0: Bibi lag in der Hütte. Er war fast 12 Jahre alt und lebte in dem afrikanischen Dorf Lavra im Norden des heutigen Ghana. Längst war die Nacht hereingebrochen. Unruhig wälzte sich Kibi hin und her. In der Hütte nebenan wohnte Nsnawam, ein alter, hagerer Schwarzer von der Goldküste, über 600 Kilometer von Lavra entfernt. Vor einigen Jahren war Nsnawam in das Dorf gekommen und hatte sich hier niedergelassen. Am vergangenen Abend war Kibi in der Nähe der Alten geblieben, die sich um das große Feuer versammelt hatten.
1: Ich lebte in einem kleinen Dorf, direkt am Meer. Soweit man sehen kann, nur Wasser. Dort fahren Schiffe so groß wie viele Hütten zusammen. Als meine Eltern tot waren, Also da konnte ich einfach nicht mehr im Dorf bleiben. Ich ging in den Urwald. Und ihr wisst selbst, wie es ist, wenn man sich dort allein durchschlagen muss. Einige Male dachte ich, jetzt musst du sterben.
2: Warum hat Snawam sein Dorf nur verlassen und die weite, gefährliche Strecke bis zu uns nach Lavra zurückgelegt? Ist er ein Verbrecher und musste fliehen? Hat er gar seine eigenen Eltern ermordet? Nach deren Tod verließ er doch sein Dorf. Und was ist das für ein fremder Mann, von dem Snawam immer singt? Naja, ein Häuptling oder ein guter Jäger ist er wohl nicht.
0: Plötzlich hörte Kibi Schritte außerhalb der Hütte. Die Nacht gehörte den Geistern. Niemand wagte es, nachdem das große Feuer verloschen war, seine Hütte zu verlassen. Vielleicht war es der Zauberer. Kibi setzte sich auf. Sein Vater erwachte und eilte zum Eingang der Hütte. Nun sprang auch Kibi auf. Kaum waren die beiden im Freien, da sahen sie, dass das halbe Dorf in Flammen stand. Dichte Rauchwolken stiegen empor. Schon war auch ihre Hütte entzündet. Kibis Mutter und seine Geschwister rannten heraus und versuchten, alles mitzunehmen, was ihnen gehörte. Sie eilten zum Fluss, um sich in Sicherheit zu bringen. Von dort vernahmen sie lautes Geschrei. Das war kein Klagen jammernder Frauen. Oder doch? Nein, auch Männer schrien. Es hörte sich sogar nach einem Kampf an. Was war da los?
2: Das Dorf ist also angezündet worden, um uns aus den Hütten zu jagen und sie fangen zu nehmen. Vater, was tun wir?
3: Kämpfen, mein Sohn, bis zum Tod!
0: Gegen die Gewehre der feindlichen Neger waren ihre eigenen Waffen, Pfeile, Bogen und Speere, machtlos. Von allen Seiten drangen Männer auf sie ein und trieben sie zusammen. Den Männern schnürte man die Arme so auf dem Rücken zusammen, dass sich die Ellenbogen berührten. Auch Kibis Arme riss man nach hinten und fesselte sie. Man zählte ihn also zu den Männern, denn die Frauen und Kinder wurden an den Händen zusammengebunden. Seine Eltern und seine Geschwister hatte Kibi im Allgemeinen durcheinander verloren. Dann begann ein kurzer Marsch in die Finsternis bis zu einer kleinen Lichtung.
4: Wie viel habt ihr?
5: 22 Männer, 33 Frauen und eine Anzahl Kinder. Es war ein kleines Dorf. Viele sind verwundet oder tot.
4: Wo sind die Verletzten?
5: Wir haben sie liegen lassen.
4: Gut.
2: Wo sind Vater und Mutter und meine Geschwister? Was machen die jetzt mit uns?
0: Kibi blickte umher. Aber es war so dunkel, dass er nur die allernächsten Menschen erkennen konnte. Weder seine Eltern noch seine Geschwister waren darunter. Lebten sie noch? Oder waren sie als Verwundete liegen gelassen worden und mussten jämmerlich zugrunde gehen? Kibi saß auf dem Boden und fing leise an zu weinen. Während er so dasaß, hörte er etwas. Und Snawam sang wieder von diesem fremden, unbekannten Mann.

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1: Stundenlang trieb man sie durch den afrikanischen Busch. Die Fesseln schnitten ins Fleisch, die Arme schmerzten schrecklich. Durst und Hunger meldeten sich, aber es ging weiter, immer weiter. Kibi versuchte, die Männer zu erkennen, die sich vor ihm dahinschleppten, aber seinen Vater konnte er nicht entdecken. Es war gegen Mittag. Die Luft war stickig heiß und Kibi konnte kaum mehr laufen. Endlich durften sie sich setzen. Kibi fiel zu Boden.
2: Gib mir etwas zu trinken, bitte.
3: So, trinken willst du? Das würde schon noch vergehen.
4: Weißt du schon, Kibi, dass sie den Zauberer umgebracht haben?
2: Nein.
4: Schon gestern Abend im Dorf.
2: Wenn der Zauberer tot ist, wer soll uns dann noch helfen? Was haben die Männer mit Snavam gemacht?
4: Weiß ich nicht, aber ich nehme an, dass er gestern Abend erschlagen wurde.
5: Ruhe! Oder willst du die Reise gleich hier beenden?
1: Endlich kam der Tag, an dem sie an einem Fluss Halt machten. Waren sie Wochen oder gar Monate unterwegs gewesen? Kibi wusste es nicht. Die Tage vergingen. Jeden Morgen bekamen sie gut zu essen und zu trinken. Man wollte ja, dass sie gut aussahen, wenn man sie verkaufte. Eines Morgens hieß es auf einmal: Los, aufstehen! Dann ging es ein Stück durch den Urwald am Ufer des Flusses entlang. Nun sah Kibi zum ersten Mal in seinem Leben das Meer. Er traute seinen Augen nicht. Wo er auch hinsah, überall Wasser.
5: Den da. Und die fünf da.
1: Kibi blickte erschrocken zu dem Mann, der diese Worte gesprochen hatte. Eine große, hässliche Narbe entstellte sein Gesicht. Er stand in einem kleinen Boot, ganz in der Nähe des Ufers. Er war Portugiese. Neben ihm knieten Männer mit Gewehren in der Hand. Sie wussten, dass den schwarzen Sklavenhändlern nicht zu trauen war. Die Männer hatten eine helle Haut und dichte, verfilzte Bärte. Noch nie hatte Kibi einen Weißen gesehen. Was wollte dieses Wesen von ihnen? Waren es überhaupt Menschen? Er und sechs andere wurden in die eingeborenen Boote, die Kanots, geladen, zu dem Boot hinübergefahren und dort an Bord gezogen. Sie mussten sich setzen. Nachdem die Sklavenhändler ihre Waren eingetauscht hatten, wurden die anderen Sklaven wieder in den Urwald zurückgetrieben. Das Boot fuhr auf die offene See, blieb aber immer in der Nähe des Ufers. Am Nachmittag sah Kibi ein zweites Boot.
5: Die Holländer! Leute, mach, dass wir wegkommen! Wenn nur dieser Friedensvertrag zwischen Holland und uns nicht wäre. 10% für alle Handelswaren hätten wir im Hafen St. George zahlen müssen. Vielleicht hätten wir es doch tun sollen. Los, Männer! Macht schon! Schneller!
1: Die Jagd dauerte den ganzen restlichen Tag und die Nacht. Am nächsten Morgen war der Holländer zum Schrecken des Portugiesen nur ein kleines Stück von diesem entfernt. Weitere Fluchtversuche waren sinnlos. Mit knirschenden Zähnen gaben sich die Portugiesen geschlagen und die Besatzung des holländischen Bootes beschlagnahmte die gesamte Ladung. Dazu gehörten natürlich auch die Sklaven, die in das holländische Schiff umsteigen mussten. Dieses gehörte zu einem Sklavenschiff, das an der Küste kreuzte, um Sklaven, Gold und Elfenbein von den Schwarzen einzutauschen. Durch die Jagd auf den Portugiesen hatten sie sich sehr weit von ihrem Schiff entfernt.
6: Jawohl, strengt euch an, Männer, los!
7: Was soll's? Nun versuchen wir schon seit einigen Tagen, zu unserem Schiff zurückzukommen. Wir schaffen es nicht, du kannst mir das glauben.
8: Seit Tagen hatten wir kaum etwas zu essen und zu trinken. Die Sklaven sind bald fertig.
6: Wir werden es schaffen. Ich schwöre es bei allem, was mir heilig ist.
8: Ha! Dir und was heilig! Wir sind verloren! Das weißt du auch! Jetzt können wir es uns raussuchen! Entweder verdursten und verhungern oder ersaufen oder die Schwarzen am Ufer spielen unsere Henker!
7: Ha! Hoch lebe die christliche Seefahrt!
6: Sei still! Leute, seht doch da hinten! Ist das nicht unser Schiff? Doch, los, reißt euch zusammen, rudert wie die Teufel. Auf geht's.
1: Kibi war vor Hunger und Durst bewusstlos geworden und bekam nicht mit, wie man sie an Bord des holländischen Sklavenschiffs zog und wie die Fesseln gelöst wurden. Erst als er einen Augenblick erwachte und man ihm zu trinken gab, wurde es etwas besser. Mit den anderen Sklaven wurde er in eine Art Bretterverschlag unter Deck gebracht. Da Kibi wieder ohne Besinnung war, musste er von zwei Männern hineingetragen werden. Dort saßen schon viele andere. Es war furchtbar eng. Die Frauen und Kinder waren auch in solch einem Verschlag untergebracht, den dicke Bretter von dem der Männer trennten. So lag Kibi zwischen den vielen verschwitzten Körpern und öffnete die Augen.
2: Wo bin ich nur?
6: Los, ihr Faulpelze, hol den Anker hoch, es geht nach Amerika.
2: Ach ja, die Sklavenhändler, das Schiff.
6: Da gibt es viel Geld für diese Arbeitstiere da unten. Los, macht schon, ihr Lockenpack. Ja.
2: Da ist das Navam. Er lebt also doch noch. Wenn er nur singen würde, dann wäre hier unten nicht mehr alles so trostlos. Snavam, sing doch, bitte.
1: Kibis Leidensgenossen schauten ihn mit großen, fragenden Augen an. Wem war es denn jetzt nach Singen zumute? Auch ein Snavam blickte zu Kibi. Sofort erkannte er den Sohn seines Nachbarn aus Lavra.
9: Jetzt singen? Was würden die fremden weißen Männer dazu sagen? Werden sie mich schlagen?
10: Er wird die Trauernden trösten.

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1: Wer ist nun dieser Mann, von dem Snavam immer singt?
2: Kibi beobachtete, wie Snavam nach dem Lied die Augen schloss. Über den Gesichtszügen des alten Mannes lag eine tiefe Ruhe. Kibi sah, wie sich die Lippen etwas bewegten, als würde Snavam mit jemandem sprechen. Dann öffnete Snavam die Augen und schaute ruhig umher. Ein eigenartiger Glanz lag auf seinem Gesicht.
3: Brüder, eigentlich wollte ich aus Angst vor den Aufsehern schweigen. Aber Kibi bat mich zu singen. Und nun weiß ich, dass ich euch auch noch etwas erzählen muss.
1: Verrät er jetzt ein Geheimnis? Erfahre ich nun, warum er sein Heimatdorf verlassen hat?
3: Wie einige von euch wissen, stamme ich aus einem Dorf an der Goldküste. Nachdem meine Eltern gestorben waren, verließ ich mein Dorf und ging in den Urwald. In Laura, dem Ort, wo ich mich niederließ, habe ich es nie gewagt, davon zu erzählen. Ich bin ein alter Mann. Aber ein kranker Junge musste mir zeigen, dass ich nicht schweigen darf. In mein Dorf kam eines Tages ein Mann. Er war ein Schwarzer wie wir, nur seine Augen waren anders. Sie waren ruhig und man erblickte nicht die Angst darin, die wir alle im Dorf vor den bösen Geistern hatten. Der Fremde sprach mit dem Häuptling und ließ eine große Versammlung für den Abend bekannt geben. Wir saßen um das große Feuer versammelt. Der Fremde stand auf und begann, von einem Herrn über alle Geister zu erzählen, den er Gott nannte.
4: Jesus Christus, der Sohn Gottes, kam auf die Erde und wurde ein Mensch wie wir. Kranke wurden geheilt, sogar Tote von ihm auferweckt, und den Menschen sagte er, dass Gott alle liebt. Unbegreiflicherweise wurde er dann getötet. Aber Jesus Christus wurde nach 3 Tagen wieder lebendig. Er besiegte den Tod. Nun muss keiner mehr vor den bösen Geistern Angst haben. Jesus ist mächtiger.
3: Es wurde spät, ehe wir in unsere Hütten gingen. Zuerst fand ich keine Ruhe. Endlich fiel ich in einen unruhigen Schlaf. Im Traum sah ich den Fremden, wie er auf mich deutete.
4: Wer Gott nicht gehorcht und ihm nicht dient, den wird er bestrafen. Aber Jesus starb für dich. Er trug die Strafe, die du verdient hast. Wenn du ihn als Herrn anerkennst und ihm gehorchen und dienen willst, wird er dir alle deine Schuld vergeben.
3: Ich erwachte. Mein ganzer Körper war in Schweiß gebadet. Gab es diesen fremden Gott wirklich? War er tatsächlich mächtiger als alle Geister? Ich konnte kaum wieder einschlafen. Am nächsten Morgen ging ich zu dem Fremden und fragte ihn, wie man mit diesem Herrn über alle Geister in Verbindung treten könne. Muss man ihn durch irgendeinen Zauber beschwören?
4: Nein, du musst nur mit Gott sprechen. Er ist überall und deshalb hört er dich immer, wenn du mit ihm redest.
3: Ich ging in meine Hütte, fiel auf den Boden, senkte meinen Kopf zur Erde und schloss die Augen. Aber vor Erregung brachte ich

0: Bibel in der Hand, in dem seltsame Zeichen standen. Dieses Buch hob er empor und begann daraus zu erzählen.
1: Gott hat die ganze Welt, dich und mich, so lieb, dass er seinen Sohn gab. Und jeder, der ihm gehört, wird nicht bestraft werden, sondern für immer leben.
0: Für immer leben, nicht bestraft werden, und alles, weil der fremde Gott mich liebte? Die Männer gingen in ihre Hütten, aber ich bat den Fremden, noch kurz zu mir zu kommen. Ich erzählte ihm, dass ich versucht hatte, mit dem mir unbekannten Gott in Kontakt zu kommen, aber nicht die rechten Worte fand. Da betete er mit mir.
1: Vater, du siehst Snavam. Er hat Angst vor dir, weil er dich nicht kennt. Aber du hast ihn lieb. Du möchtest, dass er dir dient. Bitte schenke ihm den Mut, mit dir zu leben. Sprich du jetzt.
0: Herr über alle Geister, hier ist Snavam. Hilf mir.
1: Snavam, er hilft dir. Er hat es versprochen. Gute Nacht, Snavam.
0: Herr über alle Geister, ich will dir gehören. Sei mein Herr. Ich will dir dienen. Die Angst verschwand. Vor Freude konnte ich fast nicht einschlafen. Am nächsten Morgen erzählte ich sofort dem Fremden von diesem Erlebnis. Er erklärte mir, dass mich Gott als sein Kind angenommen hatte, dass ich nun Vater zu ihm sagen könnte und er sich immer um mich kümmern würde. Einige Tage später verließ der Fremde unser Dorf. Zum Abschied sagte er mir, dass ich nun den Menschen von Gott und seinem Sohn Jesus Christus erzählen sollte. Jeden Abend, wenn er gesprochen hatte, war ich ein aufmerksamer Zuhörer gewesen und so wusste ich einiges über den fremden Gott, der jetzt mein Vater war. Später schickte mich Gott nach Lavra.
2: Mit großen Augen blickten ihn die Männer an. Sie spürten, dass er von dem, was er sagte, völlig überzeugt war. Sollte er recht haben?
0: Wir wollen jetzt mit Jesus sprechen. Herr, lange habe ich geschwiegen. Vergib mir. Aber heute Abend hast du mich reden lassen. Du kennst uns. Wir haben Angst und wissen nicht, was werden soll. Ich bitte dich, hilf uns.
2: Am nächsten Morgen ging es Kibi endlich besser und er durfte mit den anderen das enge, stickige Gefängnis verlassen. Sie kamen an die frische Luft auf dem Schiffsdeck. Später bekamen sie zu essen, mussten das Deck schrubben und man versuchte sie mit Tanz, Geschichten und Witzen zu unterhalten. Dies alles sollte dazu dienen, dass die Sklaven gesund und munter blieben. Gegen 5 Uhr wurde Wasser zum Trinken ausgegeben und dann ging es unter Deck zum Schlafen.
0: Ivi, was ist? Du bist ja ganz heiß und stöhnst dauernd.
3: Ein böser Geist ist in mich gefahren.
2: Man holte den Steuermann, der die Sprache der Eingeborenen etwas verstand und den Kiwi schon vom Boot her kannte.
4: Was ist los?
0: Kiwi ist krank.
2: Der Schiffsarzt kam, denn man wollte die Sklaven möglichst vollzählig verkaufen. Kiwi wurde umständlich untersucht und bekam dann ein eigenartig schmeckendes Pulver gegen das Fieber. Am nächsten Morgen waren schon mehrere Sklaven krank. Der Steuermann betrachtete sie ärgerlich.
4: Mist, sie waren so teuer.
2: Nachdem Snavam am Abend gesungen und erzählt hatte, blieb er noch lange wach. Er saß neben Kiwi und schaute in dessen blasses Gesicht. Im Fieber schrie Kiwi immer wieder auf. Man konnte aber nichts verstehen.
0: Vater, diesen Jungen hast du gebraucht, damit ich den Mut fand, meinen Leidensgenossen von dir zu erzählen. Bitte, lass ihn am Leben. Vater,

0: Ibi darf nicht sterben. Er gehört dir noch nicht und wird für immer verloren sein. Vater, ich will dir dienen, aber ich bin ein alter Mann. Bald werde ich sterben und dann für immer bei dir sein. Eine Bitte habe ich. Nicht, dass du mich befreist, auch nicht, dass du mir ein langes Leben schenkst. Nein, sondern dass du Kibi leben lässt, damit er dir gehört und meinen Platz einnimmt, wenn ich nicht mehr bin. Ich will ihm viel von dir erzählen. Bitte, Vater.
1: Hans Navams Augen schlossen sich. Sein Herz wurde ruhiger. Ihm fiel die Geschichte vom Propheten Elia ein, der Elisa den Mantel überwarf und ihn zu seinem Nachfolger machte. Der Fremde in Snavams Dorf hatte ihm zum Abschied diese Geschichte erzählt. Damals war Snavam der Nachfolger gewesen. Und heute? In dieser Nacht schlief Snavam nicht. Immer wieder betete er:
0: Vater, bitte lass Kibi doch leben und gebrauche ihn. O Herr, lange Zeit habe ich aus Angst geschwiegen. Vergib mir diese Schuld.
1: Erst gegen Morgen wurde er so ruhig, dass er sich die Tränen abwischte und leise sagte:
0: Danke, Vater, du hast mir vergeben. Du machst es auch mit Kibi richtig.
1: Kibi und 20 andere kranke Männer blieben zurück, als uns Snavam am Morgen mit den Sklaven auf das Deck geführt wurde.
0: Ich möchte nichts essen.
2: Was soll das, hey? Willst du auch krank werden? Los, iss!
0: Nein!
1: Schon holte der Steuermann mit der Peitsche aus. Snavam blickte ihm ruhig in die Augen. Was war das für ein Blick? Langsam sank die Hand mit der Peitsche nach unten.
2: Sklavenpack!
1: Bis zum Abend waren 3 Sklaven gestorben und auch den anderen hatte das Pulver des Arztes nicht geholfen. Kibis Körper war zusammengefallen. Seine Augen starrten teilnahmslos nach oben. Er murmelte etwas, aber niemand verstand, was er sagte. Wie jeden Abend sang und sprachen Snavam für die Gefangenen und betete dann. Diesmal spürte er, dass es Zeit war, noch mehr zu sagen.
0: Brüder, ich habe euch viel von Gottes Sohn, Jesus Christus, erzählt. Wer von euch will ihm gehören?
1: Sie wagten kaum zu atmen. Den Glauben der Väter absagen und zu diesem fremden Gott reden? Das hatte noch keiner von ihnen gewagt.
0: Vater, ich weiß nicht, wer von uns wieder lebend Land sehen wird. Schon lange sind wir auf diesem schwankenden Schiff. Aber du bist auch hier bei uns. Du liebst uns. Bitte schenke vielen von uns den Mut, mit dir zu reden und dir zu dienen.
1: Snavam schwieg und blickte von einem Gesicht zum anderen. Einige wagten es, mit dem für sie noch fremden Gott zu sprechen. Er sah, wie sich ihre Lippen bewegten. Am nächsten Morgen atmete Kibi kaum mehr. Sein Gesicht wirkte grau. Gegen Abend zogen dunkle Wolken am Himmel auf. Snavam bemerkte die besorgten Gesichter der Matrosen. Kaum waren die Sklaven unter Deck, da begann der Sturm zu toben. Kibi war noch immer bewusstlos. Und es sah so aus, dass er die Nacht nicht überleben würde. Snavam legte seine Hände auf ihn und betete:
0: Vater, du allein kannst helfen.
1: Die ganze Nacht über wütete der Sturm. Die Sklaven fanden keinen Schlaf. Immer wieder musste Snavam sein Lied anstimmen. Dazwischen erzählte er die Geschichte, wie Jesus im Sturm in einem Boot schlief.
0: Dann weckten die Jünger Jesus. Jesus stand auf und befahl, dem Sturm und den Wellen zu schweigen. Augenblicklich wurde es ruhig. Die Jünger fragten daraufhin: Was ist das für ein Mensch, das im Wind und Meer gehorchen?
1: Als es Morgen wurde, wütete der Sturm immer noch. Dunkle, unheilverkündende Wolken standen am Himmel. In der Nacht waren wieder einige Sklaven am Fieber gestorben, aber niemand hatte Zeit, die Toten aus dem Gefängnis herauszuholen. Erst am Nachmittag wurde die See ruhiger. Kibi öffnete die Augen.
3: Durst, Wasser, bitte.
0: Wenn jetzt der Steuermann käme, doch der ist an Deck. Vater, bitte schenke doch Wasser für Kibi.
3: Wasser, bitte, Wasser.
1: Hans Navam traute seinen Ohren nicht, als er sich selbst sagen hörte.
0: Gleich, mein Junge, gleich kommt der Steuermann und ich kann ihn um Wasser bitten.
1: Tatsächlich, soeben lief der Steuermann an dem Wachmatrosen vorbei.
0: Herr, der kranke Junge ist aufgewacht und hat Durst.
2: Sklavenpack, der wird sowieso sterben. Lass mich damit in Ruhe. Ich hab schließlich Wichtigeres zu tun.
0: Herr Jesus, hilf doch bitte.
2: Bruder, bring denen dort Wasser.
0: Trink, Baby. Wie fühlst du dich, Kibi?
3: Das Wasser war gut.
1: Dann schloss Kibi die Augen und sank wiederum bewusstlos zusammen.
0: Kibi, wach auf!
1: Erst gegen Nachmittag fanden die Matrosen Zeit, die Sklaven zu versorgen. Wie immer ging es hoch her, zumal jetzt auch noch in den engen Gefängnissen gegessen wurde. Da konnte nur die Peitsche Ruhe schaffen.
2: Was erzählst du da eigentlich im Hans Navam?
0: Ich erzähle von Jesus.
2: Jesus? Ha! Jesus, du Heide! Ha! Sklavenpack! Stellt euch vor, da unten bei den Sklaven, bei diesen Heiden. Da scheint sich doch einer als Prediger berufen zu fühlen und er erzählt von Jesus. Stell dir vor, warte nur ab. Bald wird er alle Sklaven mit seinem scheinbar so frommen Geschwätz gegen uns empören.
4: Soll ich lauschen, was dieser Neger erzählt?
2: Du, Schiffsjunge John, du verstehst ihre Sprache?
4: Ja, mein Vater war lange Zeit als Soldat an der Goldküste und hat meinem Bruder und mir die Sprache etwas beigebracht.
2: Na ja, gut. Dann pass nur auf.
1: Von einer Verschwörung konnte der englische Junge aber nichts bemerken. Die Geschichten, die Hans Navam erzählte, kamen ihm stattdessen bekannt vor. Seine Mutter hatte ihm diese Begebenheiten aus dem Leben Jesu auch erzählt. Trotz seiner geringen Sprachkenntnisse konnte John viel von dem verstehen, was Hans Navam sagte. Und wenn er etwas nicht verstand, dann fragte er Hans Navam danach und dieser erklärte es ihm gern. John sah nun auch öfters am Tag nach Kibi. Der Schiffsjunge war nur 3 Jahre älter und hatte Mitleid mit ihm. Langsam ging es Kibi besser. Er mochte den weißen Jungen mit den blauen Augen und dem blonden Haar. Zwischen beiden entstand eine enge Freundschaft. Abends lauschten sie gemeinsam den Liedern und Worten Snavams. Bei all den Liedern und Geschichten, die Snavam kannte, war es vor allem ein Lied, das er immer wieder singen musste.

0: nur große Freude wird sein.
1: Und Snavam betonte öfters, dass es vor allem auf eine innere Befreiung ankam. Sie sollten, wenn es sein musste, auch als Sklaven still und freundlich ihre Arbeit tun. Dies heißt aber nicht, dass Snavam zu Dingen, die unrecht waren, schwieg. Im Gegenteil, er war es, der dagegen auftrat. Zum Beispiel wagte er es einmal, dem Steuermann, dessen ungerechte Behandlung einiger Sklaven vorzuwerfen. Ein andermal trat er für einige schwache Männer ein, die mehr Nahrung brauchten.
2: Wie mutig Snavam ist und bei allem irgendwie ruhig und freundlich. Ob das die Kraft Gottes ist, der Heilige Geist, wie Snavam es sagt. So wie Snavam möchte ich gern sein. Aber den Geisterglauben meiner Ahnen aufgeben und diesem Jesus dienen.

Sie sollten nicht länger traurig hinter verschlossenen Türen sitzen. Die Jünger wollten es erst nicht glauben. Doch als sie hingingen und das leere Grab sahen, glaubten auch sie.

verstehst, weil es ein Verbrechen ist, Selbstmord das Leben zu nehmen. Gott hat mir eine Botschaft gegeben. Wisst ihr welche? Jesus ist auch für Selbstmörder gestorben. Warum? Am Kreuz von Golgatha oder auf dem Weg nach Golgatha sagt, niemand nimmt von mir das Leben. Ich gebe das Leben. Ich gebe das Leben. Niemand fordert es. Ich muss nicht. Aber ich gehe diesen Weg. Verstehst? Und dann, Vater, vergib ihnen, denn sie wissen nicht, was sie tun. Ich weiß noch wie heute, ich halte diese Predigt aus dieser Pastorenfamilie. Gemeinde Gottes gegründet und alles Mögliche, verstehst du, und großen Namen. Und da nimmt sich einer dieser Kinder das Leben. Und der Junge war bei mir in der Jugendstunde und so weiter. Und wir haben viel über Glauben und Gott gesprochen. Er war so tiefsinnig. Er sagte, weißt du, wenn ich so die Christen sehe, ich bin verzweifelt an Christen und Gläubige. Verstehst du, du wirst verzweifelt, man wirst depressiv. Und nimmt sich das Leben. Und alle wollten es wissen, was der jetzt dazu sagt. Und vergib ihnen, denn sie wissen nicht, was sie tun. Auch so ein Mensch in einer Umnachtung, in Finsternis. Ich werde nie vergessen, jemand hat sich das Leben nehmen wollen, hat es nicht geschafft. Und als er wieder zu sich kam, dann sagte er, mein ganzes Leben ist vor mir abgelaufen, in dem Moment, wo er mir das Leben nehmen sollte. Und ich habe nur gesagt, Herr, hilf mir. Herr, hilf mir. Und in dem Moment kam ich wieder zu mir. Du weißt gar nicht, was in der Minute, in der Sekunde, wenn du von oben abspringst, bis unten ankommst, was da alles passiert. Eine halbe Ewigkeit läuft da ab. Und wir sind für die Ewigkeit bestimmt. Weißt du, ich bin so tolerant geworden. Und die Leute können denken von mir, was sie wollen. Ich weiß, dass mein Erlöser lebt. Und dass Gott die Menschen liebt. Und Gott ist für die Menschen und nicht gegen die Menschen. Gott ist nicht für die Religion, sondern Gott ist für das Herz. Und wir sehen das Herz oft nicht. Wir sehen das Herz nicht. Wenn ich daran denke, wie betet doch der David für den König Saul, der sich auch das Leben genommen hat, und sein Freund Jonathan. Wie betet er da? Verstehst du? Und so weiter. Der hebt sie in den Himmel. Wir können vieles nicht erklären. Wir sollen es nicht erklären. Wir sollen auf Gott warten. Und er wird Recht schaffen. Er wird Ordnung bringen. Er wird die Dinge aufdecken. Und er wird zeigen, dass sogar vielleicht manche in den Tod getrieben sind, zum Selbstmord getrieben worden sind. Du weißt ja gar nicht die Hintergründe. Du weißt die Hintergründe gar nicht, warum das und jenes passiert ist. Mein Schwiegervater, der hat bei Messerschmitt da gearbeitet und da waren Häftlinge aus der Nazi, aus dem Konzentrationslager mit beschäftigt und so weiter. Und wenn da irgendwas schief lief, dann haben ihm gesagt, hier ist der Strick, da kann sich aufhängen. Also zu den Häftlingen, verstehst du? Und dann musste sich der Häftling aufhängen, ob er wollte oder nicht. Was ist mit dieser Geschichte? Wo kommt das hin? Und er sagt, das hat ihm so zu schaffen gemacht, dass er einfach, dass die Leute gesagt haben, nur weil er von einem Mitarbeiter da einen Apfel genommen hat, das war so schlimm, er sagt, hier ist der Strick, da hängst dich auf, du hast keine Existenzberechtigung. Aber ich sage dir eines, von Gott aus hast du eine Existenzberechtigung. Hat jeder Mensch, der über diesen Planeten Erde geht, eine Existenzberechtigung? Nicht mein Thema, aber ich weiß gar nicht, warum ich das predige. Vielleicht muss es irgendjemand hören. Vielleicht muss es irgendjemand hören. So, jetzt lassen wir wieder beim Van Gogh zurückgehen und seine Geschichte. Niemand hat ihn so richtig verstanden damals. In seiner tiefen Trauer malt er und malt und übermalt seine ganze Traurigkeit nur beim Malen. Und damit hat er nach der Nachwelt unheimlich viel zurückgelassen. Er freute seine Mitmenschen gewollt oder ungewollt. Weißt du, wenn schon in seinem Leben nichts Schönes und Erfreuliches zustande kam, aber nach seinem Leben. Und die Frage ist, was kommt nach deinem Leben raus? Verstehst du? Und selbst wenn es nichts rauskommt, Gott weiß es. Warte auf Gott. Und er wird alles offenbaren. Er wird es alles offenbaren. Weißt du, wir hinterlassen alle Spuren, Eindrücke, Werke, Impressionen. Und die sprechen für uns weiter, auch wenn du nicht mehr da bist. Meine Mutter, mein Vater, mein Pastor, mein Mann, meine Frau. Verstehst du? Wir hinterlassen Spuren, auch wenn wir vergessen worden sind. Und sie erzählen von uns weiter. Auch wenn schon längst alles vorbei ist, Generationen vorbei. Egal, was die Menschen über uns gedacht haben. Gott weiß, wer wir gewesen sind. Was wir getan haben. Und warum wir was getan haben. Und warum wir nicht anders handeln konnten, als wie wir gehandelt haben. Gott weiß es. Denk drüber nach. Warte auf Gott.
Weißt du, du kannst oft nicht verstehen, warum manche so oder andere so gestorben ist. Meine Bibel sagt, und ihre Werke folgen ihnen nach. Egal, was da passiert, was da war. Viele, wahrscheinlich die allermeisten, unsere Werke bleiben unentdeckt, ungesehen. Die Leute gehen drüber hinweg, naja, Gras drüber und vorbei. Aber so ist es bei Gott nicht. Und Gott sei Dank, dass es so nicht ist. Warte auf Gott. Vieles von uns wird verschollen, vermisst bleiben. Doch bei Gott bleibt es in Erinnerung. Gott hat ein Buch der Erinnerungen. Und da werden alle Dinge aufgeschrieben. Alle guten Werke. Und die schlechten werden raussortiert. Ich sagte, dass die Schlechte kommen gar nicht in den Himmel, denn dafür ist kein Platz im Himmel. Aber bestimmt gute Dinge hast du was getan. Jemand geholfen, jemand ermutigt, jemand Trost zugesprochen, jemand die Augen, die Tränen abgewischt, jemand einen Arm aufgelegt, umlegt, jemand auf die Schulter geklopft, jemand aufgerichtet. Ich werde nie vergessen, wir machen Straßeneinsatz und da ist so Türkenbub, so weggeschnittert. Verstehst du? Und sich auf den berührt und streichelt und sowas, so lieber Junge und so lieb geguckt und was weiß ich, was da alles so war. Dann sagt er, Onkel, nochmals. Onkel, nochmals. Verstehst du? Weißt du, wir sollen uns nicht genieren und wir sollen, was ihr den Kindern getan habt. Ich war ein Kind, sagt Jesus, ich war gefangen, ich war krank. Was du einem Kranken gemacht hast, einen Krankenbesuch, einen Anruf. Es bleibt nicht verschollen, geht nicht verloren. Bei Gott geht gar nichts verloren. Warte auf Gott. Warte auf Gott. Der Zahltag kommt nämlich vom Herrn. Und erwarte nicht einen Zahltag und Dankeschön von Menschen in deiner Umgebung, von wem auch immer. Warte auf Gott. Es gibt eine Auferstehung. Es gibt eine Auferstehung. Wir leben bei Gott weiter durch unsere Werke. In der Erinnerung bei Gott. War es bei Jesus ähnlich? Der stirbt als ein Verbrecher. Der Herr Jesus stirbt als ein Kapitalverbrecher. Denn nur die schwersten Verbrecher wurden gekreuzigt in Rom. So stirbt Jesus als ein Verbrecher. Die Juden wollten seinen Namen austilgen aus dem Gedächtnis. Er stirbt wie ein Bastard. Er stirbt als ein Unschuldiger. Aber er war der größte Sohn Judas. Der Juden, verstehst du, der größte Sohn Israels, aber er stirbt wie ein Verbrecher. Aber was ist aus Jesus geworden? Nach der Auferstehung, Geschwister, es ist ein Tag, das Gott gesetzt hat, am dritten Tag. Es wird alles auferstehen. Pfeif auf alle Juden, pfeif auf alle Christen, pfeif auf alle Frommen, pfeif auf alle religiösen Menschen. Es wird alles auferstehen. Das, was du gesehen hast, das wird aufgehen. Warte auf die Stunde Gottes. Von Jesus heißt es, Hebräer 12, Vers 2, er erduldete das Kreuz. Ja, er erduldete. Was glaubst du, was du alles so in deinem Leben hier erdulden musst? Weißt, es geht um die Macht der Geduld. Erdulde das Kreuz, erdulde das Üble, erdulde das Hinterhältige. Es ist nicht wichtig, was wir in diesem Leben sind. Weißt du, worauf es ankommt? Was sind wir im anderen Leben? Und du lebst nicht für dieses Leben, sondern du lebst für das andere Leben. Verstehst du mich? Es kommt darauf an, was wir im anderen Leben sein werden. Bis wir aus dem Knast rauskommen, aus dem Konzentrationslager rauskommen, aus ihrem Zwang rauskommen. Warte mal ab. Wie begehrt du im Himmel bist. Denk an Corrie ten Boom. Verstehst du? Im Konzentrationslager, was sie alles mitgemacht hat. Und an ihr Film, Die Zuflucht, weiß ich wie heute. Ich bin durch 11 DDR-Städte gefahren und überall, wo ich evangelisiert habe, habe ich vorgeführt diesen Film. Und oft sind die Gemeinden sogar entstanden, in Schwerin, in Magdeburg, in Rostock und drüben in Dresden, Erfurt. 11 Städte, Gott hat mir gezeigt, zeigt den Film und predigt das Evangelium. Von dieser, weißt du, die wussten gar nicht, die deutsche Geschichte aufzuarbeiten, was es ist. Anne Frank, das Tagebuch, verstehst du? Ja, oder Van Gogh, leb dein Leben weiter und mach wie bisher. Weißt du, du lebst ein anderes Leben. Dieses Leben, weißt du, ist vielleicht langweilig, stinklangweilig. Keiner will mit diesem Leben, irgendwie von diesem Leben was dir abkaufen, so wie Van Gogh. Aber wisst ihr eines, dein Leben ist drüben interessant. Er war im Kleinen treu. Warte auf Gott, warte auf Gott. Weißt du,
dort wird der Kluge, wenn er dort ankommt, der Perfektionist, der wird ein Trottel sein, Dummkopf. Es ist aber der, der hier mit einfachen Mitteln einfach Gott diente. Herr, und du hast die Niedrigkeit deiner Magd gesehen. Weißt du, drüben der reiche Mann, der Milliardär, und dann der arme Lazarus. Guck mal, da kommt dieser Ausgleich. Gott macht den Ausgleich in der Ewigkeit. Und beide sterben. Beide müssen sterben. Keiner kommt da vorbei. Aber der andere landet dort und der andere landet dort. Der hier Kluge ist dort der Törichte und Dumme. Der hier Erfolgreiche ist dort der Versager. Hätte ich bloß mehr Liebe geübt. Hätte ich bloß meinen Mund gehalten. Hätte ich bloß mehr zugehört. Hätte ich besser aufgepasst. Verstehst? Da kommen die ganzen Anklagen. Der Lazarus. Wie gehen wir eins in die Geschichte Gottes ein? Warte auf Gott. Unser Leben ist auf die Ewigkeit angelegt. Vincent van Gogh in Auvers, weißt du, hat große persönliche Probleme dort gehabt. Finanzielle Probleme ebenfalls und familiäre Probleme. Man bestellte von ihm Bilder und bezahlte diese Bilder nicht. Und dergleichen, man verwarf sie und dann am Schluss blieb eine riesige Bildersammlung übrig, die nicht abgeholt wurde. Aber jetzt streiten sich die Erben und machen große Ausstellungen. Aber er malte einfach weiter in der Depression, in der Schwierigkeit, in der Not. Einfach weitermachen. Gerade diese Zeit aus der Depression. Weißt du, die dunkelsten Stunden sind die seligsten Stunden. Verstehst du was? Die traurigsten Momente, da kommt am meisten Frucht raus. Für die Ewigkeit. Ja, und so weiter. Der Van Gogh hat in 70 Tagen 80 Gemälde geschaffen und 60 Zeigknochen. In 70 Tagen seines letzten Lebens. In 70 Tagen. Er malte und malte und malte diese strohgedeckten Hütten von Auvers. Er malte einfach weiter malen. Diese Dächer, diese Porträts, die Kirche im Dorf. Er malte Leute, die Bösen und die Guten. Ja, halt dich nicht auf an den Situationen. Mach aus allem das Beste, was du tust und so weiter. Warte auf Gott, auf das, was noch kommt. Und wir haben draußen von Rienicke ein Buch, ich glaube wenigstens, dass wir auf dem Büchertisch haben, das Beste kommt noch. Das Beste kommt noch. Wir denken, wir haben schon gute Zeit gehabt hier auf dieser Erde, aber Brüder und Schwestern, das Beste kommt noch. Warte auf den Zahltag Gottes. Psalm 91, Vers 15, Gott sagt, ich bin bei dir in der Schwierigkeit, ich hole dich heraus, ich bringe dich zu Ehren. Verzweifle nicht, gib nicht auf. Verlier nicht deinen Mut. Du musst warten und abwarten, bis Gott dich rausholt. Gott sagt, ich hole dich raus, pass auf. Ich tue das, aber du musst warten. David Livingston, sein Geld war aus. Der hat seine Mamelucken, die ihn getragen haben, die Mitarbeiter, also die Eingeborenen, die bei ihm waren, der hat ihnen gesagt, du, ich muss jetzt nach London zurück, ich brauche wieder mehr Geld, muss Spenden sammeln, damit ich weiterarbeiten kann, weiterforschen kann und so weiter. Und er ließ seine Träger dort stehen und er hat gesagt, ich komme zurück. Und das ist ein Jahr fast vergangen, mehr sogar als ein Jahr vergangen. Und die Leute haben gesagt, guck mal, der weiße Mann, auf den kannst du dich nicht verlassen. Auf den kannst du nicht verlassen. Aber die Mamelucken haben gesagt, nein, unser David Livingstone, er ist zuverlässig, er ist anders wie die anderen. Er ist anders wie die anderen. Und die haben gespottet und gelacht und so weiter. Und da wird nicht mehr kommen. Akklimatisiert euch hier, lasst euch hier nieder, baut hier eine Kolonie auf. Nein, er kommt zurück. Und eines Tages auf dem Zambesi-Fluss, tück, tück, tück, tück, tück, tück, tück, tück, tück, tück, ein Geräusch, das die Afrikaner noch nie gehört haben in ihrem Leben, kommt David Livingstone mit einem Dampfer angefahren. Und dann steigt er aus. Und die Mamelucken, seine Träger, seine Arbeiter, die rufen, unser Vater lässt uns nicht in den Stich. Halleluja. Du darfst, weißt du, unser Herr Jesus wird wiederkommen. So wie dieser Josef, er wird sich wieder zu erkennen geben. Und wenn der Jakob alles losgelassen hat, verstehst du? Und ja, er verzagt am Leben, aber nehmt Macht mit dem Jungen, Macht mit meiner Familie. Ist sowieso alles verloren, ich bin ein alter Mann. Verstehst du? Er wartet auf Gott,
auf Gottesstunde und die Gottesstunde kommt und plötzlich kommt ein Rösslein, was von wegen Rösslein, eine ganze Karawane kommt angefahren. Was ist dann da los? Ist ein Krieg ausgebrochen? Da kommt ein General oder Befehlshaber vom Kanzler Josef. Verstehst du? Und wo ist der Jakob hier? Wo ist der Jakob hier? Was? Jakob? Ja, dein Sohn Josef lässt dich holen. Brüder und Schwestern, lasst uns auf die Stunde Gottes warten. Unser himmlischer Josef, unser himmlischer Jesus lässt uns eines Tages holen. Auf den Wolken des Himmels wird er kommen mit großer Kraft und Herrlichkeit. Das wird passieren. Warten können, aushalten können. Weißt du, Kinder Gottes können oft nicht warten. Das ist ein Übel. Die können nicht warten, bis Gott was macht. Über Nacht. Wenn Gott was macht, passiert über Nacht. Aber weißt du, da passiert nichts, da läuft nichts. So. Ich stehe schon da, kein Schuss ist gefallen. Verstehst? So habe ich das auf den Golanhöhen erlebt. Ein UNO-Soldat steht da, frage, wie geht's hier? Also hier ist kein Schuss gefallen. Ein paar Meter weiter unten im Tal, da brennen Autos. Da ist die Katastrophe, da kann es gar nicht mehr durchfahren, da ist Krieg. Verstehst? Aber bei uns ist kein Schuss gefallen. Ich weiß nicht, wo du stehst, wo du lebst. Viele denken, ja, das ist mein Zustand, meine Welt. Viele Israeliten damals, weißt du, wir sollen an Israel lernen. Das sind Lektionen. Moses ist auf dem Berg und kommt nicht runter, weil er mit Gott redet und mit Gott, ja, kommuniziert. Er empfängt die 10 Gebote. Und was machen die Israeliten da unten im Tal? Also, Aaron, bau uns jetzt ein goldenes Kalb und wir wollen das Kalb nehmen, das soll uns vorangehen. 2. Mose 32, lies mal. Die Israeliten konnten nicht abwarten, bis Moses vom Berg runterkommt, machen ein Kriegsgeschrei, Theater und. Was ist da los? Sie konnten nicht warten. Und weißt du, und so viele Christen können nicht warten. Die können nicht Gottes Stunde abwarten. Da gehen sie zum Rechtsanwalt, da gehen sie zum Doktor, da gehen sie zum Pastor, da gehen sie dorthin und dorthin. Sie rennen überall hin, anstatt zum Herrn zu gehen. Wir haben einfach in der Bibel einen König, der wurde von Gott nicht geheilt. Warum? Und ich sage dir auch warum. Ihr habt nichts gegen Ärzte. Gott segnet die Ärzte sind von Gott. Das ganze Wissen und zwar ist von Gott. Aber das Problem bei diesem König war, er ging zuerst zu den Ärzten und dann erst zum lieben Gott. Wir sollten zuerst zum lieben Gott gehen und dann erst zu den Ärzten. Warten, was er sagt. Weißt du, es kann sein, dass der Herr sagt, jetzt lass dich operieren. Denn dieses Geschwür, das muss raus und ist erledigt. Aber weißt du, wir wollen nach unserem Verstand gehen. Geh nach Gottes Uhr, nach Gottes Wort, nach Gottes Eingebung, nach Gottes Impulse, nach der inneren Stimme. Das sind so viele Dinge, nach denen du dich richten solltest. Geh zuerst zum Herrn. Egal, wenn du finanzielle Probleme hast, geh zuerst zum Herrn und dann zur Bank. Wenn du Schwierigkeiten hast am Arbeitsplatz, bevor du zum Chef gehst, geh zuerst zum Herrn. Rufe den Herrn an. Frag den Herrn zuerst. Herr, was soll ich hier tun? Und vielleicht wird der Herr sagen, sei still, sei demütig. Weißt du, ich weiß, Gott ist manchmal sehr komisch. Ich habe ein Problem gehabt, auch mal irgendwo vor Jahren hier in der Berliner Gemeindearbeit. Und da gab es große Diskussionen und. Und da, ich bin extra dann nach Süddeutschland geflogen, um die Sachen zu ordnen und in Ordnung zu bringen. Dann hat der Herr zu mir gesagt, ich halte am Parkplatz an, er sagt, bevor ich mit den Leuten spreche, lieber Gott, spreche ich mit dir. Und habe mit Gott gesprochen, auf dem Autoparkplatz angehalten. Er sagt, Herr, was soll ich tun? Und er hat mir etwas gesagt. Sei demütig und lass dich nicht erpressen. Sei demütig und lass dich nicht erpressen. Und genau so habe ich gehandelt. Ich war demütig, nicht widersprochen, aber ich habe mich nicht erpressen lassen. Und das hat mein Leben gehalten bis heute. Lass dich nicht erpressen, aber sei demütig, denn dem Demütigen schenkt Gott Gnade. Lass doch schimpfen, reden und so weiter. Lass dich nicht erpressen. Warten. Weißt du, Christen können nicht warten. Gott vergibt mir das. Und weißt du, nehmen diesen Stachel der Ungeduld raus aus unserem Leben. Adam und Eva, da kommt der Teufel vorbei. Das ist alles kurische Haff. Das ist meine Badestelle. Verstehst du? Nein. Weißt du, es ist schön zu sehen, weißt du, wenn man dort hinkommt und wenn du viele Sachen siehst und es ist gut, ein Paradies, verstehst du, alles wunderbar.
Und da kommt die Schlange, der Teufel, und sagt, ihr könnt schneller göttlich werden. Ihr könnt euch noch vergöttlichen. Bisschen meditieren, bisschen salben, bisschen Esoterik, bisschen Spiritismus, bisschen Okkultismus, bisschen Hokuspokus. Ja, ihr könnt schneller göttlich werden. Da eine Pilgerfahrt machen nach, was weiß ich, irgendwo, nach Jerusalem oder nach Mekka. Nein, Gott sagt, bleibe ruhig, bleibe im Lande, nähre dich. Lies die Bibel, geh lieber in eine Almhütte irgendwo und bete. Ja. Der Teufel hetzte Adam und Eva. Oh, wenn ich da nur einbrechen kann. Drogen nehmen, verschiedene Bewusstseinserweiterung. Und schon siehst du, was weiß ich, alles in ganz anderem Licht. Und so war es auch. Sie haben sich plötzlich nackt gesehen. Das Christenleben besteht zum größten Teil aus Warten. Das Leben eines Gläubigen besteht aus Warten. Abraham muss 100 Jahre warten. Du bist schon aufgeregt, wenn du ein Jahr warten musst. Oder 2 Jahre warten musst. 100 Jahre muss er warten, bis sein Isaak kommt. Jesus musste warten, bis seine Zeit gekommen ist. 30 Jahre musste da Häusler bauen.

im Treibhaus, eine große Konferenz. Nein, die Frucht muss reifen, einfach reifen in der Stille. Und die Frucht reift in der Stille. Und in der Bibel heißt es einmal von Israel und Moab, Gott vergleicht diese Völker, obwohl sie miteinander verwandt sind irgendwo, Moab und Israel. Moab ist nicht umgeschüttet worden als Wein, verstehst du, es ist Essig geworden am Schluss. Aber Israel ist immer wieder umgeschüttet worden. Verstehst du, dass immer dieser ganze Satz abgeschöpft wurde, wieder umgesetzt worden und wieder umgesetzt worden. Also, das ist wie Gott arbeitet, warte auf Gott, bis es ein süßer, guter Wein es gibt. Umgesetzt, umgeschüttet. Verstehst du, immer umgeschüttet. Und oft ist es so, dass Gott in deinem Leben da eine Veränderung schafft und da etwas bewirkt. Geduld. Geduld. Man wird nicht von heute auf morgen reif. Und selbst wenn du die Schule besuchst, kommst du aus dem Kindergarten, Vorschule, dann kommst du in die Grundschule, dann kommst du ins Gymnasium und denkst, jetzt komme ich aus dem Gymnasium, jetzt bin ich der gemachte Mann. Nein, da büffelst du zuerst mal. Du büffelst zuerst mal und denkst, jetzt von der Uni. Nein, da musst du nochmal Erfahrungen sammeln. Da musst du Erfahrungen sammeln. Und endlich, zuerst kommen die Lehrjahre, dann kommen die Gesellenjahre und dann kommt die Meisterprüfung. Verstehst du? So sieht das Leben aus. Man wird reif. Man braucht Zeit, um die Meisterprüfung zu machen. Und kein Meister ist vom Himmel gefallen. Man lernt heute, weißt du, das ist so traurig, keine Instrumente mehr. Junge Leute lernen keine Instrumente mehr. Die denken nur Smartphone. Verstehst du? Und so fummeln sie durch die Gegend. Und dann heißt es, er war sehr musikalisch. Vergiss es. Du bekommst Autorität auch nur durch Treue, durch Warten, durch Anstellen. Jetzt wirst du befördert. Der Nächste bitte. So ist im Reich Gottes. Sage nie, wenn etwas nicht sofort klappt. Das geht nicht. Nein, Gott will deine Geduld prüfen, dass du dich bewährst. Du, das geht. Das geht. Aber du musst warten. Kein Mensch ist unbegabt. Gott hat allen Menschen Gaben gegeben, aber diese Gaben müssen gefördert werden, diese Gaben müssen entwickelt werden, diese Gaben müssen entdeckt werden. Die meisten sind nur ideenlos, faul und ungeduldig. Warte, warte, bis Gott sagt, jetzt, das ist dein Platz, das ist deine Aufgabe. Plötzlich stehst du vorne und du weißt nicht, was du predigen sollst, aber das ist die Predigt deines Lebens. Geduld tut euch Not. Wir erreichen nichts, weil wir nicht geduldig sind. Ich lese gerne Biografien von Forschern, von Eroberern, von Entdeckern und so weiter, und Erfindern. Also wie viele Versuche haben die unternommen? Ich denke nur, Edison, der hat bei Kautschuk 17.000 Experimente gemacht, bis er schließlich Gummi entdeckt hat. Und jetzt fahren alle Autos mit Kautschuk und Gummi. Weißt du, mich begeistern Helden. Die haben Ausdauer gehabt. Die waren nur eine Minute länger oder eine Sekunde länger auf dem Schlachtfeld. Weißt du, wenn ich so die Bibel lese, ich bin erstaunt, geduldig, zielstrebig. Ich mache weiter, mit und ohne. Vor gar nicht so langer Zeit ist in Japan auf einer Insel ein Soldat aufgetrieben worden. Er steht für den Kaiser. Verstehst du, obwohl schon längst der Kaiser abgedankt hat. Aber er steht für den Kaiser. Er wurde sogar vom Kaiser ausgezeichnet nachher und belohnt, dass so ein treuer Mann, obwohl es schon längst alles passiert ist, sind 40 Jahre oder 50 Jahre vorbei gewesen mit dem Krieg und dergleichen, aber er steht immer noch für seinen Kaiser, an dem Platz, wo er hingestellt wurde. Ja, bist du dort, wo Gott dich hingestellt hat? Wenn ich die Bibel lese, dann entdecke ich, also die Hingabe und die Ausdauer vieler, vieler gläubiger Menschen durch den Glauben. Durch den Glauben. Weißt du, Glaube ist, dass ich, so wie nur 120 Jahre an der Arche bastle. 120 Jahre. Nicht aufgebe, weitermache, nicht resigniere. Entdecke die Kraft der Geduld. Ist ein Zeichen der Liebe zu Gott. Ich liebe den Herrn. Ich liebe meinen Kaiser. Ich stehe und kämpfe für ihn. Auf dieser Insel. Das ist Liebe. Wer liebt, der ist geduldig. Der gibt nicht so schnell auf. Auch wenn Hindernisse und Probleme auftauchen, Geduld vor allem mit sich selbst, das ist die größte Geduld. Weißt du,

0: verstehst du? Das geht nicht schnell genug. Geduldig mit den kleinen Dingen. Konfuzius hat einmal gesagt, ist man in kleinen Dingen nicht geduldig, dann wird man auch das Große nicht zustande bringen. In den kleinen Dingen geduldig sein, wenn Schwierigkeiten auftreten, nicht aufgeben. Weißt du, nicht aufgeben. Ist es so wichtig, dass wir nicht aufgeben, aus welchem Grund auch immer, dass wir nicht aufgeben, das, was wir gelernt haben, das, was Gott uns gegeben hat, einfach weitermalen, wie Van Gogh. Übermalen einfach. Eine Radierung. Weißt du, auch wenn schwierige Menschen da sind, nicht aufgeben, warten. Auch die schwierigen Menschen, Brüder und Schwestern, nicht aufgeben. Noch ganz schnell. Saul von Tarsus. Gott hat diesen Saul von Tarsus nicht aufgegeben. Er hat gesehen, in diesem Jungen steckt was drin. Der will. Aber er ist bei den falschen Leuten drin. Ein Pharisäer. Ein Gesetzlicher ist er und so weiter. Warte, bis Gott es macht. Du kannst den Saul von Tarsus nicht bekehren. Aber der Herr kann das. Warte, bis Gott den sich vornimmt. Warte. Warte, bis Jerichos Mauern fallen. Nicht nur, du liest so wunderbar, oh, Jerichos Mauern sind gefallen, aber Josua musste 13 Mal um Jericho marschieren. Warte. Nicht gleich beim ersten Mal, da ist nichts passiert. Verstehst du, die sagen, so ein Dummkopf, dieser Josua. Geduld ist ein Werk des Heiligen Geistes. Ein Wesenszug Gottes. Warte, bis es soweit ist. Geduld ist einfach, dass man ja, die Zeit ignoriert. Egal, das dauert jetzt 10 Jahre oder 15 Jahre. Geduld kommt von Dulden, von Ertragen, Verkraften. Wehleidige Menschen haben keine Geduld. Sie schimpfen gleich, schreien gleich, regen sich auf und so weiter und werden unausstehlich. Schnelle, schnelle, Macht können nicht verstehen, ich begreife nicht. Steht ihr auf der Leitung? Ja. Ungeduldige, die vertragen nichts. Warte auf Gott, hab Geduld. Dulde. Paulus sagt, denn ich bin überzeugt, dass dieser Zeitleiden nicht ins Gewicht fallen gegenüber der Herrlichkeit, die uns erwartet, die offenbar werden wird. Diese Leiden, dieser Stress und so weiter fällt gar nicht ins Gewicht, steht gar nicht zur Diskussion. Wenn wir wiedergeboren werden, dann beginnt das andere Leben. Ich meine, du bist bekehrt, aber wiedergeboren bist du erst, wenn du auferweckt wirst von Jesus Christus, den Ton der Posaune hörst. Das ist diese große Wiedergeburt. Bleibe standhaft an dem Platz, wo Gott dich hingestellt hat. Selbst wenn wir zugrunde gehen auf dem Meer, abstürzen mit dem Flugzeug, was auch immer ist, unsere Glieder sich in alle Welt verstreut werden, unsere Asche in alle Himmelsrichtungen verstreut wird, wir zerrissen werden von wilden Tieren, was auch immer ist, Gott wird uns auferwecken. Er wird uns auferwecken. Halleluja. Weißt du, ich bin so begeistert. Bei mir sind sogar alle meine Haare gezählt. Und ich bin stolz auf meine Haare. Und so weiter. Ich bin stolz. Meine Haare, die schon ausgegangen sind. Weißt du, ganzer Kamm manchmal ganz voll, die Börse voll. Aber die sind alle gezählt und nummeriert bei dem himmlischen Vater. Warte auf Gott. Wie heißt es in meiner Bibel? Beharrt bis ans Ende. Und wer beharrt bis ans Ende, der wird das alles ererben. Der wird das alles ererben. Wer beharrt, bleibe. Geduld ist ein Kampf gegen die Zeit. Gegen meine Zeit. Es geht nicht schnell genug. Und alle Großen müssen warten. Ich habe geeifert für dich, lebendiger Gott, sagte Elia. Verstehst du? Und jetzt kommt die Isabel da und sagt, dein Kopf wird morgen rollen. Lass dich nicht täuschen. Der Gerechte wird leben. Halleluja. Wenn wir glauben, es dauert zu lange, das ist nur eine Täuschung. Leg deine Uhr weg. Dein Kalender schmeiß weg. Verstehst du? Du weißt, es kommt, wie es kommt, wie Gott es vorgesehen hat. Dein Leben wird von einer ganz anderen Realität bestimmt. Nicht von dieser Welt und nicht von Geld und nicht von den Dingen des Lebens. Nein. Satan versucht immer, die Prozesse zu beschleunigen. Schneller, schneller, schneller. Nein. Warte auf den Herrn. Warte auf den Herrn. Wenn du mit Gott gehst, wirst du nichts verpassen, glaub mir das. Es wird genau so kommen, wie es kommen soll. Ja, der Teufel will uns immer Angst machen. Du versäumst so viel vom Leben. Erzähl mir das nicht, verstehst du? Vertraue dem Herrn und du wirst keinen Mangel haben. Du wirst nichts vermissen bei dem Herrn. Der Herr Jesus fragt mal seine Jünger so nebenbei, habt ihr je Mangel gehabt? Habt ihr was vermisst? Das, was ihr erlebt habt, das haben die Propheten begehrt zu schauen. Verstehst du? Warten. Nochmals ganz schnell. Moses, 40 Jahre auf dem Hof Pharaos. Warten. 40 Jahre bei den blöden Schafen. Warten. Verstehst du? Bis er in 80 Jahren hat er gewartet, bis er seine Karriere machen konnte und durfte. Warten. Warten, bis er innerlich reif ist. Bleibe bei Gott. Behalte deine Segnungen. Behalte das, was Gott dir gegeben hat. Bewahre es in deinem feinen Herzen und warte, bis Gottes Stunde kommt. Bewahre, was du erreicht hast. Halte deine Krone, dass sie niemanden raube. Bleibe fest. Gib nicht gleich auf, wenn die Luft dünn wird und eng, wenn Spannungen kommen, wenn das Geld knapp wird. Gib nicht auf, wenn alles gegen dich steht und es hart wird, wenn du gegen Granit beißen musst. Gib nicht auf. Erfolg ist die Frucht der Geduld. Heilung ist die Frucht der Geduld. Glaub mir das. Geduld. Nicht die tolle Idee bringt den Erfolg, sondern die Geduld. Die Geduld. Üben, üben, üben und weitermachen und weitermachen. Des Teufels Waffe ist Entmutigung. Lass dich nicht entmutigen, Bruder, Schwester. Gib es nicht auf. Lass es durchgehen. Weißt du, wenn es auf Anhieb nicht klappt, wir machen es morgen weiter und übermorgen weiter. Wir haben noch so viele Sonntage, weißt du, und so viele Werktage, wo wir predigen und Gottes Wort verkündigen. In dir steckt noch so viel Energie drin. Durch Geduld kannst du das alles freisetzen und offenbaren. Sobald du stehen bleibst, wirst du müde und träge. Also mach weiter, weitergeben, weiter dienen, weiter beten, weiter singen, weiter predigen. Zur Zeit und zur Unzeit. Das hat Gott mir mal gesagt. Weißt du, ich wollte mal vor Jahren da in Heilbronn eine Gemeinde aufgeben. Habe gedacht, jetzt kommt, da tut sich nichts. Eine ganze Weile, fast 2-3 Jahre, immer die gleichen Leute. Hat nichts getan. Und dann hat Gott zu mir gesagt, also ich wollte aufgeben, wollte schon zu meinem Herzen drüber nachgedacht, wie gebe ich die Gemeinde da ab. Und dann hat der Herr zu mir gesagt, deine Arbeit im Herrn ist nicht vergeblich. Und weißt du was, ich ging zuerst mal durch diese Dürreperiode und wir müssen manchmal durch Dürreperioden durchgehen. Da wird unser Fleisch getestet. Glaubst du oder glaubst du es nicht? Und ich habe gesagt, Geschwister, ich bin drauf und dran, hier den Laden zu schließen. Aber der Herr hat zu mir gesagt, gib nicht auf, zur Zeit und zu unserer Gelegen und Ungelegen. Predige weiter. Und 2 Jahre weiter gemacht. Und was ist passiert? Da ist eine Erweckung ausgebrochen. Plötzlich hat sich eine Familie bekehrt und noch eine Familie bekehrt. Aus dem Dorf, es war ein Dorf, verstehst du, wo jeder jeden kennt. Und das war so schön. Und plötzlich war die Gemeinde so voll, dass wir sogar einen anderen Saal suchen mussten. Was? Gib nicht auf. Mach weiter. Wenn du ehrlich bist, deine Probleme werden kommen und so weiter. Du musst, und der Teufel versucht zu rütteln, kannst du warten? Hast du Geduld? Oder willst du schnell, schnell, schnell? Nein, Geduld. Himmlischer Vater, ich danke dir, dass du uns Geduld schenkst, zu warten. Und dass du uns dieses Ungeduldige aus unserem Fleisch nimmst, Herr Jesus. Denn dein Reich kommt, dein Wille geschieht. Dein ist das Reich und dein ist die Kraft und dein ist die Herrlichkeit. Herr, nicht wir leben, sondern du lebst in uns. Christus in uns. Und deshalb, Herr Jesus, hilf uns zu warten, ob wir was sehen oder nicht sehen. Ob wir was haben oder nicht haben. Einfach zu warten, bis deine Stunde kommt. Und du sagst, du wirst die Fenster des Himmels öffnen. Lob und Dank. Wir geben unseren Zehnten, wir geben unser Opfer, wir geben unser Bestes, Herr Jesus, und du sagst, ich werde die Fenster des Himmels öffnen. Herr, und wir warten auf den offenen Himmel. Halleluja, da wird sich öffnen, früher oder später, irgendwann. Und ich habe in meinem Leben schon so oft erlebt, oft nach Jahren hat sie etwas getan, so plötzlich, so unerwartet, ohne Vorbereitung. Herr, ich danke dir, dass das einfach nach deinem Willen geschieht. Lob und Dank. Halleluja. Preis Gott. Amen. Aber ich will noch ganz schnell noch was anderes sagen, ganz kurz, nicht aufschalten. Wir haben diese große Kirche gehabt und wir waren vielleicht so 20 Leute, nicht mehr. Größer war nicht die Gemeinde damals. So, und wir haben gebetet, lieber Gott, füll diese Gemeinde, füll diesen Raum und so weiter. Und einfach Gott gefleht. Und dann kommt Billy Smith ist in der Stadt, in der Stephanus-Gemeinde. Und dann bin ich dort und ich erlebe noch etwas. Dann sagt die Pfarrerin von der Gemeinde, Also dieser Heilungsprediger, dieser Sektierer, dieser Pfingstler hat, wir dürfen dir nicht die Kirche vermieten. Dann habe ich gesagt, gut. Und dann haben die Leute mich gefragt, Bruder Matthäus, du bist hier um die Ecke, die am Leopoldplatz, die neue Nazareth, könntest du nicht das übernehmen? Und er hat gesagt, gerne, aber noch einen Tag muss er predigen. Denn die Leute kommen und ich muss zuerst mal vorbereiten. Wir haben die Kirche nicht geputzt, wir haben nichts gemacht, verstehst du? Ja, wir mussten alles machen. Du, und dann komme ich nach Hause und meine Frau sagt, weißt du, ich bete, dass die Kirche mal so voll wird. Das ist mein größter Wunsch. Ich habe gesagt, Heidi, morgen Abend wird die Kirche gerammelt voll sein. Und du, da kommen wir eine Stunde vor dem Gottesdienst, da stehen die Leute schon vor der Kirche. Verstehst du was? Und warten, bis die Kirche aufgemacht wird. Und wir haben da 20 Tage, glaube ich, evangelisiert. Da bist du auch dazugekommen. Und so weiter. Da sind Dinge passiert. Weißt du, über Nacht kann was passieren. Da muss nur ein Unfall passieren, da jemand sich dicht machen und was weiß ich. Und schon läuft die Sache weiter. Gottes Sache geht nicht unter. Halleluja. Preis Gott. So, ich mache euch Mut. Und jetzt singen wir und nehmen unser Abendopfer.
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Und es wird gepredigt werden, das Evangelium vom Reich in der ganzen Welt zu einem Zeugnis über alle Völker, und dann wird das Ende kommen.

Ihr kennt die Gnade unseres Herrn Jesus Christus. Obwohl er reich ist, wurde er doch arm um euretwillen, damit ihr durch seine Armut reich würdet.

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1: Als nun die Zeit herbeikam, dass David sterben sollte, gebot er seinem Sohn Salomo und sprach: Ich gehe hin den Weg aller Welt, so sei getrost und sei ein Mann und diene dem Herrn deinem Gott, dass du wandelst in seinen Wegen und hältst seine Satzungen, Gebote, Rechte und Ordnungen, wie geschrieben steht im Gesetz des Mose, damit dir alles gelinge, was du tust und wohin du dich wendest. Damit der Herr sein Wort erfülle, das er über mich geredet hat, werden deine Söhne auf ihre Wege achten, dass sie vor mir in Treue und von ganzem Herzen und von ganzer Seele wandeln, so soll dir es niemals fehlen an einem Mann auf dem Thron Israels. Auch weißt du sehr wohl, was mir getan hat Joab, der Sohn der Zeruja, was er tat den zwei Feldhauptleuten Israels, Abner, dem Sohn Ners, und Amasa, dem Sohn Jethers, wie er sie ermordet hat und so im Krieg vergossenes Blut im Frieden gerecht und unschuldiges Blut an den Gürtel seiner Lenden und an die Schuhe seiner Füße gebracht hat. Tu nach deiner Weisheit, dass du seine grauen Haare nicht in Frieden hinunter zu den Toten bringst. Aber den Söhnen Barzillais, des Gileaditers, sollst du Barmherzigkeit erweisen, dass sie an deinem Tisch essen. Denn sie taten wohl an mir, als ich vor deinem Bruder Absalom floh. Und siehe, du hast bei dir Simei, den Sohn Geras, den Benjaminiter von Bahurim, der mir schändlich fluchte zu der Zeit, als ich nach Mahanaim ging. Dann aber kam er mir entgegen am Jordan. Da schwor ich ihm bei dem Herrn und sprach: Ich will dich nicht töten mit dem Schwert. Du aber lass ihn nicht frei ausgehen, denn du bist ein weiser Mann und wirst sehr wohl wissen, was du ihm tun sollst, dass du seine grauen Haare mit Blut hinunter zu den Toten bringst. Also legte sich David zu seinen Vätern und wurde begraben in der Stadt Davids. Die Zeit aber, die David König gewesen ist über Israel, ist 40 Jahre. 7 Jahre war er König zu Hebron und 33 Jahre zu Jerusalem. Und Salomo saß auf dem Thron seines Vaters David, und seine Herrschaft hatte festen Bestand. Aber Adonija, der Sohn der Haggit, kam zu Bathseba, der Mutter Salomos, und sie sprach: Kommst du auch mit Frieden? Er sprach: Ja. Und er sprach: Ich habe mit dir zu reden. Sie sprach: Sage an. Er sprach: Du weißt, dass das Königtum mein war, und ganz Israel hatte sich auf mich gerichtet, dass ich König sein sollte, aber nun hat sich das Königtum gewandt und ist meinem Bruder zuteil geworden. Von dem Herrn ist's ihm zuteil geworden. Nun bitte ich eins von dir: Du wollest mich nicht abweisen. Sie sprach zu ihm: Sage an. Er sprach: Rede mit dem König Salomo, denn er wird dich nicht abweisen, dass er mir gebe Abisag von Sunem zur Frau. Bathseba sprach: Gut, ich will mit dem König deinetwegen reden. Und Bathseba ging hin zum König Salomo, um mit ihm zu reden, Adonijas wegen. Und der König stand auf und ging ihr entgegen und neigte sich vor ihr und setzte sich auf seinen Thron. Und es wurde der Mutter des Königs ein Thron hingestellt, und sie setzte sich zu seiner Rechten. Und sie sprach: Ich habe eine kleine Bitte an dich, du wollest mich nicht abweisen. Der König sprach zu ihr: Bitte, meine Mutter, ich will dich nicht abweisen. Sie sprach: Gib doch Abisag von Sunem, deinem Bruder Adonija, zur Frau. Da antwortete der König Salomo und sprach zu seiner Mutter: Warum bittest du um Abisag von Sunem für Adonija? Er bitte ihm doch auch das Königtum, denn er ist mein älterer Bruder, und zu ihm hält der Priester Abiatar und Joab, der Sohn der Zeruja. Und der König Salomo schwor bei dem Herrn und sprach: Gott tue mir dies und das. Diese Bitte soll Adonija sein Leben kosten. Und nun, so wahr der Herr lebt, der mich bestätigt hat und gesetzt auf den Thron meines Vaters David und der mir ein Haus gemacht hat, wie er zugesagt hat, heute noch soll Adonija sterben. Und der König Salomo sandte hin Benaja, den Sohn Jojadas, der stieß ihn nieder, dass er starb. Und zu dem Priester Abiatar sprach der König, geh hin nach Anatot zu deinem Besitz, denn du bist des Todes. Aber ich will dich heute nicht töten, denn du hast die Lade Gottes, des Herrn, vor meinem Vater David getragen und hast alles mitgelitten, was mein Vater gelitten hat. So verstieß Salomo den Abiatar, dass er nicht mehr Priester des Herrn sein durfte, damit erfüllt würde des Herrn Wort, dass er über das Haus Elis geredet hatte in Silo. Und die Kunde davon kam vor Joab, denn Joab hatte Adonija angehangen und nicht Absalom. Da floh Joab in das Zelt des Herrn und fasste die Hörner des Altars. Und es wurde dem König Salomo angesagt, Joab ist zum Zelt des Herrn geflohen, und siehe, er steht am Altar. Da sandte Salomo hin Benaja, den Sohn Jojadas, und sprach, geh, stoß ihn nieder. Und als Benaja zum Zelt des Herrn kam, sprach er zu Joab, so sagt der König, geh heraus. Er sprach, nein, hier will ich sterben. Und Benaja sagte das dem König wieder und sprach, so hat Joab geredet und so hat er mir geantwortet. Der König sprach zu ihm, tu, wie er gesagt hat, und stoß ihn nieder und begrabe ihn, damit du das Blut, das Joab ohne Grund vergossen hat, von mir tust und von meines Vaters Hause. Und der Herr lasse das Blut auf sein Haupt kommen, weil er zwei Männer erschlagen hat, die gerechter und besser waren als er, und sie getötet hat mit dem Schwert, ohne dass mein Vater David darum wusste, nämlich Abner, den Sohn Ners, den Feldhauptmann über Israel, und Amasa, den Sohn Jeters, den Feldhauptmann über Juda. Ihr Blut komme auf das Haupt Joabs und seiner Nachkommen für immer, aber David und seine Nachkommen, sein Haus und sein Thron sollen Frieden haben, ewiglich von dem Herrn. Und Benaja, der Sohn Jojadas, ging hin und stieß ihn nieder und tötete ihn, und er wurde begraben in seinem Hause in der Wüste. Und der König setzte Benaja, den Sohn Jojadas, an seiner Stadt über das Heer, und den Priester Zadok setzte der König an die Stelle Abiatars. Und der König sandte hin und ließ Simei rufen und sprach zu ihm, baue dir ein Haus in Jerusalem und wohne dort und geh von da nicht heraus, weder hierhin noch dahin. An dem Tag, an dem du hinausgehen und über den Bach Kidron gehen wirst, so wisse, dass du des Todes sterben musst. Dein Blut komme dann auf dein Haupt. Simei sprach zum König, das ist recht so, wie mein Herr der König geredet hat, so wird dein Knecht tun. So wohnte Simei in Jerusalem lange Zeit. Es begab sich aber nach 3 Jahren, dass 2 Knechte dem Simei entliefen zu Achis, dem Sohn Maachas, dem König von Gat. Und es wurde Simei angesagt, siehe, deine Knechte sind in Gat. Da machte sich Simei auf und sattelte seinen Esel und zog hin nach Gat zu Achis, um seine Knechte zu suchen. Und als er hinkam, brachte er seine Knechte von Gat zurück. Und es wurde Salomo angesagt, dass Simei von Jerusalem nach Gat gezogen und wiedergekommen wäre. Da sandte der König hin und ließ Simei rufen und sprach zu ihm, hab ich dich nicht schwören lassen bei dem Herrn und dich gewarnt, an dem Tag, an dem du die Stadt verlässt und hierhin oder dorthin gehst, sollst du wissen, dass du des Todes sterben musst. Und du sprachst zu mir, es ist recht so, ich habe es gehört. Warum hast du denn nicht gehalten den Schwur vor dem Herrn und das Gebot, das ich dir geboten habe? Und der König sprach zu Simei, Du weißt all das Böse, dessen dein Herz sich bewusst ist und das du meinem Vater David angetan hast. Nun lässt der Herr dies Böse auf dein Haupt kommen. Aber der König Salomo ist gesegnet, und der Thron Davids wird feststehen vor dem Herrn ewiglich. Und der König gebot Benaja, dem Sohn Jojadas, der ging hin und stieß ihn nieder, dass er starb. Und das Königtum wurde gefestigt durch Salomos Hand. Und Salomo verschwägerte sich mit dem Pharao, dem König von Ägypten, und nahm eine Tochter des Pharao zur Frau und brachte sie in die Stadt Davids, bis er sein Haus und des Herrn Haus und die Mauer um Jerusalem gebaut hatte. Aber das Volk opferte noch auf den Höhen, denn es war noch kein Haus gebaut dem Namen des Herrn bis auf diese Zeit. Salomo aber hatte den Herrn lieb und wandelte nach den Satzungen seines Vaters David, nur dass er auf den Höhen opferte und räucherte. Und der König ging hin nach Gibeon, um dort zu opfern, denn das war die bedeutendste Höhe. Und Salomo opferte dort 1000 Brandopfer auf dem Altar. Und der Herr erschien Salomo zu Gibeon im Traum des Nachts, und Gott sprach: Bitte, was ich dir geben soll. Salomo sprach: Du hast an meinem Vater David, deinem Knecht, große Barmherzigkeit getan, wie er denn vor dir gewandelt ist in Wahrheit und Gerechtigkeit und mit aufrichtigem Herzen vor dir, und hast ihm auch die große Barmherzigkeit erwiesen und ihm einen Sohn gegeben, der auf seinem Thron sitzen sollte, wie es denn jetzt ist. Nun, Herr, mein Gott, du hast deinen Knecht zum König gemacht an meines Vaters David statt. Ich aber bin noch jung, weiß weder aus noch ein. Und dein Knecht steht mitten in deinem Volk, das du erwählt hast, einem Volk so groß, dass es wegen seiner Menge niemand zählen noch berechnen kann. So wollest du deinem Knecht ein gehorsames Herz geben, damit er dein Volk richten könne und verstehen, was gut und böse ist. Denn wer vermag dies dein mächtiges Volk zu richten? Das gefiel dem Herrn gut, dass Salomo darum bat. Und Gott sprach zu ihm: Weil du darum bittest, und bittest weder um langes Leben noch um Reichtum noch um deiner Feinde Tod, sondern um Verstand zu hören und Recht zu richten, siehe, so tue ich nach deinen Worten. Siehe, ich gebe dir ein weises und verständiges Herz, so dass deinesgleichen vor dir nicht gewesen ist und nach dir nicht aufkommen wird. Und dazu gebe ich dir, worum du nicht gebeten hast, nämlich Reichtum und Ehre, so dass deinesgleichen keiner unter den Königen ist zu deinen Zeiten. Und wenn du in meinen Wegen wandeln wirst, dass du hältst meine Satzungen und Gebote, wie dein Vater David gewandelt ist, so werde ich dir ein langes Leben geben. Und als Salomo erwachte, siehe, da war es ein Traum. Und er kam nach Jerusalem und trat vor die Lade des Bundes des Herrn und opferte Brandopfer und Dankopfer und machte ein großes Festmahl für alle seine Großen. Zu der Zeit kamen zwei Huren zum König und traten vor ihn. Und die eine Frau sprach: Ach, mein Herr, ich und diese Frau wohnten in einem Hause, und ich gebar bei ihr im Hause. Und 3 Tage, nachdem ich geboren hatte, gebar auch sie. Und wir waren beieinander, und kein Fremder war mit uns im Hause, nur wir beide. Und der Sohn dieser Frau starb in der Nacht, denn sie hatte ihn im Schlaf erdrückt. Und sie stand in der Nacht auf und nahm meinen Sohn von meiner Seite, als deine Magd schlief, und legte ihn in ihren Arm, und ihren toten Sohn legte sie in meinen Arm. Und als ich des Morgens aufstand, um meinen Sohn zu stillen, siehe, da war er tot. Aber am Morgen sah ich ihn genau an, und siehe, es war nicht mein Sohn, den ich geboren hatte. Die andere Frau sprach: Nein, mein Sohn lebt, doch dein Sohn ist tot. Jene aber sprach: Nein, dein Sohn ist tot, doch mein Sohn lebt. Und so redeten sie vor dem König. Und der König sprach: Diese spricht: Mein Sohn lebt, doch dein Sohn ist tot. Jene spricht: Nein, Dein Sohn ist tot, doch mein Sohn lebt. Und der König sprach, holt mir ein Schwert. Und als das Schwert vor den König gebracht wurde, sprach der König, teilt das lebendige Kind in zwei Teile und gebt dieser die Hälfte und jener die Hälfte. Da sagte die Frau, deren Sohn lebte, zum König, denn ihr mütterliches Herz entbrannte in Liebe für ihren Sohn, und sprach, ach, mein Herr, gebt ihr das Kind lebendig und tötet es nicht. Jener aber sprach, es sei weder mein noch dein, lasst es teilen. Da antwortete der König und sprach, gebt dieser das Kind lebendig und tötet's nicht, die ist seine Mutter. Und ganz Israel hörte von dem Urteil, das der König gefällt hatte, und sie fürchteten den König, denn sie sahen, dass die Weisheit Gottes in ihm war, Gericht zu halten. So war Salomo König über ganz Israel, und dies waren seine Großen. Asaria, der Sohn Zadoks, war Priester, Elihoref und Ahia, die Söhne Shishas, waren Schreiber, Josaphat, der Sohn Ahiluts, war Kanzler. Benaja, der Sohn Jojadas, war Feldhauptmann, Zadok und Abiatar waren Priester. Asaria, der Sohn Nathans, stand den Amtleuten vor, Sabut, der Sohn Nathans, war des Königs Freund. Ahishar war Hofmeister, Adoniram, der Sohn Abdas, war Fronvogt. Und Salomo hatte 12 Amtleute über ganz Israel, die den König und sein Haus versorgten, und zwar ein jeder im Jahr einen Monat lang. Sie hießen der Sohn Hurs auf dem Gebirge Ephraim, der Sohn Dekers in Makatz und in Sha'albim und in Beth-Shemesh und in Elon und Beth-Hanan, der Sohn Hesetz in Arubbot und hatte dazu Socho und das ganze Land Hefer, der Sohn Abinadabs über das ganze Hügelland von Dor, er hatte Tafat, eine Tochter Salomos, zur Frau. Baana, der Sohn Ahiluts in Taanach und in Megiddo und über ganz Beth-Shean, das liegt neben Zaretan unterhalb von Jesreel, von Beth-Shean bis Abel-Mehola, bis jenseits von Jokmeam. Der Sohn Gebers zu Ramoth in Gilead, er hatte die Dörfer Jairs, des Sohnes Manasses in Gilead, und die Gegend Argob, die in Basan liegt, 60 große Städte, ummauert und mit ehernen Riegeln. Ahinadab, der Sohn Idos in Mahanajim. Ahimaaz in Naphtali, auch er hatte eine Tochter Salomos, Basemat, zur Frau genommen. Baana, der Sohn Huschais in Aser und Bealot. Josaphat, der Sohn Paruachs in Isaschar. Shim'i, der Sohn Elas in Benjamin, Geber, der Sohn Uris im Lande Gilead, im Lande Sihons, des Königs der Amoriter, und Ochs, des Königs in Basan. Ein Amtmann war in diesem Lande. Juda aber und Israel waren zahlreich wie der Sand am Meer, und sie aßen und tranken und waren...

versammelte der König Salomo zu sich die Ältesten in Israel, alle Häupter der Stämme und Obersten der Sippen in Israel nach Jerusalem, um die Lade des Bundes des Herrn heraufzubringen aus der Stadt Davids, das ist Zion. Und es versammelten sich beim König Salomo alle Männer in Israel am Fest im Monat Etanim, das ist der siebente Monat. Und als alle Ältesten Israels kamen, hoben die Priester die Lade des Herrn auf und brachten sie hinauf, dazu die Stiftshütte und alles Gerät des Heiligtums, das in der Stiftshütte war. Das taten die Priester und Leviten. Und der König Salomo und die ganze Gemeinde Israel, die sich bei ihm versammelt hatte, ging mit ihm vor der Lade her und opferte Schafe und Rinder, so viel, dass man sie nicht zählen noch berechnen konnte. So brachten die Priester die Lade des Bundes des Herrn an ihren Platz in den Chorraum des Hauses, in das Allerheiligste, unter die Flügel der Cherubim. Denn die Cherubim breiteten die Flügel aus an dem Ort, wo die Lade stand, und bedeckten die Lade und ihre Stangen von oben her. Und die Stangen waren so lang, dass ihre Enden gesehen wurden in dem Heiligen, das ist die Tempelhalle vor dem Chorraum, aber von außen sah man sie nicht, und dort sind sie bis auf diesen Tag. Und es war nichts in der Lade als nur die zwei steinernen Tafeln des Mose, die er hineingelegt hatte am Horeb, die Tafeln des Bundes, den der Herr mit Israel schloss, als sie aus Ägyptenland gezogen waren. Als aber die Priester aus dem Heiligen gingen, erfüllte die Wolke das Haus des Herrn, so dass die Priester nicht zum Dienst hinzutreten konnten wegen der Wolke, denn die Herrlichkeit des Herrn erfüllte das Haus des Herrn. Da sprach Salomo: Die Sonne hat der Herr an den Himmel gestellt, er hat aber gesagt, er wolle im Dunkel wohnen. So habe ich nun ein Haus gebaut, dir zur Wohnung, eine Stätte, dass du ewiglich da wohnest. Und der König wandte sein Angesicht und segnete die ganze Gemeinde Israel, und die ganze Gemeinde Israel stand. Und er sprach: Gelobt sei der Herr, der Gott Israels, der durch seinen Mund meinem Vater David zugesagt und es durch seine Hand erfüllt hat und gesagt: Von dem Tage an, als ich mein Volk Israel aus Ägypten führte, hab ich keine Stadt erwählt unter irgendeinem Stamm Israels, dass mir ein Haus gebaut würde, damit mein Name da wäre. Jerusalem hab ich erwählt, dass mein Name da wäre, und David hab ich erwählt, dass er über mein Volk Israel Herr sein sollte. Mein Vater David hatte es zwar im Sinn, dem Namen des Herrn, des Gottes Israels, ein Haus zu bauen, aber der Herr sprach zu meinem Vater David: Dass du im Sinn hast, meinem Namen ein Haus zu bauen, daran hast du wohl getan, dass du dir das vornahmst. Doch nicht du sollst das Haus bauen, sondern dein Sohn, der dir geboren wird, der soll meinem Namen ein Haus bauen. Und der Herr hat sein Wort wahr gemacht, das er gegeben hat, denn ich bin zur Macht gekommen an meines Vaters Davids Statt und sitze auf dem Thron Israels, wie der Herr zugesagt hat, und habe gebaut ein Haus dem Namen des Herrn, des Gottes Israels, und habe dort eine Stätte zugerichtet, der Lade, in der die Tafeln des Bundes sind, den er geschlossen hat mit unseren Vätern, als er sie aus Ägyptenland führte. Und Salomo trat vor den Altar des Herrn angesichts der ganzen Gemeinde Israel und breitete seine Hände aus gen Himmel und sprach: Herr, Gott Israels, es ist kein Gott, weder

oben im Himmel noch unten auf Erden dir gleich, der du hältst den Bund und die Barmherzigkeit deinen Knechten, die vor dir wandeln von ganzem Herzen. Der du gehalten hast deinem Knecht, meinem Vater David, was du ihm zugesagt hast. Mit deinem Mund hast du es geredet, und mit deiner Hand hast du es erfüllt, wie es offenbar ist an diesem Tage. Nun, Herr, Gott Israels, halte deinem Knecht, meinem Vater David, was du ihm zugesagt hast. Es soll dir nicht fehlen an einem Mann, der vor mir steht, der da sitzt auf dem Thron Israels, wenn nur deine Söhne auf ihren Weg Acht haben, dass sie vor mir wandeln, wie du vor mir gewandelt bist. Nun, Gott Israels, lass dein Wort wahr werden, das du zu deinem Knecht, meinem Vater David, zugesagt hast. Aber sollte Gott wirklich auf Erden wohnen? Siehe, der Himmel und aller Himmel Himmel können dich nicht fassen. Wie sollte es denn dies Haus tun, das ich gebaut habe? Wende dich aber zum Gebet deines Knechts und zu seinem Flehen, Herr, mein Gott, damit du hörest das Flehen und Gebet deines Knechts heute vor dir. Lass deine Augen offen stehen über diesem Hause Nacht und Tag, über der Stätte, von der du gesagt hast, da soll mein Name sein. Du wollest hören das Gebet, das dein Knecht an dieser Stätte betet, und wollest erhören das Flehen deines Knechts und deines Volkes Israel, wenn sie hier bitten werden an dieser Stätte, und wenn du es hörst in deiner Wohnung im Himmel, wollest du gnädig sein. Wenn jemand an seinem Nächsten sündigt, und es wird ihm ein Fluch auferlegt, sich selbst zu verfluchen, und er kommt und verflucht sich vor deinem Altar in diesem Hause, so wollest du hören im Himmel und Recht schaffen deinen Knechten, dass du den Frevler als Frevler erkennen und seine Tat auf sein Haupt kommen lässt. Den aber, der im Recht ist, gerecht sprichst und ihm gibst nach seiner Gerechtigkeit. Wenn dein Volk Israel vor dem Feind geschlagen wird, weil sie an dir gesündigt haben, und sie bekehren sich dann zu dir und bekennen deinen Namen und beten und flehen zu dir in diesem Hause, so wollest du hören im Himmel und die Sünde deines Volkes Israel vergeben und sie zurückbringen in das Land, das du ihren Vätern gegeben hast. Wenn der Himmel verschlossen wird, dass es nicht regnet, weil sie an dir gesündigt haben, und sie beten dann zu dieser Stätte hin und bekennen deinen Namen und bekehren sich von ihren Sünden, weil du sie bedrängst, so wollest du hören im Himmel und vergeben die Sünde deiner Knechte und deines Volkes Israel, dass du ihnen den guten Weg weist, auf dem sie wandeln sollen und regnen lässt auf das Land, das du deinem Volk zum Erbe gegeben hast. Wenn eine Hungersnot oder Pest oder Dürre oder Getreidebrand oder Heuschrecken oder Raupen im Lande sein werden, oder sein Feind im Lande seine Städte belagert, oder irgendeine Plage oder Krankheit da ist, wer dann bittet und fleht, es seien Einzelne oder dein ganzes Volk Israel, die da ihre Plage spüren, jeder in seinem Herzen, und breiten ihre Hände aus zu diesem Hause, so wollest du hören im Himmel, an dem Ort, wo du wohnst, und gnädig sein und schaffen, dass du jedem gibst, wie er gewandelt ist, wie du sein Herz erkennst, denn du allein kennst das Herz aller Menschenkinder, damit sie dich fürchten alle Zeit, solange sie in dem Lande leben, das du unseren Vätern gegeben hast. Auch wenn ein Fremder, der nicht von deinem Volk Israel ist, aus fernem Lande kommt, um deines Namens willen, denn sie werden hören von deinem großen Namen und von deiner mächtigen Hand und von deinem ausgereckten Arm, wenn er kommt, um zu diesem Hause hin zu beten, so wollest du hören im Himmel, an dem Ort, wo du wohnst, und alles tun, worum der Fremde dich anruft, auf dass alle Völker auf Erden deinen Namen erkennen, damit auch sie dich fürchten wie dein Volk Israel, und dass sie inne werden, dass dein Name über diesem Hause genannt ist, das ich gebaut habe. Wenn dein Volk auszieht in den Krieg gegen seine Feinde auf dem Weg, den du sie senden wirst, und sie beten werden zum Herrn nach der Stadt hin, die du erwählt hast, und nach dem Hause hin, das ich in deinem Namen gebaut habe, so wollest du ihr Gebet und Flehen hören im Himmel und ihnen Recht schaffen.
wenn sie an dir sündigen werden, denn es gibt keinen Menschen, der nicht sündigt, und du zürnst ihnen und gibst sie dahin vor ihren Feinden, dass sie sie gefangen führen in das Land der Feinde, fern oder nahe, und sie nehmen sich's zu Herzen im Lande, in dem sie gefangen sind, und bekehren sich und flehen zu dir im Lande ihrer Gefangenschaft und sprechen: Wir haben gesündigt und übel getan und sind gottlos gewesen, und bekehren sich zu dir von ganzem Herzen und von ganzer Seele im Lande ihrer Feinde, die sie weggeführt haben, und beten zu dir nach ihrem Lande hin, das du ihren Vätern gegeben hast, nach der Stadt hin, die du erwählt hast, und nach dem Hause hin, das ich deinem Namen gebaut habe. So wollest du ihr Gebet und Flehen hören im Himmel, an dem Ort, wo du wohnst, und ihnen Recht schaffen, und wollest vergeben deinem Volk, das an dir gesündigt hat, alle ihre Übertretungen, mit denen sie gegen dich gesündigt haben, und wollest sie Erbarmen finden lassen bei denen, die sie gefangen halten, so dass sie sich ihrer erbarmen. Denn sie sind dein Volk und dein Erbe, die du aus Ägypten, aus dem glühenden Ofen geführt hast. Lass deine Augen offen sein für das Flehen deines Knechts und deines Volkes Israel, dass du sie hörst, so oft sie dich anrufen. Denn du hast sie dir ausgesondert zum Erbe aus allen Völkern auf Erden, wie du geredet hast durch deinen Knecht Mose, als du unsere Väter aus Ägypten führtest. Herr! Herr! Und als Salomo dies Gebet und Flehen vor dem Herrn vollendet hatte, stand er auf von dem Altar des Herrn und hörte auf zu knien und die Hände zum Himmel auszubreiten, und trat hin und segnete die ganze Gemeinde Israel mit lauter Stimme und sprach: Gelobet sei der Herr, der seinem Volk Israel Ruhe gegeben hat, wie er es zugesagt hat. Es ist nicht eins dahingefallen von allen seinen guten Worten, die er geredet hat durch seinen Knecht Mose. Der Herr, unser Gott, sei mit uns, wie er mit unseren Vätern gewesen ist. Er verlasse uns nicht und ziehe die Hand nicht ab von uns. Er neige unser Herz zu ihm, dass wir wandeln in allen seinen Wegen und halten seine Gebote, Satzungen und Rechte, die er unseren Vätern geboten hat. Mögen diese Worte, die ich vor dem Herrn gefleht habe, nahe sein dem Herrn, unserem Gott, Tag und Nacht, dass er Recht schaffe seinem Knecht und seinem Volk Israel alle Tage, damit alle Völker auf Erden erkennen, dass der Herr Gott ist und sonst keiner mehr. Und euer Herz sei ungeteilt bei dem Herrn, unserem Gott, dass ihr wandelt in seinen Satzungen und haltet seine Gebote, wie es heute geschieht. Und der König und ganz Israel opferten vor dem Herrn Opfer. Und Salomo opferte Dankopfer, die er dem Herrn opferte, 22.000 Rinder und 120.000 Schafe. So weihten sie das Haus des Herrn ein, der König und ganz Israel. An demselben Tage weihte der König die Mitte des Vorhofes, der vor dem Hause des Herrn war, dadurch, dass er Brandopfer, Speisopfer und das Fett der Dankopfer dort darbrachte. Denn der kupferne Altar, der vor dem Herrn stand, war zu klein für die Brandopfer, Speisopfer und das Fett der Dankopfer. Und Salomo beging zu der Zeit das Fest und ganz Israel mit ihm, eine große Versammlung von der Grenze Hamats bis an den Bach Ägyptens, vor dem Herrn, unserem Gott, 7 Tage und noch 7 Tage, das waren 14 Tage. Und er entließ das Volk am 8. Tage, und sie segneten den König und gingen heim fröhlich und guten Mutes über all das Gute, das der Herr an David, seinem Knecht, und an seinem Volk Israel getan hatte. Und als Salomo das Haus des Herrn gebaut hatte und das Haus des Königs und alles, was er zu machen gewünscht hatte, erschien ihm der Herr zum 2. Mal, wie er ihm erschienen war in Gibeon. Und der Herr sprach zu ihm: Ich habe dein Gebet und Flehen gehört, das du vor mich gebracht hast, und habe dies Haus geheiligt, das du gebaut hast, dass ich meinen Namen dort wohnen lasse ewiglich, und meine Augen und mein Herz sollen da sein alle Zeit. Und du,
wenn du vor mir wandelst, wie dein Vater David gewandelt ist, mit rechtschaffenem Herzen und aufrichtig, dass du alles tust, was ich dir geboten habe, und meine Gebote und meine Rechte hältst, so will ich bestätigen den Thron deines Königtums über Israel ewiglich, wie ich deinem Vater David zugesagt habe, es soll dir nicht fehlen an einem Mann auf dem Thron Israels. Werdet ihr euch aber von mir abwenden, ihr und eure Kinder, und nicht halten meine Gebote und Rechte, die ich euch vorgelegt habe, und hingehen und anderen Göttern dienen und sie anbeten, so werde ich Israel ausrotten aus dem Lande, das ich ihnen gegeben habe, und das Haus, das ich meinem Namen geheiligt habe, will ich verwerfen von meinem Angesicht, und Israel wird ein Spott und Hohn sein unter allen Völkern. Und dies Haus wird eingerissen werden, so dass alle, die vorübergehen, sich entsetzen werden und höhnen und sagen, warum hat der Herr diesem Lande und diesem Hause das angetan? Dann wird man antworten, weil sie den Herrn, ihren Gott, verlassen haben, der ihre Väter aus Ägyptenland führte, und andere Götter angenommen und sie angebetet und ihnen gedient haben. Darum hat der Herr all dies Unheil über sie gebracht. Als nun die 20 Jahre um waren, in denen Salomo die beiden Häuser baute, des Herrenhaus und des Königshaus, dazu hatte Hiram, der König von Tyrus, Salomo Zedernbäume und Zypressen und Gold nach all seinen Wünschen gegeben, da gab der König Salomo Hiram 20 Städte im Lande Galiläa. Und Hiram zog aus von Tyrus, die Städte zu besehen, die ihm Salomo gegeben hatte, und sie gefielen ihm nicht. Und er sprach, was sind das für Städte, mein Bruder, die du mir gegeben hast? Und man nannte sie das Land Kabul bis auf diesen Tag. Und Hiram hatte dem König 120 Zentner Gold gesandt. Und so verhielt sich's mit den Fronleuten, die der König Salomo aushob, um zu bauen des Herrn Haus und sein Haus und den Millo und die Mauer Jerusalems und Hazor und Megiddo und Geser. Denn der Pharao, der König von Ägypten, war heraufgezogen und hatte Geser eingenommen und mit Feuer verbrannt und die Kanaaniter erschlagen, die in der Stadt wohnten, und hatte seiner Tochter Salomos Frau den Ort zum Geschenk gegeben. Und Salomo baute Geser wieder auf und das untere Bet-Horon. Und Baalat und Tamar in der Wüste im Lande Juda und alle Städte mit Kornspeichern, die Salomo hatte, und alle Städte der Wagen und die Städte der Gespanne und was er zu bauen wünschte in Jerusalem, im Libanon und im ganzen Lande seiner Herrschaft. Alles Volk, das noch übrig war von den Amoritern, Hethitern, Perisitern, Hevitern und Jebusitern, die nicht zu den Israeliten gehörten, deren Nachkommen, die übrig geblieben waren im Lande, an denen Israel den Bann nicht hatte vollstrecken können, die machte Salomo zu Fronleuten bis auf diesen Tag. Aber aus Israel machte er niemand zu Fronleuten, sondern ließ sie Kriegsleute und seine Räte und Oberste und Ritter und Hauptleute über seine Wagen und Gespanne sein. Und die Zahl der obersten Amtleute, die über Salomos Bauarbeiten gesetzt waren, betrug 550. Diese geboten über die Leute, die die Arbeiten taten. Und die Tochter des Pharao zog herauf von der Stadt Davids in ihr Haus, das Salomo für sie gebaut hatte. Dann baute er auch den Millo. Und Salomo opferte dreimal im Jahr Brandopfer und Dankopfer auf dem Altar, den er dem Herrn gebaut hatte, und räucherte auf ihm vor dem Herrn. Und so wurde das Haus fertig. Und Salomo baute auch Schiffe in Ezion-Geber, das bei Elat liegt am Ufer des Schilfmeers im Lande der Edomiter. Und Hiram sandte auf die Schiffe seine Leute, die gute Schiffsleute und auf dem Meer erfahren waren, zusammen mit den Leuten Salomos. Und sie kamen nach Ophir und holten dort 420 Zentner Gold und brachten's dem König Salomo. Und als die Königin von Saba die Kunde von Salomo vernahm, kam sie, um Salomo mit Rätselfragen zu prüfen. Und sie kam nach Jerusalem mit einem sehr großen Gefolge, mit Kamelen, die Spezerei trugen und viel Gold und Edelsteine.
Und als sie zum König Salomo kam, redete sie mit ihm alles, was sie sich vorgenommen hatte. Und Salomo gab ihr Antwort auf alles, und es war dem König nichts verborgen, was er ihr nicht hätte sagen können. Als aber die Königin von Saba alle Weisheit Salomos sah und das Haus, das er gebaut hatte, und die Speisen für seinen Tisch und die Rangordnung seiner Großen und das Aufwarten seiner Diener und ihre Kleider und seine Mundschenken und seine Brandopfer, die er in dem Hause des Herrn opferte, geriet sie vor Staunen außer sich und sprach zum König: Es ist wahr, was ich in meinem Lande von deinen Taten und von deiner Weisheit gehört habe. Und ich hab's nicht glauben wollen, bis ich gekommen bin und es mit eigenen Augen gesehen habe. Und siehe, nicht die Hälfte hat man mir gesagt, du hast mehr Weisheit und Güter, als die Kunde sagte, die ich vernommen habe. Glücklich sind deine Männer und deine Großen, die alle Zeit vor dir stehen und deine Weisheit hören. Gelobt sei der Herr, dein Gott, der an dir wohlgefallen hat, so dass er dich auf den Thron Israels gesetzt hat. Weil der Herr Israel lieb hat ewiglich, hat er dich zum König gesetzt, dass du Recht und Gerechtigkeit übst. Und sie gab dem König 120 Zentner Gold und sehr viel Spezerei und Edelsteine. Es kam nie mehr so viel Spezerei ins Land, wie die Königin von Saba dem König Salomo gab. Auch brachten die Schiffe Hirams, die Gold aus Ophir einführten, sehr viel Sandelholz und Edelsteine. Und der König ließ Pfeiler machen aus dem Sandelholz im Hause des Herrn und im Hause des Königs und Harfen und Zittern für die Sänger. Es kam nie mehr so viel Sandelholz ins Land, wurde auch nicht gesehen bis auf diesen Tag. Und der König Salomo gab der Königin von Saba alles, was ihr gefiel und was sie erbat, außer dem, was er ihr von sich ausgab. Und sie wandte sich und zog in ihr Land mit ihrem Gefolge. Und das Gewicht des Goldes, das für Salomo in einem Jahr einkam, war 666 Zentner. Außerdem, was von den Händlern und vom Gewinn der Kaufleute und von allen Königen Arabiens und von den Statthaltern kam. Und der König Salomo ließ 200 große Schilde vom besten Gold machen, 600 Lot Gold nahm er zu einem Schild und 300 kleine Schilde vom besten Gold, je 3 Pfund Gold zu einem kleinen Schild. Und der König brachte sie in das Libanon-Waldhaus. Und der König machte einen großen Thron von Elfenbein und überzog ihn mit dem edelsten Gold. Und der Thron hatte 6 Stufen, und hinten am Thron waren Stierköpfe, und es waren Lehnen auf beiden Seiten am Sitz, und 2 Löwen standen an den Lehnen. Und 12 Löwen standen auf den 6 Stufen zu beiden Seiten. Dergleichen ist nie gemacht worden in allen Königreichen. Alle Trinkgefäße des Königs Salomo waren aus Gold, und alle Gefäße im Libanon-Waldhaus waren auch aus lauterem Gold, denn das Silber achtete man zu den Zeiten Salomos für nichts. Denn der König hatte Tarsis-Schiffe, die auf dem Meer zusammen mit den Schiffen Hirams fuhren. Diese kamen in 3 Jahren einmal und brachten Gold, Silber, Elfenbein, Affen und Pfauen. So war der König Salomo größer an Reichtum und Weisheit als alle Könige auf Erden. Und alle Welt begehrte Salomo zu sehen, damit sie die Weisheit hörten, die ihm Gott in sein Herz gegeben hatte. Und jedermann brachte ihm jährlich Geschenke, silberne und goldene Geräte, Kleider und Waffen, Spezerei, Rosse und Maultiere. Und Salomo brachte Wagen und Gespanne zusammen, so dass er 1400 Wagen und 12.000 Gespanne hatte, und er legte sie in die Wagenstädte und zum König nach Jerusalem. Und der König brachte es dahin, dass es in Jerusalem so viel Silber gab wie Steine und Zedernholz so viel wie wilde Feigenbäume im Hügelland. Und man brachte Salomo Pferde aus Ägypten und aus Koe, und die Kaufleute des Königs kauften sie aus Koe zu ihrem Preis. Und
Und sie brachten herauf aus Ägypten den Wagen für 600 Silberstücke und das Pferd für 150. Dann führten sie diese wieder aus an alle Könige der Hethiter und an die Könige von Aram.

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Jesus sagt zu dir: Komme zu mir, der du dich abmühst und unter deiner Last leidest. Ich werde dir Frieden geben. Nimm meine Herrschaft an und lebe darin. Lerne von mir, denn ich bin sanftmütig und von Herzen demütig. Bei mir findest du das, was deinem Leben Sinn und Ruhe gibt. Komme zu mir.

0: Also nicht, dass es irgendeinen von den Socken pustet. Heute Abend habe ich an eine Szene gedacht. Ich habe eine Weile in Bremen in so einem Jugendzentrum gearbeitet. Und ich war oft so um 1 Uhr da und dann war ich für den Mittagstisch zuständig und dann kamen die Kiddies rein, die irgendwie, wo die Eltern gearbeitet haben oder die nicht wussten, wo sie bleiben sollen. Und dann hatten wir da oft so 40, 50 Kiddies, die kamen. Und ich erinnere mich an diesen Tag, weil Sheriff war so ein türkischer Junge, 14 Jahre, eigentlich ein heißer Typ. Immer wenn er da war, war Trouble. Und er kam reingeschossen, kam durch die Tür, ähnlich wie hier, so eine Glastür, rannte durch die Tür durch, dann gab es eine Zwischentür und dann konnte man da in so einen Sportraum gehen und er rannte durch die Tür und nahm die Faust und haute volle Kiste gegen die Wand. Ich dachte, der haut die Hand kaputt. Nahm die Faust runter und man sah, dass die Knöchel alle aufgerissen waren. Und ich dachte, du liebe Güte, was ist denn jetzt los? Und dann komme ich auf ihn zu und er schaut mich an und man sah, der hatte geheult, die Tränen liefen ihm noch runter. Und dann sagt er, weißt du, was mein Vater zu mir gesagt hat? Er hat zu mir gesagt, Sheriff, du bist ein scheiß Türke. Und als du geboren wurdest, habe ich zu deiner Mutter gesagt, wir treiben den Bastard ab, aber jetzt ist er schon da. Ich denke, du liebe Güte, was ist denn jetzt los? Und dann stellte sich raus, der war nach Hause gekommen und in der Schule war irgendwie Theater gewesen. Er hatte einen Tadel gekriegt und hatte den Brief mit nach Hause nehmen müssen, sodass die Eltern da irgendwie in der Schule erscheinen müssen. Und der Vater hatte ihm erzählt, als er diesen Brief gelesen hatte, was er eigentlich von ihm hält. Dass er ihn eigentlich gar nicht gewollt hat und dass er sowieso ein Scheißtürke ist. Und ich habe gedacht, mein lieber Mann, stell dir das mal vor. Du bist 14 Jahre und mit mal sagt dein Vater zu dir, ey, ich wollte dich eigentlich nie. Eigentlich bist du ein Unfall. Eigentlich hätten wir dich am liebsten abgetrieben. Eigentlich bist du ein Stück Scheiße und eigentlich will ich dich nicht. Und dann guckt er mich plötzlich an, nachdem er irgendwie seinen Hass raus hatte. Und dann schaut er mich und sagt zu mir, Matthias, könntest du mich mal in den Arm nehmen? Ich bin Erzieher, ich weiß, dass man das nicht darf. Körperkontakt mit Kindern schon, wenn die in der Pubertät sind, schon zweimal nicht. Ja, und wenn ich den in den Arm nehme, stell dir mal vor, da kommt irgendeiner rein. Und sagt, ey, der Erzieher ist irgendwie leicht vom anderen Ufer. Ja, und ich habe echt mit mir gerungen und habe überlegt, soll ich nicht? Und da habe ich diesen Jungen angeguckt und dann habe ich gedacht, ach, ist mir egal. Lass die Leute jetzt denken, was sie wollen. Ich sah Thorsten, einer unserer Mitarbeiter, da so ein Sozialpädagoge kam rein und dann habe ich ihn umarmt. Und während ich diesen Burschen umarmt, 14-jährigen Jungen, der echt allen Mist, den man im Kopf haben kann, hatte der, dann fängt er plötzlich an zu heulen, legt seinen Kopf an meinen Hals und flennt. Und dann, nachdem er fertig war mit Flennen, guckt er mich an und sagt, ey, weißt du was, ich hätte auch gerne so einen Papa. Man kommt sich doof vor, weil ist ja nicht das eigene Kind und sowieso wusste ich auch nicht genau, wie ich mit der Situation umgehen soll. Aber was mir klar geworden ist, war plötzlich in diesem Augenblick, ey, ist das nicht eine Sehnsucht, die jeder von uns hat, ganz tief in seinem Herzen? Ich würde mir wünschen, dass es jemanden gibt, für den ich wertvoll bin und ich würde mir wünschen, es würde jemand geben, der mich wirklich lieb hat. Und nicht nur einfach, weil er mich lieben muss oder warum auch immer oder weil er nichts Besseres zu tun hat, sondern jemand, der mich echt liebt. Ich habe eine zweite Szene ein bisschen später bei uns zu Hause mitgemacht, die hat mich auch total fasziniert. Da kommt meine kleine Tochter zu mir und die ist noch, damals war sie noch unter 10, blonde Haare, blaue Augen, wie sich das gehört. Ja, für Mädels, die aus Norddeutschland kommen, jedenfalls, denke ich, bilde ich mir ein. Ja. Und dann kommt sie und sie hat ein Kleid geschenkt gekriegt von ich weiß nicht wem, keine Ahnung, irgend so ein grünes Kleid und sie sah aus wie so eine Sarah Kay Puppe. Und dann kommt sie reinstolziert, guckt mich an und sagt, Papa, findest du mich hübsch? Ja, das ist so ähnlich, das ist so eine Ehepaarfrage, ne? Wie kannst du Ehekrach kriegen, wenn deine Frau reinkommt und sagt, Schatzi, sehe ich gut aus? Mach ja keinen Fehler, lüg, mach irgendwas, aber sag nicht, was du denkst, ja? Sondern was sagt man dann als ordentlicher Ehemann? Genau, so, ey, du, der Mann ist heiratsfähig, der ist durch mit dem Thema, der weiß, wie es geht, ja? Und ich habe sie natürlich angesmiled und gesagt, Jasmin, du bist überhaupt die Beste. Ja, du bist super. Du bist die schönste Tochter, die es gibt. Ja, du bist überhaupt meine allerbeste Tochter. Und dann schaut meine Tochter mich an, abgebrüht wie sie ist, mit 9 Jahren und sagt, ja, ich bin ja auch die Einzige. Oh ja, super. Ja, da wusste ich gleich Bescheid. Oh Mann. Ey, wer von uns wünscht sich das nicht? Dass jemand zu dir kommt und dir sagt, ey, du bist überhaupt das Beste. Du bist Schmatz. Wenn ich irgendwie goldene Punkte und Pokale verteilen sollte, dir würde ich mindestens eingeben. Das wünschen wir uns. Und ich habe so ein bisschen nachgedacht darüber in meinem Leben, wieso habe ich die meisten Dinge gemacht? Wieso habe ich in meiner Clique damals immer versucht, der Beste zu sein? Oder der, der am meisten aufgefallen ist? Oder wieso habe ich ständig irgendwelche außergewöhnlichen Sachen gemacht, die total riskant waren? Warum? Ich wollte gerne, dass irgendwer mir auf die Schulter klopft und sagt, ja, du bist der Held, du bist der Beste, mit dir kann man echt was machen. Du bist top, du bist hip, du bist cool, du bist... Ha! Dann ging es mir gut. Ehrlich, wir wünschen uns, dass irgendeiner kommt und uns unseren Wert bestätigt. In diesem Jugendzentrum habe ich immer mit den Kleineren zu tun gehabt, oft am Vormittag und dann am Nachmittag kam die ältere Clique und unter anderem hatte ich einen kleinen Jungen, der hieß Sebastian. Und Basti war echt der Held. Ja, wenn du irgendeinen gebraucht hast, der irgendwelchen Mist anstellte, Basti war immer dabei. Und wir sollten zum Ausflug, wir wollten nach Bremen, wir wollten an die Schiffe ran und hatten da schon so ein Schiff uns ausgesucht, das wollten wir besichtigen, hatten wir schon alles geklärt, war super, der Ausflug sollte starten und die Leute, die da waren, haben gesagt, ey, wenn du Basti mitnimmst, ne, nimm eine Hundeleine mit, kette ihn an, mach irgendwas, ansonsten ist der Bursche echt gefährlich. Okay. Und ich habe mir überlegt, was kann ich machen, damit Basti irgendwie einigermaßen den Kram hinkriegt. Und er kam rein und hat seine Jacke genommen und hat sie an den Bügel gehängt. Und ich sah das. Und ich bin hingegangen und habe gesagt, Basti, wow, starke Leistung, du bist der Beste. Und alles, was ich registrierte, war, er guckte mich an. Was hat er denn? Ja, völlig irritiert. Dauerte gar nicht lange, wir mussten noch zusammen frühstücken. Dann stellt er sich da in die Reihe, nimmt sich sein Brot, holt sich den Krempel, packt ihn auf den Teller, bringt ihn an den Tisch. Und dann stelle ich mich neben und sage, Mann ey, nix ist runtergefallen, super. Und als ich die dritte Aktion startete, weil er den Kakao ausschenkte und in was, warum auch immer, hat er den Kakao genommen und hat ihn in die Tasse gegossen und es ging nichts daneben. Ja, das ist keine Leistung. Und ich habe ihn gelobt, ey. Wow, super, ey, Junge, du bist ideal. Mit Männern wie dir kann man in Deutschland was anfangen. Und habe ihm... Soll ich euch erzählen, was passierte? Wir gingen raus aus dem Jutze. Wisst ihr, wer an meinem Bein geklebt hat den ganzen Tag? Basti. Warum klebte Basti an meinem Bein? Weil egal, was er machte, was machte ich? Ich habe ihn gelobt. Und ich kam wieder und Tati, das war so eine indonesische Mitarbeiterin, die sagt, na, und wie lief's, hä? Ja, und ich habe gesagt, super. Und dann guckt sie Basti an. Ich war total fit, Tati, ich habe nichts gemacht. Und dann guckt sie mich an, um zu überprüfen, ob er jetzt die dicke Story erzählt oder ob das tatsächlich der Wahrheit entspricht. Und sie sagt, ey, er war super. Und dann kommt sie nachher zu mir und sagt, ey, du musst aber auch nicht lügen, ne? Dann sage ich, du, er war absolut super, der hat an meinem Bein geklebt. Ja, ich bin hier schon lange, ich kenne den Kerl. Nee, sage ich, der war echt wirklich klasse. Warum war der klasse? Da war jemand, der ihm bestätigte, ey, du bist super. Du bist wertvoll und ich finde dich großartig. Ehrlich, das ist, was wir uns wünschen. Jeder von uns wünscht sich das ganz tief im Herzen. Was denkst du, warum diese Leute bei DSDS sich wie die Idioten benehmen oder sich vorführen lassen? Ich habe mich das oft gefragt, wieso gehen Leute dahin, die keinen Meter singen können, die aussehen, als wenn sie gerade dreimal mit dem Sargdeckel berührt wurden, ja, als wenn er denen ins Gesicht geknallt ist, ja, und du fragst dich, was zum Geier treiben die da? Weißt du, was der Sinn ist? Die möchten einmal groß rauskommen, einmal erleben, dass irgendeiner sagt, ey, du bist super, ich hab dich gesehen. Ich frage mich das manchmal, wenn du diese komischen Castingshows siehst, ja, das Supermodel. Jeder genau von diesen Mädels weiß, am Ende ist sowieso bloß noch eine da übrig. Aber die tun sich das alle an. Warum? Weil sie einmal groß rauskommen wollen. Einmal erleben, dass irgendeiner sagt, ey, du bist richtig super. Warum knechten sich diese Sportler manchmal bis zum Äußersten? Weil sie einmal auf dem Treppchen stehen wollen. Einmal hören wollen, ja, du bist der Held. Ich weiß nicht genau, ob ihr jemals nachmittags Fernsehen geschaut habt. Also wenn ihr irgendwas braucht und es ist euch schlecht und ihr könnt nicht richtig spucken, guckt euch die Nachmittags-Shows an, dann ist ihr schlecht genug. Wenn du diese Peinlichkeitsshows siehst, wo irgendwelche Leute sich beschimpfen auf der niedrigsten Stufe und du sagst, ey, wie kann man so bekloppt sein und dann auch noch ins Fernsehen gehen? Was ist das Bedürfnis dieser Leute? Warum machen die das? Egal wie peinlich sie sind, einmal im Fernsehen sein, einmal groß rauskommen, einmal irgendwie tatsächlich Bedeutung kriegen. Das ist die Sehnsucht, die dahinter steckt. Und sei ehrlich, die Bedeutung will jeder von uns. Du möchtest nicht einfach irgendwie 0815 sein. Das ist der Grund, warum wir die unglaublichsten Dinge machen. Das ist der Grund, der ganz tief drin steckt. Wir suchen nach irgendwem, der uns sagt, dass wir wertvoll sind. Und manche Leute, die suchen das, indem sie dann von einem Jungen zum anderen gehen oder von einem Mädel zum anderen, immer in der Hoffnung, irgendwann bin ich tatsächlich mal der Held. Ich weiß nicht, was du anstellst, um für dich dieses Gefühl zu kriegen, ich bin wertvoll. Ich spüre, dahinter steckt diese Riesensehnsucht nach geliebt werden. Ich möchte, dass mich irgendeiner lieb hat. Ich habe zwei Jungs, beide adoptiert, den Marcelli hier aus Deutschland und der Timo, der kam aus Rumänien. Und Marcelli ist der Ältere und Timo, klar, als der Kleinere, hat irgendwie ihm irgendwas geklaut. Und er war sauer. Und Marcel hat dann, er war 4 Jahre, das hat er zu seinem 2-Jährigen, oder nee, Timo war 2,5, fast 3, ungefähr ein Jahr Unterschied bei den beiden. Und Marcelli hat zu ihm gesagt, ich sag Papa, dass er dich wieder nach Rumänien bringen soll. Oh, echt, oh, Hammer. Und es war abends und ich kam nach Hause. Und wir hatten so eine Gewohnheit zu Hause, ich bin dann, wenn die dann im Bett lagen, bin ich dann hin und habe noch mit denen irgendwelche wilden Geschichten erzählt oder irgendwas gemacht. Und im Normalfall war das immer so eine echt eine wilde Geschichte, wo dann meine Frau irgendwann von unten gebrüllt hat, ich soll die Jungs in Ruhe lassen, sonst schlafen die sowieso nicht. Und dann sitzen wir da alle im Zimmer und die haben so ein Doppelbett gehabt, die Jungs. Und ich kam dann oben und Timo lag total wie apathisch da in seinem Bett. Kein Muckser, überhaupt nichts, eingefallenes Gesicht. Ich denke, boah, was ist denn nun los? Und dann sage ich, hör mal, was ist denn? Du schickst mich ja sowieso nach Rumänien. Was ist das denn? Wieso soll ich das denn machen?
1: Marcel hat gesagt, du schickst mich sowieso wieder nach Rumänien.
0: Oh, mein Papaherz. Und dann sage ich, ey Junge, weißt du eigentlich, was ich für einen Riesenaufwand getrieben habe, um dich aus Rumänien nach Deutschland zu holen? Und dann habe ich ihm erzählt, wie das war, als wir zu den Ämtern gegangen sind, wie viele Wochen wir mit denen rumkämpfen mussten, wie das war, dass wir da nach Rumänien mussten und in Rumänien war gerade der Bergarbeiteraufstand und dann musste ich nach Bukarest und die haben dann mit den Gewehren durch die Gegend geballert und du wusstest überhaupt nicht, ob du da einigermaßen sicher ankommst und dann war Ceausescu gerade gestürzt worden und dann kamen wir in dieses Riesengebäude nicht rein und dann waren da alle diese Typen da mit ihrer Kalaschnikow, die da rumgelaufen sind und ich wusste nicht genau, ob die mich da mit einsperren und bis wir dann überhaupt die richtigen Leute gefunden haben. Es ist ein Riesentheater, ein Wahnsinnskampf. Dann habe ich ihm erzählt, Timo, als wir da in Cluj waren, in diesem Waisenhaus und in diesen ganzen Häusern war da ein Eisenbett neben dem anderen und darin waren diese Kinder wie Karnickel eingefärcht in ihrem Dreck und Mist und die meisten waren so apathisch, die konnten sich gar nicht bewegen. Und wie ich nicht wusste, welchen ich von diesen Kindern mitnehmen sollte, und dann habe ich immer so meine Hand über die Betten gehalten und dann kam ich in dieses Zimmer. Und dann mitten über einem Bett, da waren so ganz viele Lumpen drin. Ich dachte, da ist gar kein Kind. Da kam dann plötzlich so eine kleine dürre Hand raus und die hat dann meinen Finger gepackt. Und ich habe gedacht, ich muss mal gucken, ob dieses Kind da festhält. Und dann habe ich meinen Finger hochgehoben und dann habe ich dieses Kind, das ließ nicht los, habe ich den aus diesen Lumpen, aus diesem Dreck damit rausgezogen und stellte fest, das ist ein kleiner Junge. Das war Timo. Ich habe ihm das erzählt. Ich habe gesagt, Junge, wenn du wüsstest, wie wir da gekämpft haben, dass wir dich aus dem Land rausgekriegt haben, weil die wollten uns keine Pässe geben. Und irgendwann hat das alles irgendwie funktioniert. Habe ich ihm erzählt, hey, du warst total verhungert. Und die Leute haben uns gesagt, der ist so unterernährt, das hat bleibende Schäden. Und nichts davon hat gestimmt. Wir haben gebetet, wir haben gekämpft mit ihm, wir haben alles Mögliche angestellt und irgendwann haben wir ihn tatsächlich da lebendig nach Deutschland gekriegt. Und dann habe ich zu ihm gesagt, hey, kannst du dir vorstellen, dass ich so viel Mühe gegeben habe, um dich jemals wieder nach Rumänien zu bringen? Hey, ich habe dich so lieb. Ich würde wahrscheinlich meinen Arm abhacken, aber ich würde dich nie mehr in dieses Elend zurückgeben. Du bist doch schließlich mein Sohn, oder? Und ich vergesse dieses Gesicht nicht mehr, als er registriert, Mann, ich bin für Papa echt wertvoll. Ich weiß nicht, ob du dieses Gefühl kennst, ich habe auch keine Ahnung, ob du aus einem Elternhaus kommst, das gut oder schlecht ist, ob du überhaupt einen Vater hattest oder nicht, oder ob dein Vater gut war oder echt so eine Schlaftablette oder so eine Couchpotato oder was auch immer. Ganz egal. Ich will dir was erzählen von diesem besten Vater, den es gibt. Ich will dir von jemandem erzählen, der dich liebt, dass du es nicht glauben kannst. Und dass es jemanden gibt, der dich liebt, obwohl er dich kennt, der dich liebt, obwohl du vielleicht den größten Mist im Leben gebaut hast. Ich will dir von jemandem erzählen, der dich liebt und der in dieser Liebe anfängt, an dir was unglaublich Tolles freizusetzen. Marcelli, die alte Socke, hatte die Angewohnheit bei uns zu Hause, der hat immer gemalt. Und dann hat er so seine Wachsmalkreide oder was immer er zu fassen gekriegt hat. Am liebsten hat er mit Kugelschreiber gemalt. Und dann hat er immer so, wir haben ihm dann einen ganz großen Block gegeben und irgendwann war meine Frau ganz schlau und hat dann so riesen Rollen Papier geholt und hat dann den ganzen Tisch damit abgeklebt und so. Und dann hat er gemalt. Aber er hatte so einen Hang zum Gigantismus. Und dann kam er irgendwann vom Tisch runter und dann malte er auf dem Fußboden und dann fand er die Wände bei uns so cool und dann hat er da gemalt. Und irgendwann ist mir das so auf den Semmel gegangen. Also wenn man so das dritte und vierte Mal danach tapeziert, dann hat man irgendwie keine Lust mehr. Ne? Dann ist das zu blöd. Und dann habe ich ihm irgendwann angedroht, ey, wenn das nochmal passiert, mein Freund, dann haben wir beide echt Unterhaltung und dann ist richtig Theater angesagt. Und das hielt dann, glaube ich, auch für eine Woche. Und dann war ich oben im Büro und mit Mal schreit meine Frau von unten, ne? Marcel! Und ich war so, oh, jetzt geht's los. Und es dauerte dann auch ganz kurze Zeit und mit Mal hört man, dong, dong, dong, dong, dong, kam er die Treppe hoch. Und dann kam er in mein Zimmer, dann habe ich ihn geschnappt und wie man das als Papa macht, pädagogisch geschult, ich habe ihn genommen, habe ihn auf den Schreibtisch gesetzt, Auge in Auge mit Papa. Marcel, sollst du auf der Tapete malen?
1: Nein!
0: Was hat Papa gesagt, was passiert, wenn du das nochmal machst?
1: Papa will ja ganz doll schimpfen.
0: Und was soll Papa jetzt mit dir machen? Und dann schaut mich dieser Kerl an und sagt,
1: mich einfach nur lieb haben, Papa.
0: Und dann guckt er mich an mit so braunen, rehbraunen Augen, so mit Bambi-Aufschlag und so. Scheibenkleister. Glaubst du, ich war noch zu irgendeiner Erziehungsmaßnahme fähig? Fertig doch. Das war wie, als wenn irgendeiner so beim Luftballon so... Und fertig war die Sache. Und ich sag dir das, ich glaube, dass das ist, was wir uns wünschen, wenn wir an Gott denken. Wir wünschen uns einen Papa, der genau weiß, was in unserem Leben alles an Schrott und Müll gelaufen ist und der dann trotzdem zu dir kommt und sagt, ey, ich habe dich trotzdem lieb. Und ich habe einen Weg geschaffen, der dazu dient, dass du ein super Leben kriegst. Dass egal, was bei dir gelaufen ist, dass das die absolute Kehrtwendung kriegt. Und die meisten Leute von euch kennen diese Geschichte, weil die in der Bibel ganz uralt ist und schon ewig bekannt. Schon mindestens 2000 Jahre alt. Jesus hat die erzählt, weil die Leute haben ihn gefragt und haben gesagt, ey, sag uns doch mal, wer liebt uns? Sag uns mal, wer gibt uns Wert? Sag uns mal, worum es im Leben eigentlich geht. Und Jesus erklärt ihnen, das, worum es im Leben geht, ist, sich lieben zu lassen. Das ist das Wichtigste, denn nur wer sich lieben lassen kann, kann auch andere lieben. Nur wenn du lernst, dich selber zu lieben, kannst du andere lieben. Und wenn du das nicht bei dir selber lernst, ey, du kannst nur das weitergeben, was du vorher bekommen hast, stimmt's? Das ist doch ganz simpel. Jemand, der sagt, ey, ich kann 10-mal ausatmen. Nee, kannst du nicht. Du musst erstmal ordentlich einatmen. Sonst ist es mit dem Ausatmen eine schwierige Kiste. Dann kannst du mal probieren. 10-mal ausatmen. Und dann geht's los. Ja. Du musst vorher einatmen, bevor du ausatmest. Du musst vorher Liebe holen, bevor du Liebe geben kannst. Und genau das ist das Riesendilemma. Wir haben deshalb so viel Stress mit all den Leuten um uns rum, weil wir irgendwie nicht hinkriegen, Liebe zu holen. Und deswegen sagt Jesus, wenn du irgendwie erfolgreich leben willst, dann gibt es eine Geschichte. Du musst lernen, dich lieben zu lassen. Und dann denken wir, ey, wie soll das angehen? Die meisten Leute, die ich kenne, die lieben mich nicht. Oder die sagen zu mir, ey, wir lieben nur auf dieser Vertragsebene. Ne? Wenn du das und das und das machst, dann liebe ich dich. Wenn du mit mir schläfst, dann liebe ich dich. Wenn du, weiß ich, toll aussiehst, die Supermodel-Maße hast, dann liebe ich dich. Wenn du der Beste in der Schule bist, dann liebe ich dich. Ja, wenn du alles machst, was ich will, dann liebe ich dich. So eine Scheißliebe. Ja, aber genau auf dieser Ebene läuft das meistens. Und wir merken genau, wenn wir dann nicht die Leistung bringen, wenn wir dann nicht der Erwartung gerecht werden, wenn wir nicht die Forderung einhalten, okay, dann werden wir halt auch nicht geliebt. Und irgendwie ganz tief drin denken wir, das ist irgendwie ein ganz krauses, ganz blödes, ganz kaputtes System. Irgendwas stimmt nicht. Es muss doch irgendwen geben, der uns liebt. Bedingungslos liebt. Und wir suchen unser Leben lang danach, bis wir den oder diejenige finden. Und bei Menschen werden wir meistens enttäuscht. Und deshalb erzählt Jesus folgende Geschichte. Da gibt es einen Jungen, der kommt aus reichem Elternhaus, hat noch einen Bruder. Mutter gibt es scheinbar nicht mehr, gibt nur noch den Vater. Und der kommt eines Tages auf die Idee und erklärt den Vater für tot und sagt, Vater, ich will mein Erbe, jetzt, gleich. Ein Drittel gehört mir, die anderen zwei Drittel sind für dich und den Bruder. Ist mir egal, ob der Betrieb pleite geht, ich will jetzt mein Geld und ich will meine Kohle verprassen, ihr interessiert mich alle nicht mehr. Und verrückterweise gibt der Vater tatsächlich dem Sohn das Geld. Und er geht hin und macht natürlich mit der Knete, was man macht. Er haut das Zeug auf den Kopf mit allen möglichen Leuten, die man gut oder schlecht finden kann. Am Ende ist er pleite. Und als er pleite ist, stellt er plötzlich fest, seine sogenannten guten Freunde, die er hatte, jetzt wo er nicht mehr der King ist, kennt ihn keiner mehr. Typische Geschichte in unserem Leben. Solange du gut drauf bist, solange du alles machst, was die Leute toll finden, solange bist du der Held. Und dann, wenn du es nicht mehr bist, finde ich immer so dramatisch bei Politikern. Die haben plötzlich kein Amt mehr, zack, verschwinden die im Niemandsland. Irgendwelche Stars, ja, kommen ins Alter über 40, plopp, kannst du die alle abschreiben. Sportler ist noch schlimmer. Die bringen ihre Leistung nicht mehr, haben wir immer schon gewusst, alles Loser, rum, raus. Kannst du in der Schule genauso sehen. Ja, bist nicht mehr hip, hast die letzte Modewelle nicht mitgekriegt, raus, plock. Was auch immer. Und der Bursche kommt echt zu den Schweinen, im wahrsten Sinne des Wortes. Und als er bei den Schweinen landet, merkt er, Mann, oh Mann, irgendwie zu Hause war das anders. Ich glaube, bei Vater war das irgendwie anders. Ich muss irgendwie die Kurve kriegen. Und das dämmert ihm. Ich muss zum Vater zurück. Irgendwas war da. Und wenn ich irgendwie auch nur bei meinem Vater als Sklave anfange oder was auch immer, ich will irgendwie nach Hause. Und er dreht sich in seinem Inneren um und trifft die Entscheidung. Und jetzt kommt das Verrückte an der Geschichte, die Jesus erzählt. Jesus sagt, und jetzt kommt das. Der Junge kommt nach Hause und der Vater sieht ihn von Weitem. Das heißt, er muss immer irgendwie auf einem Aussichtsturm gestanden haben und runtergeguckt haben, um zu sehen, wann kommt der Junge endlich nach Hause. Das heißt, der Vater hat die ganze Zeit auf ihn gewartet. Und jetzt kommt der Junge und will schon die Demutshaltung einnehmen und sagen, ey Vater, das war alles Mist, was ich gemacht habe, bitte vergib mir. Und jetzt kommt der Knausus Knacktus, die eigentliche Superperle in der Geschichte. Der Vater umarmt ihn, hört sich seine Entschuldigung gar nicht an, sagt, ey, gib dem neue Klamotten, gib dem neue Schuhe, gib dem den Siegelring, macht eine Fete, jetzt ist mein Sohn wieder da. Und die Leute, die das hören, sagen, ey, das kann nicht sein, oder? Glaub doch nicht, dass Gott so ist. Ey, komm, das, was man mir erzählt hat, ist, dass Gott erwartet, dass ich heilig bin, ja? Und dass Gott total heilig ist und ein super Level hat und wenn ich den nicht erreiche, dann ist mit Gott und mir sowieso kein Geschäft zu machen. Ja, erzähl mir doch nicht, dass Gott wie ein Vater ist. Ja, ich mach den Mist im Leben und Gott sagt, oh, Alter, alles klasse, komm nur nach Hause. Ja, das glaubst du doch selber nicht. Hey, ich bin in der Kirche aufgewachsen, ich weiß genau, gut und schlecht wird gegengerechnet und hoffentlich bist du ein bisschen besser. Und dann merke ich genau, wenn ich dann da die Leistung nicht bringe und ich heilig genug bin, dann schmeißt Gott mich sowieso raus. Jesus erzählt auch nicht so einen Scheiß, als wenn Gott wirklich wie so ein Vater wäre. Und dass der dann plötzlich sagt, ey, ist alles vorbei, ich liebe dich trotzdem. Ja, das glaubst doch du selber nicht. Und Jesus sagt, aber genau so ist es. Es gibt jemanden, der dich liebt, ohne Bedingung. Es gibt jemanden, der bereit ist, alles zu geben für dich, ohne Bedingung. Und wir stehen da und denken, nee, so kann Gott nicht sein, oder? kann mich doch nicht einfach so lieben. Das gibt's doch gar nicht. Niemand macht das. Und das ist unser Problem. Wir können uns nicht vorstellen, dass es jemanden gibt, der uns wirklich liebt, wie wir sind. Mit dem ganzen Mist, mit dem ganzen Schrott, mit all dem Versagensmoment, mit all der Minderwertigkeit, mit all dem Krempel, den wir an uns haben. Sagen wir, das kann doch nicht sein, oder? Und Gott sagt, doch, genauso ist es. Ich liebe dich. Ich liebe dich einfach mit allen, mit Haut und Haaren. Ich liebe dich und ich würde dich so gerne beschenken, wenn du dich beschenken lässt. Und wir sagen, nee, ich traue dir nicht. Hey, bleib da. Und die Frage ist, wieso kann Gott uns so lieben? Obwohl er heilig ist, obwohl er der Schöpfer ist, obwohl er genau weiß, was richtig und falsch ist. Wieso kann Gott uns so lieben? Und du hast recht, da gibt's einen Trick. Diese Liebe kannst du nur erfahren, wenn du begreifst, dass Gott einen Riesenpreis dafür bezahlt hat, dich so lieben zu können. Ich bin mit 2 älteren Brüdern aufgewachsen. Eigentlich mit 4 älteren Brüdern, aber 2 davon sind im Kindesalter gestorben. Also ehrlicherweise nur mit 2. Und ich habe einen großen Bruder. Und wir hatten bei uns in der Nachbarschaft eine Gärtnerei. Und in dieser Gärtnerei gab es riesenschöne, große, tolle Gewächshäuser. Und ich liebe Gewächshäuser. Und die wir hatten, die hatten immer so ganz viele kleine Fenster. Und als Junge war das mein Lieblingssport, mir ein Katapult zu bauen. Und dann haben wir Schiffe versenken auf diesen Fenstern gespielt. Also, A3. Ah, ding, ding, ding, ding, ding. Ja, genau. Den. Player! Oh, war A5. Ist egal, hat trotzdem geklärt. So. Was habe ich dummerweise in meinem mir jugendlichen Leichtsinn vergessen? Natürlich, dass der Typ, wenn er in sein Gewächshaus geht, ja sieht, von wo der Stein geflogen ist. Und dann kann er sich ja überlegen, aus welcher Richtung der kam. Ja, und logischerweise kam der natürlich auch drauf, der Nachbar, aus welcher Richtung der kam. Und der kam wutschnaubend zu meinem Vater, weil wir sein Gewächshaus total zertrümmert haben. Und stand da, das Gesicht zornrot und brüllte in einer Tour. Und mein Vater hörte sich das an und am Abend mussten wir uns dann wie die Orgelpfeifen aufstellen. Mein Papa, ein Schlachtermeister, Hände wie Kohlenschaufeln, schaut uns an. Jungs, wer war das? Und den Rohrstock hatte er schon neben sich. Und soll ich euch was sagen? Ich wusste genau. Ich bin im selben Moment, glaube ich, Mönch geworden, in so einem Kloster, wo man Schweigegelübde hat. Ja, ich wusste genau, ich bin ja nicht lebensmüde. Auf gar keinen Fall sage ich das. Nie im Leben. Also ich. Und mein Vater hat uns angeguckt, dann hat er es nochmal wiederholt. Und dann hat er gesagt, Jungs, pass auf, wir machen einen ganz einfachen Deal. Wenn ihr nicht sagt, wer es war, und derjenige, der es war, sich nicht meldet, kriegt ihr alle 3 von mir. Dann habe ich auf jeden Fall den richtigen getroffen. Und ich guckte meine Brüder an. Und die guckten mich an. Und ich guckte wieder ganz stur nach vorne. Und hatte mir geschworen, ist mir egal, ist mir egal. Leute.

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Und dann gingen wir alle aus dem Raum raus. Ich ging frei aus, weil mein Bruder seinen Rücken hingehalten hat. Das war der Trick, obwohl ich der Schuldige war. Obwohl ich auch die Prügel verdient hätte. Ich weiß nicht genau, was mein Vater dafür zahlen musste, das Ding da wieder aufbauen zu lassen. Es gab jemanden, der bereit war, seinen Rücken für mich hinzuhalten. Das war meine Rettung. Leute, und das ist der Grund, warum Gott uns so ohne Bedingung lieben kann. Weil er den Weg gefunden hatte, unseren Schrott auf jemand anders zu legen. Gott selber hat seinen Sohn Jesus geschickt und Jesus war bereit, für uns die Strafe zu nehmen. Das ist der Riesenclou der Liebe Gottes. Gott hat selber lieber gelitten, als dass er uns rauskicken würde. Gott hat lieber seinen eigenen Sohn und Jesus hat sich freiwillig dazu entschieden, diesen Weg zu gehen, damit die Strafe Gottes uns nicht trifft, sondern ihn und uns die Liebe Gottes treffen kann. Das ist dieser unglaubliche, im Universum erdachte, riesige Gedanke der Liebe. Gott leidet selber, damit wir seine Liebe kriegen können. Das ist nicht nachzuvollziehen. Das ist Liebe in ihrer unglaublichsten Form. Aber das ist der Grund. Das ist der Grund, warum wir Ostern feiern. Jesus stirbt und steht wieder auf, weil er selber war schuldlos. Deswegen konnte der Teufel und der Tod ihn nicht festhalten. Aber er nahm die Schuld und trug sie weg. So, und deswegen, weil es den Stellvertreter gibt, kannst du zu Gott gehen und um Jesu Willen ihn um Vergebung und um seine Liebe und um seine Hilfe und um Heilung und was immer du brauchst, kannst du Gott den Vater bitten. Das ist der Schlüssel. Und völlig egal, was du je angestellt hast im Leben, es gibt für dich das Geschenk von Vergebung und von Liebe und von Annahme und von unglaublicher Kraft Gottes. Ich las eine Biografie von dem Gründervater von IBM. Riesen Firma, die mit Computer zu tun hatte. Thomas Watson heißt der Chef. Und dieser Typ schreibt, dass sein bester Jungmanager mit einem Auftrag betraut wurde über 10 Millionen Dollar. Und dieser Jungmanager hat dieses Geschäft mit 10 Millionen Dollar gegen die Wand gefahren. Das heißt, IBM in seiner Entstehungsgeschichte erlebt das Riesendesaster durch diesen unfähigen jungen Mann und verliert 10 Millionen Dollar. Stell dir das mal vor. Und jetzt kriegt dieser Jungmanager die Einladung auf den Tisch, er muss beim Chef erscheinen. Stell dir vor, du wärst derjenige, der 10 Millionen Dollar versiebt hat und musst bei deinem Chef antanzen. Dann kannst du dir schon vorstellen, wie der da reingegangen ist. Und tatsächlich, dieser Jungmanager hatte schon seinen Abschied genommen. Hatte schon raufgeschrieben im Brief, jawohl, ich nehme jede Art von Kündigung an. Ich weiß, ich habe es versiebt, ist alles in Ordnung. Und er kommt mit seinem Kündigungsschreiben rein in das Büro von Thomas Watson. Und bevor der Alte ihn überhaupt in irgendeiner Form ansprechen kann, sagt der Junge, ja, ich weiß, ich hab's versiebt, Chef, hier ist meine Kündigung. Und dann springt der Chef von seinem Sessel auf, schaut ihn an und brüllt diesen Jungmanager an und sagt, sind Sie verrückt? Sie sind die teuerste Investition meiner Firma. Können Sie sich vorstellen, dass ich Sie jemals rausschmeißen will? 10 Millionen Dollar habe ich für Sie gezahlt. Sie sind so wertvoll, dass ich Sie niemals entlassen werde. Wow. Und ich dachte, genau. Weißt du, warum Gott dich immer lieben wird? Weil er die höchste Investition gezahlt hat, die man in dieser Welt zahlen kann. Er ist mit seinem eigenen Sohn gekommen. Weil Jesus mit seinem Leben bezahlt hat, bist du so kostbar. Gott wird dich nie rausschmeißen. Sondern er wird dich immer lieben, wenn du dich lieben lässt. Das ist das Verrückte. Gott wird dich immer lieben und es liegt an dir, ob du diese Liebe willst oder nicht. In unsere Kirche kommt eines Tages eine Frau und sie stellt sich vor, sie heißt Anne Speer und sie hat 2 Jungs, einer davon, der Cedric, ein total verhaltensauffälliges, autistisches Kind und der andere ganz normales, kleines Kind, der eine 6 und der andere 4.

0: Und sie kommt rein und man sieht ihr an, sie ist total abgerissen. Und dann stellt sich raus, sie hat einen Reiterhof, der total verschuldet ist, über 300.000 D-Mark damals. Ihr Mann, Ibrahim, ein Ausländer, hat sie verlassen, ein Syrer, mit einer anderen Frau abgehauen, irgendwo in Schweden rumlaufen und hat sie mit den kranken Kindern, mit dem kranken Kind und den totalen Schulden alleine gelassen. Und sie ist total am Ende und sie weiß nicht mehr, was sie tun soll. Und so kommt sie rein und sagt, ich habe schon Selbstmord probiert, aber dann habe ich in letzter Minute den Arzt angerufen, weil ich kann ja meine Kinder irgendwie nicht im Stich lassen. Sie sagt, können Sie sich vorstellen, dass Gott aus meinem Leben was macht? Und dann kam sie Sonntag für Sonntag, wir haben sie besucht, wir haben mit ihr geredet. Und irgendwann kam sie und sagt, weißt du was, ich kann mir nicht vorstellen, dass Gott mich lieb hat. Hey, sonst wäre doch nicht so viel Mist in meinem Leben passiert. Und ich gucke sie an und sage, hör mal, Anne, was ist denn mit dieser Liebe Gottes? Kannst du denn deinen Mann lieben und ihm vergeben? Nee, sagt sie, das Schwein, wenn ich den erwischen würde, den würde ich abstechen wie eine Sau. Und ich habe gedacht, du liebe Güte. Mann, oh Mann, was ist da im Herzen passiert? Die konnte nicht lieben. Und Gottes Liebe konnte sie nicht annehmen, weil sie von Menschen auch nie Liebe empfangen hatte. Und sie kam über viele Wochen und Monate in unseren Gottesdienst. Und in einem dieser Gottesdienste kommt sie plötzlich nach dem Gottesdienst nach vorne und sagt, ey Matthias, du musst mit mir beten. Ich möchte Gott bitten, dass er seine Liebe in mein Herz gibt und ich will meinen Mann lernen zu vergeben. Und dann haben wir ein ganz simples Gebet gebetet und sie hat gesagt, Jesus, ich habe das verstanden. Ich kann nicht Liebe von Menschen holen. Ich brauche zuerst deine Liebe, sonst kriege ich das nie im Leben geregelt. Und dann betet sie ein wirklich einfaches Gebet und bittet Gott, die Liebe Gottes in ihr Herz zu geben. Und dann betet sie tatsächlich und sagt, Jesus, und bitte segne meinen Ibi. Egal wo der ist, bitte segne ihn und zeig ihm, dass du ihn auch lieb hast. Noch ein paar Wochen später kommt sie eines Sonntags zu mir und sagt, du, ich habe das so auf dem Herzen, ich möchte gerne beten, dass mein Mann zu mir nach Hause kommt. Ich möchte ihn so gerne lieb haben. Oh, denke ich, das kann nicht wahr sein, die Frau ist nicht ganz dicht. Ja, also Mann, oh Mann. Ich hatte keinen Meter Glauben, dass das funktioniert. Und dann betet sie. Und während sie betet, denke ich, das kann nicht wahr sein. Sie segnet ihn und sagt, Gott, und die Frau, mit der er durch ist, bitte, für die hast du auch irgendwie einen guten Weg. Und egal, wie du das machst, ich glaube, dass du möchtest, dass unsere Ehe wieder heil ist. Und ich denke, oh Mann, oh Mann, oh Mann, oh Mann. Es waren keine 2 Monate. Eines Tages kommt sie in unseren Gottesdienst. Neben ihr ein großgewachsener, dunkelhäutiger Mann, lange schwarze Haare. Sie stellt sich neben mich und sagt, ich wollte dir Ibi, meinen Mann, vorstellen. Ich denke, das kann doch nicht sein, oder? Dann gucke ich ihn an, ein bisschen kritisch, gebe ich zu, weil ich dachte, ey, du bist echt eine Socke, du, deine Frau mit so viel Schuld und den Kindern so zurückzulagern. Ich hatte schon so auf der Zunge, was ich ihm sagen wollte. Und dann guckt er mich an und sagt, Pastor, sparen Sie sich Ihre Sätze. Ich bin auch ein Glaubensbruder. Was ist denn nun los? Und dann erzählt der Mann folgende Geschichte. Er sagt, wissen Sie, Pastor, ich war in Schweden und vor ungefähr 6, 8 Wochen sitze ich in Jönköping am Sonntagmorgen auf der Straße. Ich hatte mich von dieser Frau getrennt, die war nach Hause gefahren, ich saß immer noch in Schweden, kein Geld, keine Ahnung, was ich machen soll. Ich sitze da mit der Sprache auch auf Kriegsfuß. Und plötzlich hält neben mir ein Auto, ein Typ im Volvo, öffnet die Tür und spricht mich auf Englisch an und sagt, Sie kommen aus Deutschland, stimmt's? Und ich denke, mich trifft der Schlag. Sagte, gucken Sie mich an, Pastor, sehe ich aus, als wenn ich aus Deutschland komme? Nee, natürlich nicht. Und dann sagt dieser Typ aus dem Auto weiter, und Sie sitzen hier, weil Sie in Deutschland eine Frau mit 2 Kindern im Stich gelassen haben. Und ich habe gedacht, die haben mir den Geheimdienst hinterher geschickt. Das gibt's doch gar nicht. Oh, Scheibenkleister, was mache ich jetzt? Und ich guck den Typ an, aber der sah ganz normal aus. So mit Krawatte und so. Und neben sich hatte der auf dem Auto sitzt die Brötchen. Und dann guckt er mich an und sagt, und ich soll Ihnen was sagen. Es ist Zeit, dass Sie Ihr Leben in Ordnung kriegen und dass Sie nach Hause zu Ihrer Frau gehen. Und ich denke, jetzt ist alles zu spät. Und dann schaue ich den Mann an und sage, wo um alles in der Welt wissen Sie, wer ich bin und was ich hier mache? Und dann sagt er, ich bin der Pastor der Pfingstkirche hier in Jönköping und ich bin gerade zum Bäcker gefahren und während ich auf dem Weg in meinem Auto sitze, redet Gott plötzlich zu mir und sagt, da sitzt ein schwarzhaariger Mann mit dunkler Hautfarbe aus Deutschland, der hat Frau und zwei Kinder zu Hause, der ist mit einer Frau abgehauen, es ist Zeit, dass der sein Kram regelt. Er hat gedacht, das ist nicht wahr, oder? Der Mann hat ihn eingeladen in sein Auto, hat ihn mit zum Frühstück genommen, hat ihn in die Gemeinde genommen, hat noch einen Gottesdienst gedauert, dann hat er Jesus sein Leben gegeben. Irgendwann hat er die Glaubenstaufe erfahren und dann haben sie ihn nach 6 Wochen nach Hause geschickt. Und wenn du nach Rendsburg gehst, in Schleswig-Holstein, und du kommst in die Gemeinde und du siehst einen großen, dunkelhäutigen Mann mit langen Haaren, der Gitarre spielt im Lobpreis, dann ist das Ivi. Hammerhart. Warum erzähle ich dir die Geschichte? Weil ich dir was klar machen will. Gott hat keinen Stress mit seiner Liebe, die unglaublichste Sache hinzukriegen. Gott hat keinen Stress aus deinem Leben, was absolut Riesiges zu machen. Gott hat keinen Stress, wenn du seine Liebe annimmst, diesen ganzen Schrott, der drauf liegt, in Bewegung zu setzen. Wir haben eine sogenannte Lebensmittelverteilung, die immer freitags läuft. Das ist so ein Sozialwerk, in dem wir tätig waren und das immer noch arbeitet. Und in diesem Sozialwerk kommt eines Tages zum Lebensmittel abholen eine junge Frau. Total vermummt, im Sommer. Sogar in den Händen Handschuhe. Und wir schauen die an, aber du kannst nicht viel sehen, weil die so eine komische Kapuze hat. Die holt ihr Zeug und dann geht sie wieder. Und irgendwann habe ich die dann angesprochen und gesagt, Entschuldigung, wer sie ist, was sie hier macht. Und dann sagt sie, ich heiße Nadine, habe eine kleine Tochter. Und dann sage ich, warum laufen Sie so vermummt rum? Sagt sie, weil ich Neurodermitis in einem Stadium habe, dass wenn Sie mich anschauen würden, Sie sich ekeln würden und hier würde niemand mehr irgendwelche Lebensmittel mitnehmen. Und dann stehen wir beide in so einer Nische und dann zieht sie ihre Kapuze runter und ich dachte, ich gucke in das Gesicht einer Eidechse. Überall richtig dicke Schuppen, das sah brutal aus, das Gesicht, wie du dir das schlimmer nicht vorstellen kannst, als wenn irgendeiner die Haut abgezogen hat und dann siehst du, wird das so bruchstichhaft zusammengesetzt. Uah! Ich denke, wow, wow, wow, wow, wow, wow. Und dann stellt sich raus im Gespräch, das Mädel ist 22, hat ein 3-jähriges Kind. Ich denke, das gibt's doch gar nicht, sowas habe ich noch nie gesehen, das sieht ja furchtbar aus. Und dann sage ich zu ihr, hey, war das immer so? Nee, sagt sie, das ist erst vor ungefähr 2 Jahren aufgebrochen. Und wir kamen irgendwie ins Gespräch und es war dann so, dann erzählt sie mir ihre Geschichte. Als sie 9 Jahre ist, hat ihr Vater sie zum ersten Mal sexuell missbraucht. Und dann immer wieder in Folge, bis sie 16 war und von zu Hause durch das Jugendamt rausgeholt wurde. Und dann hatte sie endlich einen Freund gefunden, endlich einen jungen Mann und sie dachte, der liebt sie und der schwängerte sie und danach war er nicht mehr gesehen. Und sie lebte von irgendwelcher Fürsorge und hat sich irgendwie durchgeschlagen in so einem asozialen Viertel, ganz, ganz böse. Und irgendwann hatte sie in ihrem Herzen eine Entscheidung gefasst und gesagt, ey, ich werde niemandem mehr vertrauen. Ich hasse Männer, ich hasse meinen Vater, ich hasse all diese Truppe und wehe, ich habe irgendwann die Chance, ich zahle euch das heim. Und in dieser Phase war diese Neurodermitis ausgebrochen und hatte sie total überzogen. Ich habe sie zum Gottesdienst eingeladen und habe gesagt, ey Nadine, weißt du was, auch wenn das ganz blöde klingt, aber ich glaube, es gibt jemanden, der dich liebt. Und dann sagt sie, ach Pastor, halten Sie die Klappe, lassen Sie mich mit Ihrem frommen Scheiß in Ruhe. Und ich habe gesagt, hey, trotzdem ist das die Lösung. Und wenn du willst, irgendwann, komm vorbei, ich erzähle dir, wie das ist mit dieser Liebe Gottes. Ich habe sie lange nicht gesehen, aber irgendwann war sie im Gottesdienst und irgendwann saß sie ganz außen am Ausgang. Und nach dem Gottesdienst, da gab es bei uns immer so einen Kaffee und dann sitzt sie sich zum Kaffee neben mich und sagt, weißt du was, Pastor, ich würde gerne was hören über die Liebe Gottes. Und dann habe ich ihr das erzählt. Habe ihr erzählt davon, dass Gott so weit sich runterbeugt, dass Jesus, sein eigener Sohn, stirbt, damit wir Liebe Gottes kriegen können. Stell dir das mal vor. Und wir reden so miteinander und dann sagt sie, weißt du was, eigentlich habe ich doch nichts zu verlieren. Und eben sage ich, du hast nichts zu verlieren, außer dich lieben zu lassen. ich würde das gerne mal probieren. Meinst du, du kannst beten mit mir, dass ich auch irgendwie die Liebe Gottes erlebe? Dann sage ich, hey, kein Problem. Und dann beten wir beide am Tisch. Und dann nehme ich ihre Handschuhe, ihre behandschuhte Hand, und ich nehme diese Hand und dann sage ich, Vater, und ich bete, dass deine Liebe sich an dieser Frau offenbart. Bitte, nimm diese Neurodermitis weg und stell diese Frau wieder her. Es braucht ein paar Freitage und eines Freitags steht sie plötzlich da und ich schaue sie an und ich denke, also wenn die jetzt Kapuze an hätte, würde ich denken, das ist Nadine. Aber die hat keine Kapuze an. Dann steht da eine junge Frau, lange blonde Haare, ein unglaublich süßes Gesicht, grüne, stechende, schöne Augen. Und ich gucke sie an und sage, ey, du bist Nadine, oder? Ja, sagt sie, ich bin Nadine. Ich, komm, das gibt's doch gar nicht. Dann zieht sie ihre Jacke aus und sagt, zeigt mir ihre Arme. Ich sage, hey, was ist los? Sie sagt, du, ich habe Neurodermitis. Noch an meinem Beinstück und hier an meiner Hüfte noch ein Stück. Und ansonsten habe ich überhaupt nirgendwo mehr Neurodermitis. Diese Lady ist nach Bad Gandersheim gegangen und arbeitet heute in der Jugendarbeit mit. In der Gemeinde ist die zweite Kraft und macht einen heißen Job. Warum passierte das? Weil jemand bereit war, sich der Liebe Gottes zu öffnen. Und das, was du brauchst, ist genau dieser Punkt, dass du sagst, hey Gott, ich renne immer hinter Menschen her, die mich irgendwie lieben sollen und ich merke, ich kriege das nicht geregelt. Ich versuche irgendwie toll zu sein, um irgendwie diese Liebe und die Anerkennung herzukriegen und das ist ein wirklich elendes Leben und ich kriege das auch nicht wirklich geregelt. Ich möchte so gerne deine Liebe in mein Leben kriegen. Ich möchte mich gerne an der Quelle anschließen. Das ist der Punkt. Das ist, was Jesus dir gibt. Und du kannst hinrennen, wo du willst. Und du kannst dich zudröhnen, wie du willst. Am Ende wirst du immer merken, genau das fehlt dir. Und das ist der Grund, warum Gott sagt, hey, ich bin gekommen, um dich zu lieben. Ich bin gekommen, um dir zu zeigen, dass du wertvoll bist. Ich bin gekommen, um dir das zu geben, was du ganz tief in deiner Seele überall bei Menschen suchst. Und mach, was du willst aus deinem Leben. Du wirst immer diesen Mangel finden. Du wirst immer dieses Riesenloch in deiner Seele haben, bis du kommst und dich von mir lieben lässt. Und das ist der Grund, warum ich hier bin und dir das heute Abend sagen soll. Gott kommt, um diesen Mangel auszufüllen, indem du seine Einladung begreifst und sagst, hey, ich will mich lieben lassen, ich will mich beschenken lassen. Und wir tun uns so elend schwer, uns was schenken zu lassen. Ich weiß nicht warum. Vielleicht, weil wir so stolz sind oder weil wir immer denken, wir müssen dann irgendwie ein größeres Geschenk zurückgeben. Ey, lass dich einfach lieben. Das ist eine ganz simple Geschichte. Und verstehe, dass das Gott für dich umsonst gemacht hat. Aber dass er alles beginnt zu verändern, wenn diese Liebe bei uns anfängt zu greifen. Ich lade euch ein, so mit mir zu beten. Beten heißt ja nicht, wir werden religiös, sondern beten heißt, wir fangen an, mit Gott zu reden. Und versucht doch mal, dieses Gespräch mit ihm in Gang zu bringen. Jesus, heute Abend danke ich dir dafür, dass das die größte Entdeckung meines Lebens war. Dass ich dieses Riesenloch in meinem Herzen nach Liebe, nach Anerkennung, nach Wertschätzung, nach Geborgenheit, nach Zuhause, dass ich das nicht bei Menschen stillen muss, dass ich mir das nicht selber stillen muss, sondern dass du, mein Schöpfer, für mich diese Liebe geplant hast und dass du mich lieben willst und dass du mich beschenkst. Und dass du deshalb Jesus geschickt hast. Und Jesus, dass du bereit warst, meinen ganzen Schrott auf dich zu nehmen, damit ich freigesetzt bin, diese Liebe Gottes des Vaters zu empfangen. Und du mich hineinbringst und anfängst, all den himmlischen Reichtum, alles, was bei dir geplant war, in mein Leben reinzugießen. Mich mit Gesundheit zu beschenken, mich mit dem richtigen Ehepartner zu beschenken, mich mit Kindern zu beschenken, mich mit einem absolut spannenden Leben zu beschenken, für mich die Dinge in Bewegung zu bringen, die ich nicht konnte, hineinzuwirken und zu heilen und wiederherzustellen. Gott, das hast du alles gemacht, das konnte ich selber nicht. Aber du lädst mich ein und du sagst zu mir, hey, ich habe dich lieb, deswegen habe ich das alles für dich geplant. Nimm meine Liebe doch an. Jesus, und so will ich heute die Leute, die hier sind, einladen, diese Liebe Gottes für sich anzunehmen. Und wenn man was annimmt, dann muss man in der Regel seine Hand hinstrecken. Und während du so sitzt und betest, denk mal nicht an deinen Nachbarn, sondern denk wirklich an Gott. Und ich lade dich ein, nimm doch einfach deine Hände und form mal so eine Schale, indem du beide Hände zusammenlegst und sagst, Jesus, so bin ich, so fühle ich mich. Ich möchte gerne, dass du deine Liebe in mein Herz gießt, dass du deine Liebe in mein Leben reingießt. Gott, ich will nicht länger mein Herz zumachen. Ich will nicht länger mit meinem zerbrochenen Herzen rumrennen, sondern ich will dir sagen, ich möchte deine Liebe in mein Leben haben. Ich möchte dich in meinem Leben haben. Ich möchte, dass du kommst und mir zeigst, was es bedeutet, geliebt zu sein und mit dieser Liebe zu leben. Wirklich ganz tief in meinem Herzen zur Ruhe zu kommen. Nach Hause zu kommen, diese Geborgenheit und diesen Schutz zu erleben. Ich bin bei dir und du hältst mich fest und du gehst mit mir und du führst mein Leben in eine super neue, herrliche Richtung und Zukunft. Danke. Dann lade ich dich ein. Mach einfach so ein Zeichen deines inneren Glaubens, deiner Herzenshaltung und sag, Herr, komm doch auch zu mir. Und Jesus belohnt unseren Glauben. Er belohnt das, was wir tun, wo wir uns ihm entgegenstrecken, wo wir ihm sagen, ja, Herr, wir glauben dir, wir vertrauen deiner Liebe. Und dann kommt er mit seinem guten Heiligen Geist und das merkst du dann, wie so Friede Gottes in dich reinkommt. So eine ganz tiefe innere Entspannung. Wie als wenn man plötzlich tief durchatmen kann und merkt, so der Schrott ist runter, die Last ist weg und der Friede Gottes kommt rein. So merkst du das ganz tief bei dir drinnen. Und ich lade dich ein, so innerlich mit mir zu beten. Jesus, ich gebe dir alle meine Angst. Ich gebe dir meinen Schrott. Und ich nehme deine Liebe an. Und ich möchte, dass du mit dieser Liebe allen Mangel, alles in mir ausfüllst. Und ich will dir das glauben, dass du es gut mit mir meinst. Und dass ich mit dir leben darf und du jeden Tag da bist. Und du ab jetzt dich um mich kümmerst. Und mir zeigst und mir hilfst, die Dinge zu tun, die gut für mich sind. Und wenn du das annimmst, dann schließ einfach deine Hände und sag, danke, Jesus. Danke, dass ich das jetzt empfangen kann. Und Gott durch seine Gegenwart fängt an, das in dir zu tun. Und du nimmst das wie ein Geschenk an. Und wenn du das innerlich gemacht hast, dann sag einfach Amen. Amen. Amen.
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Und es wird gepredigt werden, das Evangelium vom Reich in der ganzen Welt zu einem Zeugnis über alle Völker, und dann wird das Ende kommen.

Bevor du bist zur Welt gekommen, wusste Gott es schon, dass es dich einmal geben wird. Und dass du heute lebst, hat Gott, dein Schöpfer, so gewollt, weil er dich wie ein Vater liebt. Mit schöpferischer Weisheit hat dich der Herr gemacht. Er gab von allem dir genug, damit du deinen Körper, den Verstand und deine Kraft allein zu seiner Ehre nutzt. Gott hat das Beste mit dir geplant. Er will zum Himmelsziel dich bringen. Ob deine Wünsche sich erfüllen oder manches bleibt untersagt, sag ja und lass dich führen. Verschwende nicht dein Leben für die Lüste dieser Welt. Dazu hat Gott dich nicht bestimmt. Leb jeden Tag, so wie es Jesus, deinem Herrn, gefällt, und richte deinen Blick aufs Ziel. Vater, der du dieses Kind in diese Welt schicktest, der du am Ziel stehen wirst, um es zu empfangen, wir bitten dich, segne es, dass es auf seinen Wegen deine Kraft und Liebe spürt. Denn du hast das Beste mit ihm geplant. Du willst zum Himmelsziel ihn bringen. Ob seine Wünsche sich erfüllen oder manches bleibt untersagt, deine Weisheit.

Aber der König Salomo liebte viele ausländische Frauen. Die Tochter des Pharao und moabitische, ammonitische, edomitische, sidonische und hethitische. Aus solchen Völkern, von denen der Herr den Kindern Israel gesagt hatte, geht nicht zu ihnen und lasst sie nicht zu euch kommen. Sie werden gewiss eure Herzen ihren Göttern zuneigen. An diesen hing Salomo mit Liebe. Und er hatte 700 Hauptfrauen und 300 Nebenfrauen, und seine Frauen verleiteten sein Herz. Und als er nun alt war, neigten seine Frauen sein Herz fremden Göttern zu, so daß sein Herz nicht ungeteilt bei dem Herrn, seinem Gott, war, wie das Herz seines Vaters David. So diente Salomo der Astarte, der Göttin derer von Sidon, und dem Milkom, dem greulichen Götzen der Ammonite. Und Salomo tat, was dem Herrn missfiel, und folgte nicht völlig dem Herrn wie sein Vater David. Damals baute Salomo eine Höhe dem Chemosh, dem greulichen Götzen der Moabiter, auf dem Berge, der vor Jerusalem liegt, und dem Moloch, dem greulichen Götzen der Ammonite. Ebenso tat Salomo für alle seine ausländischen Frauen, die ihren Göttern räucherten und opferten. Der Herr aber wurde zornig über Salomo, dass er sein Herz von dem Herrn, dem Gott Israels, abgewandt hatte, der ihm zweimal erschienen war und ihm geboten hatte, dass er nicht anderen Göttern nachwandelte. Er aber hatte nicht gehalten, was ihm der Herr geboten hatte. Darum sprach der Herr zu Salomo: Weil das bei dir geschehen ist und du meinen Bund und meine Gebote nicht gehalten hast, die ich dir geboten habe, so will ich das Königtum von dir reißen und einem deiner Großen geben. Doch zu deiner Zeit will ich das noch nicht tun um deines Vaters David willen, sondern aus der Hand deines Sohnes will ich's reißen. Doch will ich nicht das ganze Reich losreißen, einen Stamm will ich deinem Sohn lassen um Davids willen meines Knechts und um Jerusalems willen, das ich erwählt habe. Und der Herr erweckte Salomo einen Widersacher, den Edomiter Hadad, vom königlichen Geschlecht in Edom. Denn als David die Edomiter schlug, damals, als der Feldhauptmann Joab hinaufgezogen war, um die Erschlagenen Israels zu begraben, da erschlug er alles, was männlich war in Edom. 6 Monate blieb Joab und ganz Israel dort, bis er ausgerottet hatte alles, was männlich war in Edom. Da floh Hadad und mit ihm einige Edomiter vom Gefolge seines Vaters, um nach Ägypten zu entkommen. Hadad aber war noch ein sehr junger Mann. Und sie machten sich auf von Midian und kamen nach Paran und nahmen Leute mit sich aus Paran und kamen nach Ägypten zum Pharao, dem König von Ägypten. Der gab ihm ein Haus und Nahrung und wies ihm Land an. Und Hadad fand große Gnade vor dem Pharao, so daß er ihm sogar die Schwester seiner Gemahlin, der Königin Tachpenes, zur Frau gab. Und die Schwester der Tachpenes gebar ihm Genubat, seinen Sohn, und Tachpenes zog ihn auf im Hause des Pharao, so daß Genubat im Hause des Pharao unter den Kindern des Pharao war. Als nun Hadad hörte in Ägypten, dass David sich zu seinen Vätern gelegt hatte und dass der Feldhauptmann Joab tot war, sprach er zum Pharao: »Lass mich in mein Land ziehen.« Der Pharao sprach zu ihm: »Was fehlt dir bei mir, dass du in dein Land ziehen willst?« Er sprach: »Nichts, aber lass mich ziehen.«

Hadad kehrte in sein Land zurück und hatte einen Hass auf Israel und wurde König über Edom. Auch erweckte Gott dem Salomo noch einen Widersacher, Rezon, den Sohn Eliadas, der von seinem Herrn Hadad-Eser, dem König von Zoba, geflohen war. Der hatte Männer um sich gesammelt und war Hauptmann einer Schar geworden, als David die Aramäer schlug, und er zog nach Damaskus und nahm es ein und wurde König in Damaskus. Und er war Israels Widersacher, solange Salomo lebte. Das kam zu dem Schaden, den Hadad tat. Auch Jerobeam, der Sohn Nebats, ein Ephraimiter von Zereda, Salomos Vogt, seine Mutter hieß Zeruga, eine Witwe, hob die Hand auf gegen den König. Und so ging es zu, als er die Hand gegen den König aufhob, Salomo baute den Millo und schloss damit die Lücke in der Stadt Davids, seines Vaters. Und Jerobeam war ein tüchtiger Mann, und als Salomo sah, dass der Jüngling viel schaffte, setzte er ihn über alle Fronarbeit des Hauses Josef. Es begab sich aber zu der Zeit, dass Jerobeam aus Jerusalem hinausging, und es traf ihn der Prophet Ahia von Silo auf dem Wege und hatte einen neuen Mantel an, und es waren die beiden allein auf dem Felde. Und Ahia fasste den neuen Mantel, den er anhatte, und riss ihn in 12 Stücke und sprach zu Jerobeam, »Nimm 10 Stücke zu dir, denn so spricht der Herr, der Gott Israels, siehe, ich will das Königtum aus der Hand Salomos reißen und dir 10 Stämme geben. Einen Stamm soll er haben, um meines Knechts David willen und um der Stadt Jerusalem willen, die ich erwählt habe aus allen Stämmen Israels. Weil er mich verlassen hat und angebetet die Astarte, die Göttin der Sidonier, Chemosh, den Gott der Moabiter, und Milkom, den Gott der Ammoniter, und nicht in meinen Wegen gewandelt ist und nicht getan hat, was mir wohlgefällt, meine Gebote und Rechte, wie sein Vater David. Ich will aber aus seiner Hand das Reich noch nicht nehmen, sondern ich will ihn Fürst sein lassen, sein Leben lang um meines Knechtes David willen, den ich erwählt habe und der meine Gebote und Rechte gehalten hat. Aber aus der Hand seines Sohnes will ich das Königtum nehmen und will dir 10 Stämme und seinem Sohn einen Stamm geben, damit mein Knecht David vor mir eine Leuchte habe alle Zeit in der Stadt Jerusalem, die ich mir erwählt habe, um meinen Namen dort wohnen zu lassen. So will ich nun dich nehmen, dass du regierst über alles, was dein Herz begehrt, und König sein sollst über Israel. Wirst du nun gehorchen allem, was ich dir gebieten werde, und in meinen Wegen wandeln und tun, was mir gefällt, und meine Rechte und Gebote halten, wie mein Knecht David getan hat, so will ich mit dir sein und dir ein beständiges Haus bauen, wie ich es David gebaut habe, und will dir Israel geben, und will das Geschlecht Davids deswegen demütigen, doch nicht für alle Zeit. Salomo aber trachtete danach, Jerobeam zu töten. Da machte sich Jerobeam auf und floh nach Ägypten zu Schishak, dem König von Ägypten, und blieb in Ägypten, bis Salomo starb. Was mehr von Salomo zu sagen ist, und alles, was er getan hat, und seine Weisheit, das steht geschrieben in der Chronik von Salomo. Die Zeit aber, die Salomo König war zu Jerusalem über ganz Israel, ist 40 Jahre. Und Salomo legte sich zu seinen Vätern und wurde begraben in der Stadt Davids, seines Vaters. Und sein Sohn Rehabeam wurde König an seiner Stadt. Und Rehabeam zog nach Sichem, denn ganz Israel war nach Sichem gekommen, um ihn zum König zu machen. Und Jerobeam, der Sohn Nebats, hörte das, als er noch in Ägypten war, wohin er vor dem König Salomo geflohen war, und kehrte aus Ägypten zurück. Und sie sandten hin und ließen ihn rufen, und Jerobeam und die ganze Gemeinde Israel kamen und redeten mit Rehabeam und sprachen, »Dein Vater hat unser Joch zu hart gemacht. Mache du nun den harten Dienst und das schwere Joch leichter, das er uns aufgelegt hat, so wollen wir dir untertan sein.« Er aber sprach zu ihnen, »Geht hin bis zum dritten Tag, dann kommt wieder zu mir.« Und das Volk ging hin.
Und der König Rehabeam hielt einen Rat mit den Ältesten, die vor seinem Vater Salomo gestanden hatten, als er noch lebte, und sprach: Wie ratet ihr, dass wir diesem Volk Antwort geben? Sie sprachen zu ihm: Wirst du heute diesem Volk einen Dienst tun und ihnen zu Willen sein und sie erhören und ihnen gute Worte geben, so werden sie dir untertan sein dein Leben lang. Aber er kehrte sich nicht an den Rat der Ältesten, den sie ihm gegeben hatten, und hielt einen Rat mit den Jüngeren, die mit ihm aufgewachsen waren und vor ihm standen. Und er sprach zu ihnen: Was ratet ihr, dass wir antworten diesem Volk, das zu mir gesagt hat: Mache das Joch leichter, das dein Vater auf uns gelegt hat? Und die Jüngeren, die mit ihm aufgewachsen waren, sprachen zu ihm: Du sollst zu dem Volk, das zu dir sagt: Dein Vater hat unser Joch zu schwer gemacht, mache du es uns leichter, so sagen: Mein kleiner Finger soll dicker sein als meines Vaters Lenden. Nun, mein Vater hat auf euch ein schweres Joch gelegt, ich aber will's euch noch schwerer machen. Mein Vater hat euch mit Peitschen gezüchtigt, ich will euch mit Skorpionen züchtigen. Als nun Jerobeam und das ganze Volk zu Rehabeam kamen am dritten Tage, wie der König gesagt hatte: Kommt wieder zu mir am dritten Tage, da gab der König dem Volk eine harte Antwort und kehrte sich nicht an den Rat, den ihm die Ältesten gegeben hatten, und redete mit ihnen nach dem Rat der Jüngeren und sprach: Mein Vater hat euer Joch schwer gemacht, ich aber will's euch noch schwerer machen. Mein Vater hat euch mit Peitschen gezüchtigt, ich aber will euch mit Skorpionen züchtigen. So hörte der König nicht auf das Volk, denn so war es bestimmt von dem Herrn, damit er sein Wort wahrmachte, das er durch Ahia von Silo geredet hatte zu Jerobeam, dem Sohn Nebats. Als aber ganz Israel sah, dass der König sie nicht hören wollte, gab das Volk dem König Antwort und sprach: Was haben wir für Teil an David oder Erbe am Sohn Isais? Auf zu deinen Hütten, Israel, so sorge nun du für dein Haus, David. Da ging Israel heim, so daß Rehabeam nur über die Kinder Israel regierte, die in den Städten Judas wohnten. Und als der König Rehabeam den Fronvogt Adoram hinsandte, warf ihn ganz Israel mit Steinen zu Tode. Aber der König Rehabeam stieg eilends auf einen Wagen und floh nach Jerusalem. Also fiel Israel ab vom Hause David bis auf diesen Tag. Als nun ganz Israel hörte, dass Jerobeam zurückgekommen war, sandten sie hin und ließen ihn rufen zu der Gemeinde und machten ihn zum König über ganz Israel. Niemand folgte dem Hause David als der Stamm Juda allein. Und als Rehabeam nach Jerusalem kam, sammelte er das ganze Haus Juda und den Stamm Benjamin, 180.000 streitbare Männer, um gegen das Haus Israel zu kämpfen und das Königtum an Rehabeam, den Sohn Salomos, zurückzubringen. Es kam aber Gottes Wort zu Schemaja, dem Mann Gottes: Sage Rehabeam, dem Sohn Salomos, dem König von Juda und dem ganzen Hause Juda und Benjamin und dem übrigen Volk, und sprich: So spricht der Herr, ihr sollt nicht hinaufziehen und gegen eure Brüder, die von Israel, kämpfen. Jedermann gehe wieder heim, denn das alles ist von mir geschehen. Und sie gehorchten dem Wort des Herrn, kehrten um und gingen heim, wie der Herr gesagt hatte. Jerobeam aber baute Sichem auf dem Gebirge Ephraim aus und wohnte darin und zog von da fort und baute Pnuel aus. Und Jerobeam dachte in seinem Herzen: Das Königtum wird nun wieder an das Haus David fallen. Wenn dies Volk hinaufgeht, um Opfer darzubringen im Hause des Herrn zu Jerusalem, so wird sich das Herz dieses Volks wenden zu ihrem Herrn Rehabeam, dem König von Juda, und sie werden mich umbringen und wieder Rehabeam, dem König von Juda, zufallen. Und der König hielt einen Rat und machte zwei goldene Kälber und sprach zum Volk: Es ist zu viel für euch, dass ihr hinauf nach Jerusalem geht. Siehe, da ist dein Gott Israel, der dich aus Ägyptenland geführt hat. Und er stellte eins in Bethel auf, und das andere tat er nach Dan. Und das geriet zur Sünde,
denn das Volk ging hin vor das eine in Bethel und vor das andere in Dan. Er baute auch ein Höhenheiligtum und machte Priester aus allerlei Leuten, die nicht von den Söhnen Levi waren. Und er machte ein Fest am 15. Tag des 8. Monats, wie das Fest in Juda, und opferte auf dem Altar. So tat er in Bethel, dass er den Kälbern opferte, die er gemacht hatte, und bestellte in Bethel Priester für die Höhen, die er gemacht hatte. Einst opferte Jerobeam auf dem Altar, den er gemacht hatte in Bethel, am 15. Tage im 8. Monat, den er sich in seinem Herzen ausgedacht hatte, und machte den Kindern Israel ein Fest und stieg auf den Altar, um zu opfern.

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Und es wird gepredigt werden, das Evangelium vom Reich in der ganzen Welt zu einem Zeugnis über alle Völker, und dann wird das Ende kommen.

0: Tommy wieder gesund war, sah man ihn und Snavam fast immer zusammen. Snavam erzählte und lehrte ihn alles über Gott, was er wissen musste. Oft wiederholte er die Geschichten mehrmals, bis er sicher war, dass Kibi sie gut und genau kannte. Gott hatte einen Teil von Snavams Gebet erhört. Kibi war gesund geworden. Gingen nun auch seine anderen Bitten in Erfüllung?
1: Wird Kibi Jesus als seinen Herrn annehmen, ihm allein dienen und gehorchen und später einmal an meine Stelle treten? Kann er es überhaupt? Er ist doch noch so jung. Gott, du weißt es und ich tue, was ich kann. Ich muss Kibi alles sagen, was er wissen muss.
0: Es war gegen Mitternacht. Eingepfercht hockte Kibi zwischen den anderen Sklaven.
2: Snavam hat die Geschichte von Elia und Elisa erzählt. Gott hatte durch Elia den Elisa gerufen und dieser war ihm gefolgt. Ist es bei mir vielleicht ähnlich?
3: Gott ist der Herr aller Geister. Aus Liebe ließ er seinen Sohn, Jesus Christus, sterben, damit er keinen Menschen mehr bestrafen muss. Aber er zwingt niemanden. Jeder muss selbst entscheiden, ob er Jesus gehören will oder nicht.
2: Jesus ist nach seinem Tod wieder lebendig geworden und immer unsichtbar da. Wenn das stimmt. Jesus, wenn du jetzt da bist und mich hörst, wenn du wirklich alle Macht hast, auch über die bösen Geister, dann will ich dir gehören. Vergib mir, dass ich dir so lange ungehorsam war.
0: Die Laterne schwankte etwas. Der Matrose stand vor dem Holzverschlag und hielt Wache. Alles war wie immer. Aber Kibi wusste, dass er jetzt ein Kind Gottes war. Jesus hat versprochen, dass jeder, der ihn in sein Leben aufnimmt, ein Kind Gottes wird. Und Jesus lügt nicht. Das wusste Kibi.
3: Was ist mit dir los, Kibi?
2: Wieso?
3: Irgendetwas ist mit dir. Ich weiß nicht was. Aber ich merke, dass du anders bist als sonst.
2: Letzte Nacht habe ich Jesus als Herrn aufgenommen. Nun bin ich ein Kind Gottes.
0: Mit großen Augen blickte Snavam ihn an. Seine Lippen zitterten, über seine Wangen liefen Tränen der Freude. So gut es mit den Ketten an den Händen ging, nahm er Kibi in seine Arme. Still dankte er Gott. Die Fahrt über den Atlantischen Ozean schien kein Ende zu nehmen. Tag ein, Tag aus, immer dasselbe Programm. Jeden Abend lauschten sie den Worten Snavams, sangen die Lieder. Und ab und zu hatte John dem Steuermann Bericht zu geben. Eines Abends war John wie immer bei den Sklaven. Er staunte nicht schlecht, als er plötzlich den Steuermann kommen sah.
4: Die Gefangenen befreien, so, Aufruhr machen. Das könnte dir so passen, aber nicht mit mir.
0: Der Steuermann zog die Peitsche hervor und schlug so lange auf Snavam ein, bis dieser blutüberströmt liegen blieb. Dann packte er ihn und warf ihn zwischen die entsetzt reinblickenden Sklaven.
4: Sklavenpack. Sklavenpack.
2: Das ist nicht recht. Aber ist es alles überhaupt recht? Darf man Menschen wie eine Ware verkaufen? Snavam. So sag ihr doch etwas. Snavam.
3: Kiwi.
2: Ja.
3: Jetzt musst du meinen Platz übernehmen.
2: Snavam. Was redest du da?
3: Er kommt.
2: Wer kommt?
3: Jesus, mein

0: Kibi konnte nicht einschlafen. Man hatte ihm das Liebste weggenommen, was er besaß. Snavam war ihm wie ein Vater geworden und nun? Nun war er tot.
1: Oder lebt er? Nur in einer anderen, schöneren Welt. In einer Welt, wo niemand mehr weint, wo nur noch große Freude sein wird. Ja, Snavam lebt jetzt bei Jesus. Jesus hat ihn abgeholt. Er hatte ihn ja gesehen.
2: Ich gehe, um Hütten für euch fertig zu machen. Und ich will, dass ihr immer bei mir sein sollt. Das hat Jesus uns versprochen.
1: Snavam ist es bei Jesus. Dort kann ihm niemand mehr etwas antun. Dort darf ihn keiner mehr schlagen. Der Steuermann hat Snavam umgebracht. Ich hasse ihn. Sollten die dann mit mir machen, was sie wollen. Aber den Tod meines besten Freundes werde ich rächen.
2: Vater, vergib ihnen, denn sie wissen nicht, was sie tun.
1: Jesus wurde zum Tode verurteilt, verspottet und an ein Kreuz genagelt. Ein Wort und er hätte vom Kreuz herabsteigen und seine Feinde töten können. Aber stattdessen sagt er, Vater, vergib ihnen, denn sie wissen nicht, was sie tun. O Jesus, gib mir doch Kraft. Morgen werde ich mit dem Steuermann sprechen.
0: Es war gegen Mittag. Die Sonne brannte auf das Deck herunter. Keine Wolke war zu sehen. Kibi saß neben den anderen Männern auf dem Deck. Viele dösten schläfrig vor sich hin, aber er war hellwach. Da sah er ihn.
1: Herr, ich muss etwas sagen.
3: So, was denn?
1: Du hast Snavam umgebracht. Gott wird dich dafür richten. Er wird dich dafür bestrafen.
3: Bist du noch zu retten? Sklavenpack!
1: Aber ich muss noch etwas sagen. Gott hat seinen Sohn Jesus Christus sterben lassen, damit er dich nicht bestrafen muss. Wenn du ihn um Vergebung bittest, wird er dir alles vergeben. Du wirst vor diesem Mord nicht bestraft werden.
0: John stand neben den anderen Matrosen und lauschte atemlos. Nein, dieser Kibi, wo nahm er diesen Mut her? Der Steuermann war sprachlos. Er wusste nicht recht, ob er losschreien oder loslachen sollte. Dieser Bengel, dieser Negersklave. So standen sie sich gegenüber. Kibi schaute dem Steuermann direkt in die Augen. Nach einer Weile hatte sich dieser gefasst.
3: Eine schöne Predigt, mein Junge. Sklavenpack.
4: Wirklich, dass Gott diesem Halunken vergeben würde? Ja, John. Ich weiß nicht. Aber du hast vielleicht Mut, wie du mit ihm gesprochen hast.
0: Am Abend wurden sie wie immer in den Holzverschlag geführt. Dort hockten sie eng zusammen. Der erste Abend ohne Snavam. Wer würde nun singen und sprechen? Wer würde nun laut beten?
4: Los, Kibi.
2: Kibi, du wirst meinen Platz einnehmen.
1: Er wird die Trauernden trösten und die Gefangenen befreien. Dann wird niemand mehr weinen, nur große Freude wird sein. Hör zu, sie führten Jesus nach Jerusalem, der Hauptstadt Israels. Dann brachten sie ihn zum Gerichtsplatz, zu Pontius Pilatus, zu den Folterknechten und schlugen ihn an ein Kreuz. Dort starb Jesus. Laut hörten alle seine Worte. Vater, vergib ihnen, denn sie wissen nicht, was sie tun. Nach 3 Tagen gingen Frauen zum Grab. Ein Bote Gottes, ein Engel, sagte ihnen, Jesus ist nicht hier, er ist auferstanden. Hört! Er ist auferstanden. Weil Jesus gestorben ist, können alle, die ihn lieben, zu Gott kommen und werden für immer leben.
3: Aha. Schon wieder einer am Predigen, was? Los, raus hier, raus!
0: Kibi verließ den Holzverschlag und trat vor den Steuermann. Dieser hob die Hand mit der Peitsche und blickte ihn höhnisch an. Kiwi schaute ihm ruhig in die Augen. Er spürte, wie er die Kraft bekam, ganz still zu sein. Ja, noch mehr, der Hass konnte in seinem Herzen nicht aufkommen. Plötzlich ließ der Steuermann seine Hand sinken.
3: Geh wieder rein und ruhe. Hast du verstanden?
1: Wir werden noch beten und dann wollen wir schlafen.
3: Sklavenpack. Verrücktes Sklavenpack.
0: Kiwi kletterte zurück in den Holzverschlag und dankte Jesus für seine Hilfe. Vor dem Verschlag stand ein Schiffsjunge, der in diesen Augenblicken die wichtigste Entscheidung seines Lebens fällte. John gab sein Leben Jesus Christus. Am nächsten Tag merkte Kiwi, dass etwas Außergewöhnliches die Matrosen beschäftigte.
5: Gestern Abend hielt ich Wache. Unten, bei den Sklaven.
6: Na und?
5: Da predigte doch tatsächlich der Junge. Na, ihr wisst schon. Der Steuermann ließ ihn rauskommen, um ihn auszupeitschen. Aber der Blick des Jungen, sage ich euch, sowas. Keine Angst. Ganz ruhig. Nun, ich weiß nicht warum, aber auf jeden Fall schlug er ihn nicht. Und jetzt das!
4: John, was ist denn los? Alle sind so komisch.
7: Der Steuermann ist letzte Nacht die Treppe zu seiner Kajüte runtergestürzt und hat sich dabei den Kopf ziemlich böse angeschlagen. Der Schiffsarzt hat gesagt, es sieht schlecht mit ihm aus.
0: Kurz nachdem sie am nächsten Morgen ihr Essen bekommen hatten, wurde Kiwi von einem Matrosen gerufen. Er führte ihn in die Kajüte des Steuermanns.
3: Kiwi, ich muss mit dir sprechen.
4: Jesus, hilf mir.
3: Gott muss mich bestrafen. Du hast recht. Ich habe es verdient. Was muss ich jetzt tun?
4: Glaube an Jesus. Bitte ihn um Vergebung und verspreche, ihm immer zu gehorchen und zu dienen.
3: Er soll mein Herr sein? Ich will selbst mein Herr sein. Kiwi, kannst du für mich beten?
4: Ja. Jesus, du siehst, wie krank der Steuermann ist. Bitte schenk ihm den Mut, dich um Vergebung zu bitten. Und mach ihn auch wieder gesund.
3: Danke. Du kannst gehen. Ich will mein eigener Herr bleiben. Wenn ich nur wieder gesund werde.
0: Eines Tages spürte Kiwi, dass John etwas bedrückte.
4: Was hast du, John?
8: Ich habe keinen Freund mehr auf dem Schiff.
4: Keinen Freund?
8: Keiner nimmt mich mehr für voll. Alle sagen, ich wäre ein Spinner. Und dauernd ärgern sie mich und machen ihre Scherze.
4: Warum?
8: Weißt du, ich habe Jesus mein Leben gegeben. Seitdem mache ich eben nicht mehr alles, was die anderen machen. Und deshalb betrachten sie mich nicht mehr als einen der ihren.
4: Hey, John! John, du sagst, du hättest keine Freunde mehr. Das stimmt doch nicht. Du hast mehr als vorher.
8: Was? Verstehe ich nicht.
4: Schau mal, deine ehemaligen Freunde haben dich im Stich gelassen, als sie merkten, dass du Jesus nachfolgen willst. Hättest du sie in irgendeiner Not gebraucht? Ob sie bereit gewesen wären, dir zu helfen? Aber Jesus ist immer bei dir. Und er verlässt dich noch nicht einmal, wenn du versagst. Und ich bin ja auch noch da.
8: Du meinst, ich habe erst jetzt richtige Freunde?
4: Ich will nicht über die anderen urteilen, aber...

0: John brachten ihn vollkommen durcheinander. Endlich fand er sich in den Südstaaten von Amerika auf einer Baumwollplantage wieder. Alles war für ihn neu. Die weiße Familie, deren Kinder, die Arbeit auf dem Feld und der strenge, aber wenigstens einigermaßen gerechte Aufseher.
1: Wenn es sein muss, sollt ihr auch als Sklaven still und freundlich eure Arbeit tun. So gefällt es Gott.
2: Wenn ich das nur verstehen würde. Die weißen Kinder spielen und wir müssen wie Tiere in der glühenden Sonne arbeiten. Soll ich auch hier, auf dem Feld und in den Unterkünften, den Sklaven von Jesus erzählen? Aber wollen die überhaupt etwas von dem Sohn Gottes hören? Der weiße Herr Stanton, der Plantagenbesitzer, geht doch jeden Sonntag zum Gottesdienst, wovon Jesus erzählt wird, hat mir einer der Sklaven gesagt. Und trotzdem werden wir nicht wie andere Menschen behandelt, sondern wie Arbeitstiere. Ach, Herr Jesus, hilf mir doch. Ich weiß nicht mehr weiter.
0: Kibi war nun schon das zweite Jahr auf der Plantage. Der Aufseher hatte ihn ins Haus geschickt, um etwas zu erledigen. Als Kibi durch das schöne große Haus des Plantagenbesitzers ging und aus der Küche eine Flasche mit Saft holte, sah er auf dem Tisch ein aufgeschlagenes Buch liegen. Und Snavam hatte ihm auf dem Schiff erklärt, wie ein Buch aussah, aber noch nie hatte er eins gesehen.
2: Ob das die Bibel ist?
3: Was ist denn mit dir los?
2: Ist das das Buch Gottes?
3: Das was?
2: Das Buch Gottes, die Bibel.
3: Nein.
2: Schade. Wenn ich das Buch Gottes lesen könnte, das wäre herrlich.
0: Im Hintergrund stand unbemerkt der Plantagenbesitzer Herr Stanton. Er beobachtete aufmerksam den schwarzen Jungen.
4: Ob man ihn wohl zu schwierigen Arbeiten gebrauchen kann?
0: Am nächsten Morgen wurde Kibi zu Herrn Stanton gerufen.
4: Komm hierher. Wie heißt du?
2: Kibi.
4: Du hast auf dem Schiff Englisch gelernt?
2: Ja, und auch etwas Holländisch.
4: Aber lesen kannst du nicht, oder?
2: Nein.
4: Möchtest du es lernen?
2: Was?
4: Möchtest du es lernen?
2: Ja, natürlich.
4: Gut, wir werden es versuchen. Ab morgen wird dir meine Frau das Lesen beibringen. Jeden Morgen eine Stunde und danach wird auf dem Feld gearbeitet, wie immer. Verstanden?
2: Ja, natürlich. Herr Jesus, ich danke dir, dass ich lesen lernen darf. Und bitte hilf mir. Bitte schenke mir eine Bibel.
0: Kibi lernte schnell. Sein Herr hatte vor, ihn in seiner Plantage für wichtige Arbeiten einzusetzen. Wenn Kibi erst einmal lesen und später auch rechnen gelernt hätte, würde man ihm die verantwortungsvolle Buchführung übergeben können. Dann musste Herr Stanton nicht mehr den teuren Buchhalter bezahlen. Zur damaligen Zeit kam es öfters vor, dass man den Schwarzen wichtige Aufgaben überließ. Diese Sklaven wurden weit besser behandelt als die, die auf den Feldern arbeiten mussten. Aber wenn der Besitzer starb, so wurden auch sie häufig verkauft oder vererbt. Dabei trennte man oftmals Eltern und Kinder, Geschwister, ja sogar Mann und Frau voneinander. Aber diese Dinge belasteten Kibi jetzt nicht. Er lernte mit einem Eifer, dass sich die Stantons nur freuen konnten. Es war an einem sonnigen Vormittag, als Kibi es wagte, eine lang gehegte Frage zu stellen.
2: Frau Stanton, haben Sie das Buch Gottes?
5: Das Buch Gottes?
2: Ich meine die Bibel.
5: Ja, die haben wir.
2: Darf ich dieses Buch einmal sehen?
5: Ja, aber natürlich. Hier.
2: Das ist also das Buch Gottes.
5: Ja, was willst du damit?
2: Gott ist mein Vater und ich...
5: Gott, dein Vater? Wie meinst du das?
2: Jesus hat allen versprochen, die ihn aufnehmen, dass sie Gottes Kinder werden. Das habe ich getan. Deshalb ist Gott mein Vater. Wissen Sie, wo dieses Versprechen Jesu im Buch Gottes steht?
5: Ich glaube, dass du an deine Arbeit gehen solltest.
2: Ja, natürlich. Da hat sie das Buch Gottes im Haus und weiß noch nicht einmal, was drinsteht.
0: Endlich kam der Tag, an dem Kibi seine neue Arbeit zugewiesen bekam.

0: fiel es ihm nicht leicht, den ganzen Tag über den Büchern und Rechnungen zu sitzen. Aber bald hatte er sich auch daran gewöhnt. Da er seine Arbeit gut und gewissenhaft machte, überlegte Herr Stanton eines Tages, wie er ihm eine kleine Freude bereiten könnte. Haussklaven gehörten damals fast zur Familie. Und so war ihnen auch Kibi ans Herz gewachsen.
1: Was könnte man Kibi schenken?
2: Ich weiß nicht.
1: Er liest gern. Ob wir ihm ein Buch schenken sollten?
2: Ach, ein Buch?
1: Ja, Bücher sind zwar teuer, aber bald ist Weihnachten. Und dieser Kibi gefällt mir.
2: Aber es fällt mir ein, es ist schon lange her, aber damals wollte er unsere Bibel sehen. Das Buch Gottes, sagte er. Ich glaube, über eine Bibel würde er sich freuen.
0: Als das Weihnachtsfest kam, dachte Kibi vor allem an das gute Essen, das es geben sollte. Welche Bedeutung Weihnachten hat, wusste er nicht. So war Kibi nicht wenig erstaunt, als am heiligen Abend Herr Stanton ein Buch in die Hand nahm und daraus vorzulesen begann.
1: Es waren Hirten in derselben Gegend auf dem Felde, die bewachten des Nachts ihre Herde.
0: Kibi hörte gespannt zu. Und dann hörte er einen Namen, bei dem er wie elektrisiert aufsprang.
3: Jesus!
1: Was ist los, Kibi?
3: Sie haben gerade Jesus gesagt.
1: Ja, ich lese doch die Weihnachtsgeschichte vor.
3: Ah, jetzt verstehe ich. Das Buch, aus dem vorgelesen wird, muss die Bibel sein.
0: Als Herr Stanton geendet hatte, räusperte er sich auffällig.
1: Kibi?
3: Ja, Herr Stanton?
1: Ich freue mich sehr, wie gut du deine Arbeit machst. Willst du sie auch weiterhin so gut machen?
3: Ja, natürlich.
1: Jetzt schenke ich dir als Anerkennung diese Bibel. Ich hoffe, dass du mir dafür durch deine Arbeit danken wirst.
3: Dankeschön.
0: Er hatte das Buch Gottes und er durfte darin lesen. Nachdem er sich gesetzt hatte, öffnete er ehrfürchtig das Buch.
3: Wie viele ihn aber aufnahmen, denen gab er Macht, Gottes Kinder zu werden. Alle, die an seinen Namen glauben. Weihnachten. Gott schickte seinen Sohn für mich.
0: Eines Tages ging Kibi mit einer Rechnung zu Herrn Stanton. Als er sah, dass dieser Besuch hatte, drehte er sich leise um und wollte wieder zurückgehen. Da hörte er seinen Namen.
3: Kibi!
0: Kibi blieb erschrocken stehen.
3: Das ist John!
4: Kibi, erkennst du mich nicht?
3: Mensch, John, wie kommst du denn hierher?
4: Herr Stanton ist mein Onkel.
0: Langsam fand Kibi seine Fassung wieder und die beiden Freunde begannen zu erzählen.
4: Ich habe das Schiff verlassen, bin zu meinen Eltern zurückgekehrt und inzwischen Missionar geworden. Nun will ich mich bei meinen Verwandten verabschieden, da ich in wenigen Wochen nach Afrika reisen werde, um dort von Jesus Christus zu erzählen.
3: Warum denn gerade Afrika?
4: Weil Jesus es so befohlen hat. Und auch ich möchte, dass die Schwarzen von ihm hören. Immerhin war es doch ein Schwarzer, der mir von Jesus erzählt hat.
3: Wo hat denn Jesus befohlen, nach Afrika zu gehen?
4: Er hat doch gesagt, geht hin in alle Welt und predigt allen die frohe Botschaft, das Evangelium. Und Afrika gehört doch auch zu dieser Welt, oder?
3: Aber die Zauberer werden dich töten.
4: Nur wenn Gott es will. Aus einem sterbenden Samen entsteht neue Frucht. Das ist wie bei einem Weizenkorn. Du legst es in die Erde und dort scheint es zerstört zu werden. In Wirklichkeit aber entsteht ein Halm. An diesem hängt dann die Frucht, die Weizenähre. Würde das Weizenkorn nicht in die Erde fallen und dort sterben, so brächte es keine Frucht.
0: Am nächsten Morgen fand ein Gespräch zwischen John und seinem Onkel statt.
1: John, warum willst du zu den Schwarzen nach Afrika gehen? Das musst du mir noch einmal erklären.
4: Weißt du, alle Menschen ohne Jesus sind verloren. Deshalb will Gott, dass alle von ihm hören und sich für ihn entscheiden können. Und mich sendet Gott nach Afrika, das weiß ich.
1: John, bitte bete für mich. Ich bin zwar kein Verbrecher, aber Oft habe ich gelogen oder andere Dinge getan, die nicht recht sind. Ich möchte, dass ich so ein Mensch werde wie dieser Kibi.
0: Nachdem John gebetet hatte, wagte er es, einen besonderen Wunsch vorzubringen.
4: Du Onkel, ich habe eine Frage. Eine große Bitte.
1: Was möchtest du denn?
4: Bitte lass Kibi frei, damit er, wenn er will, mit mir nach Afrika fahren kann.
1: Ich hätte Kibi gerne bei mir behalten. Aber ich will deinen Wunsch erfüllen. Gut. Und ich werde auch seine Überfahrt bezahlen.
0: Sie standen am Hafen. Es war ein gefährlicher Weg, der vor ihnen lag. Die Schiffsreise, der mörderische Urwald und die Eingeborenen selbst. Und Kibi konnte wieder gefangen und als Sklave verkauft werden. Durch seinen Anzug merkte man zwar, dass er nicht irgendein Schwarzer war, doch so leicht waren die Sklavenhändler nicht abzuschrecken. Kibi dachte an das Weizenkorn. Er war bereit zu sterben, wenn es sein musste. Er wollte unbedingt seinen schwarzen Brüdern von Jesus erzählen.
3: Kibi, da sieh doch, der Steuermann von damals.
5: Kibi und John.
3: Hallo, hallo.
5: Dass ich euch noch einmal treffe. Wisst ihr noch? Snava. Immer wieder sah ich seine leuchtenden Augen, wenn ich einschlief, ja manchmal sogar bei der Arbeit. Es war, als würden sie mich verfolgen. Konnte es einfach nicht vergessen. Lange Zeit versuchte ich, alles im Branntwein zu ertränken. Ich verlor meine Stelle als Steuermann, weil ich dauernd betrunken war. Es wurde immer schlimmer mit mir. Bis ich eines Tages an deine Worte dachte, Kiwi.
3: An welche denn?
5: Jesus muss dein Herr werden. Sonst würde ich Gott bestrafen.
3: Daran hast du dich erinnert?
5: Ja, ich wusste, dass das stimmte. In diesem Augenblick gab ich meinen Kampf gegen Gott auf und bat ihn um Vergebung. Ich hörte auf zu trinken. Das war nicht immer leicht. Mein Körper verlangte immer mehr nach Alkohol. Aber Jesus half mir, davon wegzukommen.
4: Dann sind wir jetzt Brüder und haben einen Vater.
0: Während der Überfahrt kamen die drei wenigstens einmal täglich zusammen, um gemeinsam in der Bibel zu lesen und zu beten. Kibi wartete ungeduldig darauf, dass sie am Ziel ankamen. Als er dann die afrikanische Küste sah, traten Tränen in seine Augen. Wie im Traum erlebte er mit, dass sie in einem Hafen anlegten und wenig später in das Landesinnere aufbrachen. Er hatte nur ein Ziel, Lavra. Gab es sein Heimatdorf überhaupt noch? War es damals nicht ganz niedergebrannt und waren nicht alle Einwohner getötet oder gefangen genommen worden? Kibi gönnte sich keine Ruhe. Immer wieder musste John ihn bitten, langsamer zu marschieren. Und dann, nach wochenlanger Reise auf gefährlichen Flüssen und Sümpfen, manchmal führte ihr Weg auch quer durch den Urwald, dann hatten sie ihr Ziel erreicht. Einzelne Hütten tauchten in der Abenddämmerung vor ihnen auf. Einige alte Männer saßen um das große Feuer. Kibi lief auf sie zu. Da erhob sich ein alter Mann und sah ihn fragend an.
6: Kibi!
3: Vater!
6: Kibi!
0: Vor Freude fielen sie sich weinend in die Arme. Kibis Vater war nach dem Überfall verwundet liegen gelassen worden, wie die meisten, die jetzt in Lavra lebten. Kibi wusste, John und er hatten eine schwere Aufgabe vor sich. Den Geisterglauben absagen und zu Jesus zu beten, war für diese Schwarzen nicht leicht. Aber er wusste auch, dass der Herr über die ganze Welt auf ihrer Seite stand.

0: hören, dann lass Jesus in dein Herz hinein und fange an, Gott hoch zu preisen. Dann wirst du ein Kind Gottes heißen.
1: König, so wird unser Gott genannt. Und damit liegt es auf der Hand, dass all die Mädchen, die sein Kind, somit Prinzessinnen noch sind. Doch musst du dann auch danach streben, so wie eine Prinzessin ja zu leben, zu meiden Sünden, Schmutz und solcherlei, denn dieses schickt sich nicht dabei.
2: Ja, unser Gott ist Herr der Herren. Ihn soll die ganze Welt verehren. Er schenkt uns wunderbare Gaben und möchte uns als Kinder haben. Ist das nicht wunderbar und fein, ein richtiges Königskind zu sein? Drum danke Gott und freue dich,

0: Prinzessin sein, dann lass Jesus in dein Herz hinein und fange an, Gott hoch zu preisen. Dann wirst du ein Kind Gottes heißen.
1: König, so wird unser Gott genannt. Und damit liegt es auf der Hand, dass all die Mädchen, die sein Kind, somit Prinzessinnen noch sind. Doch musst du dann auch danach streben, so wie eine Prinzessin ja zu leben, zumal den Sünden, Schmutz und solcherlei, denn dieses schickt sich nicht dabei.
2: Ja, unser Gott ist Herr der Herren. Ihn soll die ganze Welt verehren. Er schenkt uns wunderbare Gaben und möchte uns als Kinder haben. Ist das nicht wunderbar und fein, ein richtiges Königskind zu sein? Drum danke Gott und freue dich.

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1: Wir preisen dich, wir loben dich heute Nachmittag. Du bist ein großes Wunder Gottes. Du bist das, der A und O, Alpha und Omega. Du bist der Erlöser, du bist unser König. Halleluja, ich preise dich, Herr Jesus. Amen. Lasst uns Platz nehmen. Gott möge uns segnen. Ich habe heute ein gutes Thema. Ich frage mich selbst, warum bin ich da? Warum sind wir da? Wozu hat Gott uns geschaffen? Was hat er sich gedacht, als er dich entworfen hat, als er dich in diese Welt gerufen hat und in diese Welt setzen lassen? Was hat er sich gedacht? Er hat sich was gedacht. Wir sind für einen bestimmten Zweck da. Warum sind wir geschaffen und wozu? Das ist meine Frage. Wir werden der Geschichte ein bisschen nachgehen. Ich lade dich ganz herzlich ein für Freitag. Wir werden gute Themen haben dieses Wochenende. Wie segnet uns Gott? Wenn Gott uns schon will, dann muss er auch etwas für uns tun. Er muss uns segnen. Und wie segnet er uns? Wann segnet er uns? Was sind die Voraussetzungen, um gesegnet zu werden? Das werden diese Gedanken sein. Und die nächsten Themen werden sein dann am Samstag. Lerne das Leben. Das Leben will gelernt werden. Das lernst du nicht in der Schule. Du lernst in der Schule lesen und schreiben, rechnen, vielleicht wissen ein paar Künste. Aber wie lebt man richtig? Das lernt man nicht, das musst du draußen lernen, irgendwo entdecken, selber herausfinden und dann in die Gemeinde kommen und dir was sagen lassen vom Wort Gottes her. Wie lebe ich? Jesus sagt, lernet von mir. So, das wird das Thema sein. Und kommenden Sonntag werden wir noch mit dem Gebet ein Stück weit weitermachen. Das richtige Beten. Was ist das richtige Beten? Das richtige Beten ist nicht viele Worte machen. Das richtige Beten ist sehr knapp. Denk an das Vaterunser. Erste Bitte, zweite Bitte, dritte Bitte, vierte Bitte, fünfte Bitte, Bitte, sechste Bitte und dann die siebte Bitte. Dein Reich komme, dein Wille geschehe. Das ist das, wie man beten. Gar nicht so viele Worte machen. Die Verfassung des Herzens ist so wichtig. So, warum sind wir da? Was hat Gott mit der Schöpfung vorgehabt? Warum hat er die Schöpfung überhaupt geschaffen? Wenn er wusste sowieso, dass der Teufel kommt und dass der Teufel die Menschen verführt. So, ich habe mir viele Gedanken darüber gemacht. Wenn es einen Gott gibt und wenn er allwissend ist und alles kann und so weiter, warum hat er es zugelassen, dass der Teufel die Menschen verführt? Der hätte den Teufel gar nicht schaffen müssen. Wo kommt der Teufel her? Schon da ist eine ganz große Frage, was die Theologen bis heute nicht richtig beantworten können. Der Mensch, und das mache ich gleich von vorne weg, was hat sich Gott gedacht, als er mich geschaffen hat? Gott braucht einen Stellvertreter. Und der Stellvertreter Gottes hier auf Erden ist nicht der Papst, sind nicht die Könige und die Mächtigen. Nein, das bist du und ich. Wir sind Gottes Stellvertreter. Stellt euch mal das vor. Du vertrittst Gott, du repräsentierst Gott, du bist Gottes Vertreter auf diesem Planeten Erde. Da, wo du wohnst, in deinem Kiez, in deiner Umgebung, in deiner Familie, in deiner Sippe, in deiner Nachkommenschaft. So. Gott wollte, dass alle Menschen Gottes Stellvertreter sind, dass sie sich auch so verhalten, sich benehmen wie Gottes Stellvertreter. Überleg einmal, du bist Gottes Stellvertreter, Gottes Repräsentant. So, muss nicht viele Worte machen. Jeder Gläubige von uns ist ein König und ein Priester. Und so sollten wir anfangen zu leben, wie Könige und Priester. Und sich auch so benehmen, wie Könige und Priester. Und nicht wie Bettler, wie Lumpen oder wie Penner oder was weiß ich wie. Wir sollen uns wie Könige benehmen, würdevoll. Wir repräsentieren Gott. Und wenn Gott wirklich in dir ist und Jesus in dir ist und der Heilige Geist in dir ist und die Gottheit in dir ist, dann benimm dich auch so.

Alexander der Große, der, zu dem wurde ein Dissident gebracht, der also flüchtig wurde und die Armee verlassen hat, den hat man erwischt unterwegs irgendwo. Und dann hat man den zum Alexander den Großen gebracht. Und dann sagte Alexander, wie heißen Sie? Dann sagte Alexander, pfui Teufel, entweder sind Sie wie Alexander der Große oder Sie benehmen sich. Und du benimmst dich wie Alexander der Große oder du bist ein toter Mann. Und mach mir meinem Namen keine Schande. Und in meiner Bibel heißt es einmal, euretwegen wird Gott gelästert, weil wir uns nicht wie Alexander der Große, nicht wie Jesus uns benehmen. Wir benehmen uns manchmal wie der Teufel. Natürlich in der Gemeinde sind wir ganz heilig und ganz fromm und da strahlen wir, sind happy. Aber zu Hause, da fluchen wir, da schimpfen wir, da regen wir uns auf. Lass uns ganz ehrlich sein. Dann machst du nur die Fenster zu, dass niemand sieht und hört und riecht. So ist es bei vielen Christen. Weißt du, was nützt es, wenn wir zu Hause, wenn wir in der Gemeinde draußen, in der Gesellschaft lieber den starken Mann spielen und zu Hause Mäuse sind und verkriechen uns beim Toffelhelden und der Schürzenjäger? Lass uns ganz ehrlich sein. So wie wir innen drin sind, zu Hause, so sollten wir auch draußen sein, am Arbeitsplatz. Oder so wie wir draußen am Arbeitsplatz sind, so sollten wir auch zu Hause sein, als Manager, als Unternehmer, als Aktionäre, als, ja, die haben alles im Griff, als Herrscher. Und wir sollen die Welt beherrschen. Und das war der Auftrag, wozu Gott die Menschen geschaffen hat. Füllt die Erde, macht die Erde euch untertan. Das ist Gottes Auftrag mit uns. Also deswegen bist du da, dass du die Erde beherrschst, dass du die Erde kontrollierst, dass du deine Umgebung kontrollierst und dich nicht kontrollieren und beherrschen lässt. Du solltest herrschen. Das ist Gottes Berufung mit uns Menschen. Viele Leute suchen, was ist der Wille Gottes für mein Leben? Und ich sage es dir klipp und klar, du sollst herrschen. Und zwar zuerst mal über dich selbst. Wer sich selbst beherrschen kann, der kann Städte und Könige, Reiche beherrschen. Aber die meisten Leute können sich selbst nicht beherrschen. Schon beim Essen. Noch eins drauf und noch eins drauf, weil er so gut geschmeckt hat. Ja, lass uns ganz ehrlich sein. Wir sollten uns überall beherrschen können und genau unsere Grenze wissen. Was ist unsere Grenze? In Wien, da war ein Hofprediger, der hat immer gegen Alkohol und die ganzen Trinkgelade gewettert. Und da kommt so ein Bediensteter vom Hof, Königshof oder Kaiserhof, kommt vorbei und sagt, Pastor, wie viel darf ich trinken? Dann sagt er, kein Problem, trinken Sie das Maß eines Ochsen. Und weißt du, was ein Ochse trinkt? Schon x Liter, also mehrere Liter. Und dann sagt er, wieso so viel wie ein Ochse? So viel trinke ich gar nicht. Dann sagt er, der Ochse weiß, wann er aufhören muss. Und das ist seine Grenzen kennen, sich beherrschen. Macht euch die Erde untertan. Wir sind König und Priester. Und der Teufel hat den Menschen verführt und verdorben, dass der Mensch auf die Schlange, auf das, worüber er herrschen sollte, beherrscht wurde. Die Schlange. Oh, das ist gut anzusehen. Der Mensch wurde nicht von einem Drachen verführt oder von einem Engel, sondern von einer Schlange, die kriecht, die nicht einmal Füße hat, nur einen Schwanz und so krabbelt. Und von so einem Wesen wurde der Mensch verführt, worüber er Herr sein sollte. Also du sollst Herr sein. Und was hat der Teufel aus unserer Gesellschaft heute gemacht? Sklaven und Knechte, Obrigkeitshörige. Oh, das steht in der Zeitung. Oder das hat das Fernseher gesagt. Oder es steht im Lexikon. Da kann so viel im Lexikon stehen. Es muss nicht alles wahr sein. Früher stand so viel im Lexikon und es sind inzwischen gar nicht mehr wahr. Da haben sie im Lexikon geschrieben, Atom ist unspaltbar. Bis da irgendjemand kam, das glaube ich nicht ganz. Wir arbeiten daran und wir werden es schaffen. Kernspaltung. Ja, und das haben sie gemacht. Oder der Teufel hat die Menschen so weit dekretiert, dass sie geistig Unterdrückte sind. Menschen zweiter, dritter, vierter, fünfter, sechster Klasse unter fernen Liefen. Der Teufel hat den Menschen Sand in die Augen gestreut und sie verblendet und verdummt, dass sie nur noch die Augen reiben und gar nicht mehr durchblicken in ihrem Leben. Der Teufel hasst wissende Menschen. Und deshalb, wenn die Diktatoren irgendwo hinkommen, das Erste, was sie tun, ist die Oberklasse, die Wissende, die werden umgebracht, vernichtet. So, der Teufel hat Angst vor wissenden Menschen. Über Dumme kann er herrschen. Und deshalb, meine lieben Geschwister, es ist so wichtig, dass wir intelligent werden. Am Mangel an Erkenntnis geht das Volk Gottes zugrunde, steht in der Bibel. Geistig Unterbelichtete. Menschen, die ihre Bibel nicht kennen, die leben wie im dunklen Mittelalter. Und im dunklen Mittelalter lebten die Leute dumm. Die durften die Bibel nicht lesen, die durften auch keine gescheite Predigt hören. Und wenn sie eine Predigt gehört haben, die war in Lateinisch,
und er konnte nur noch Amen sagen. Verstehst? Wie gesegnet bist du heute? Du kannst heute in Deutsch hören, in deiner Muttersprache sogar. Halleluja. So, Leute, die keine Bibel lesen und nicht einmal eine besitzen, und es war damals so, die haben keine Bibel gehabt, 1500 Jahre, und die wurde noch lateinisch gelesen. Aus Mangel an Erkenntnis geht das Volk Gottes zugrunde. Und ganz besonders die Katholiken haben immer wieder versucht, dass keine Bildung unter das Volk kommt, dass das Volk dumm gehalten wird. Ich denke nur an die Zahnradfabrik in Passau. Da plötzlich wurde da, die Zahnradfabrik hat gesagt, wir brauchen Ausbildung, wir brauchen Bildung, wir brauchen Schulen, weiterführende Schulen. Und da hat die katholische Kirche sich so eingesetzt, dass die Bildung dort nicht hinkommt. Aber die haben das trotzdem gemacht. Aufklärung. Aufklärung ist so wichtig, auch im geistigen Bereich. Wir werden auch heutzutage in der Christenheit, die Christenheit verdummt langsam, ich muss es sagen, ob es aus einem passt oder nicht, die verdummt. Da werden die ganzen Sachen, was heutzutage angeboten wird, so Rimmidimmi, Tanzveranstaltungen, Konzerte, wo es raucht und blitzt und donnert und kracht, verstehst? Und das soll gesegnete Erweckungsversammlung sein. Weißt du, was Erweckung ist? Dass du nicht mehr schlafen kannst. Dass du sagst, was ist mit mir los? Mit mir stimmt was nicht. Bin ich krank? Bin ich noch normal? Was ist mit mir los? Dass wir nachdenken. Der Teufel will eines nicht, dass wir nachdenken. In dem Moment, wo wir anfangen nachzudenken, mal Stille, dass du mal Stille bist und mal deinen Mund hältst und nicht immer plapperst und betest und jauchst und jubelst und was weiß ich. Nein, ganz Stille. Herr, rede. Dein Knecht hört. Das ist, was Gott will. Aber das will der Teufel nicht. Der Teufel will, dass du voll auf Trab bist, jagst und nicht zum Denken kommst. Warum sind wir da? Was ist der Grund? Was ist der Sinn der ganzen Schöpfung? Ich mache mir so viele Gedanken. Habe immer mir so viele Gedanken gemacht. Weißt du, dann sehe ich die Schöpfung, so eine perfekte Organisation, alles so wunderbar abgestimmt, eins greift ins andere, wenn es eins nicht mehr da ist, kommt das andere nicht mehr. Wenn die ersten Bienen sterben, verstehst du, dann stirbt die ganze Natur. Ja. Ein großartiger Künstler ist hier am Werk gewesen, der also planmäßig und wunderbar gemacht hat und nichts dem Zufall überlassen. Ich sag euch, Geschwister, Gott hat in unserem Leben nichts dem Zufall überlassen. Alles ist gewollt und ganz bestimmt geplant. Auch deine Fehler sind von Gott geplant. Ohne diese Fehler wärst du gar nicht hier. Ohne diese Dummheiten hättest du ganz schlechtes Gewissen, hättest Gott noch gar nicht viel gefragt und so weiter. Bis ins Detail ist alles geplant. Und da ist nicht zu viel und nicht zu wenig. Wenn ich schon die Erdachse denke, das ist alles so genau berechnet. Wenn die Erdachse nur ein bisschen anders stehen würde, dann würde bei uns Winter und Sommer verrückt spielen. Das spielt jetzt schon ein bisschen verrückt, war aber noch nicht so schlimm. So, es ist ein großer Meister mit einem großen Plan, mit einer großen Vision am Werk gewesen, als er diesen Kosmos, diese Welt, das Universum, dich und mich geschaffen hat. Was hat Gott mit uns vorgehabt? Was war seine Idee für dein und mein Leben? Und jeder hat eine ganz andere Bestimmung. Der eine hat für das eine Bestimmung, der andere für das. Michelangelo wurde einmal gefragt, als er vor ihm ein so Marmorklotz dastand, was wollen Sie daraus machen? Dann sagte er, ich habe eine Idee. Und Michelangelo hat nicht nach einem Plan gearbeitet, dass er eine Skizze gemacht hat und was. Er hat eine Idee in seinem Herzen gehabt, in seinem Geist. Und dann hat er gesagt, ich schlage mal hier was weg und mal dort was weg. Das ist, was er gemacht hat. Ich schlage hier mal was weg und dort. Und genauso ist der liebe Gott. Der hat eine Idee mit uns. Und auch schlägt er mal da was weg und mal da was weg. Heute da und morgen da. Und am Schluss ist dieser junge David entstanden. Verstehst? Und manchmal schlägt der Herr da was weg. Da muss er was loslassen und da muss los. Und manchmal hast du Angst, aber lieber Gott, was bleibt noch von mir übrig? Ich bin schon so dünn. Verstehst? Ich schlag nur das weg, was nicht hingehört, hat Michelangelo gesagt. Ich schlag nur das weg, was nicht an diesem Klotz hingehört. Diese wilden Triebe, diese ausgewachsen. Und er sah die Skulptur immer fertig vor seinem Auge. Und das ist ein großer Künstler. Und so ist auch Gott. Der liebe Gott hat keine Skizze, keinen Plan. Aber er schlägt da was weg und da was weg, was nicht in unserem Leben nicht mehr hingehört. Wo wir erwachsen sind, wo wir drüber hinweg schon gegangen sind. Gott hat mit uns einen Plan, einen ganz genialen Plan. Alles in der Schöpfung Gottes ist noch auf einen Punkt fixiert, und zwar auf Jesus. Alles in unserem Leben, ihr Lieben, ist auf Jesus fixiert.
du und ich, ob wir es glauben oder nicht, jeder Mensch auf diesem Planeten ist auf Jesus fixiert. Dass Jesus rauskommt, dieser junge David, wie bei Michelangelo, dass dieser Jesus aus deinem Leben rauskommt. Und alles, was da nicht hingehört, muss weg, weg, weg, weg, weg, weg. Bis Jesus an unserem Leben sichtbar wird. Alles ist für Jesus geschaffen. Die ganze biblische Offenbarungsgeschichte, wenn wir die Bibel aufmerksam lesen, vom ersten Blatt der Bibel bis zu den Evangelien, ist alles auf Jesus gerichtet, prophezeit, auf Jesus hingewirkt. Der ganze Stammbaum. Und da ist immer wieder, ja, sind viele Könige umgebracht worden und immer wieder ein Rest übrig geblieben. Und aus diesem Rest ist Jesus nachher entstanden. Das in der Geschichte der Könige von Israel oder Juda, da ist nur ein einziger Junge, kleiner Junge übrig geblieben. Da sind alle Könige ermordet worden, nur der kleine Junge ist übrig geblieben. Aber durch diesen Jungen hat sich wieder dieser Stammbaum Davids weiter sich fortgepflanzt. So, alles ist auf Jesus geschaffen, auf Jesus fixiert. Jesus ist der ganze Zweck der Schöpfung. Von ihm, zu ihm, durch ihm und so weiter lesen wir, ist alles gemacht worden. Was gemacht worden ist? Er ist das Wort, heißt es, und alles wurde durch das Wort geschaffen. In Kolosser Kapitel 1, Vers 15 lese ich, durch ihn ist alles geschaffen, was im Himmel und auf Erden ist, das Sichtbare und das Unsichtbare, es seien Throne, Herrschaften, Fürstentümer oder Obrigkeiten, es ist alles durch ihn und zu ihm gemacht. Alles wegen Jesus. In Jesus laufen alle Fäden zusammen. Hier verwirklicht Gott seinen Traum, seine Idee. Er wollte einen Menschen schaffen. Lasset uns Menschen machen. Und hier in Jesus wird der wahre Mensch kreiert. Nicht der Adam. Nicht der Adam ist der wahre Mensch, sondern Jesus. Adam war mal nur die Vorlage. Und Adam war nur das Prototyp oder das, so ein Beispiel, so wird ein Mensch aussehen, so soll einer aussehen. Aber Adam hat es nicht geschafft und wir haben in der Bibel, wenn du den Römerbrief liest, wir haben den ersten Adam und den zweiten Adam. Und die Bibel spricht von dem zweiten Adam. Durch den ersten Adam kam Sünde in diese Welt, kam der Fluch, kam die Verdammnis, kam der Tod in diese Welt und durch den zweiten Adam kommt Jesus, da kommt die wahre Existenz Gottes zum Ausdruck. Adam hat den Plan Gottes unterbrochen durch seine Fehlentscheidung, durch diesen Ungehorsam. Die Sünde hat den Menschen ja ein bisschen aus der Reihe gebracht. Muss es sein, denn sonst wären viele Dinge nicht passiert. Auch die Sünde war von Gott zugelassen. Gott hat im Garten Eden zwei Bäume gepflanzt, den einen zur Erkenntnis und den anderen zum Leben. Und hat gesagt, von diesen beiden Bäumen dürft ihr jetzt noch nicht essen. Ihr seid noch nicht so weit. Aber eines Tages werdet ihr davon essen. Und es ist ein Bild auf Jesus Christus. Die Schöpfung musste korrigiert werden, weil sie ja durch Adam und die Eva und die Schlange und den Teufel ein bisschen durcheinander gewirbelt wurde. Aber das musste sein. Auch diese, der Mensch musste sich in seinem freien Willen entscheiden, für oder gegen Gott. Gehorche ich oder gehorche ich nicht? Denn Gott wollte keine Roboter haben. Nur, ich mache alles, was du mir sagst. Solche Leute kann der Herr gar nicht gebrauchen, Entschuldigung. Auch wenn es in der Bibel steht, wir sollen Gott gehorchen. Aber Gott will nicht Roboter haben, die nur das tun, was er sagt. Nein, die sollen freien Willen haben, aus freien Stücken ihm dienen, aus freien Stücken Gott loben, aus freien Stücken seinen Weg gehen. Aus Liebe sollen sie ihm dienen. Gott will Wesen haben, die ihm aus Liebe dienen. Und Adam war nur ein Roboter. Der sollte den Garten bebauen und bepflanzen. Das war sein Auftrag. Aber Gott wollte viel mehr, dass er mit ihnen kommunizieren kann, dass Gott Fragen stellen kann, dass er antworten kann und Adam, wie ging's dir heute? Was hast du gemacht heute? Wie fühlst du dich heute? So, auch, dass er sich ausdrücken kann. Gott hat uns wirklich wunderbar geschaffen. Er gab uns Willensfreiheit. Er will nicht, dass wir labil sind, sondern dass wir uns nicht verführen und verderben lassen. Er wollte, dass wir unsere Erkenntnis ausleben, unseren Weg gehen, die Prüfungen bestehen und nicht durchfallen. Plan A hat versagt. Und jetzt hat Gott uns Plan B gegeben. Und Plan B ist, du sollst Geist werden, du sollst Mensch werden, du sollst denken. Menesco, der Denkende, das kommt aus dem indogermanischen Menesco. Der Denkende, wir sollen denken, wir sollen uns überlegen, was ist, ist es gut, nützt es was, bringt mir was. Gott hat eine Idee gehabt und hat
mit dieser Idee den Menschen seine Ideale vermittelt und er wollte durch den Menschen seine Ideale hier auf dieser Erde verwirklichen. Der Mensch sollte Gottes Stellvertreter hier auf dieser Welt sein. Und dann kam Jesus. Und durch Jesus hat Gott seinen Plan verwirklicht. Jesus hat sich zuerst mal erniedrigt. Er wurde sogar, ja, tiefer als man überhaupt tiefer gehen kann. Ist er tiefer gegangen, es hat sich erniedrigt. Was Adam war, das hat Jesus am Kreuz abgehakt, abgelegt. Das Natürliche. Ich will was, ich bin was, ich kann was, ich werde was. Dieser Stolz, diese Arroganz, das ist die Verderbtheit der Menschen. Das, was der Mensch eingebrockt hat, das hat Jesus am Kreuz abgelegt. Den natürlichen Menschen. Der natürliche Mensch ist durch Jesus Christus gestorben. Und jetzt ist der auferstandene neue Adam. Römer, im Römerbrief. Durch die Auferstehung Jesus, jetzt können wir eintreten in ein übernatürliches Leben. In ein Leben, was Gott gefällt. Denn hier, dieses Leben muss es so oder so leben, da wirst du dir nichts erspart bleiben. Aber jetzt durch Jesus Christus kannst du ein anderes Leben leben. Kannst im Geist leben, im Glauben leben. Ja, der Erlösungsplan Gottes ist nicht dazu gedacht, das Alte zu reparieren oder zu heilen. Nein, sondern etwas Neues ist im Werden. Deshalb heißt es in der Bibel, ist jemand in Christus, hat er Jesus aufgenommen, so ist etwas Neues im Werden. In dem Moment, wo du anfängst, richtig zu glauben, beginnt in deinem Leben was Neues zu werden. Du kannst vergeben, du musst nicht mehr hassen, du kannst demütig sein, du kannst alles schlucken, du kannst, ja, schlimme Sachen ertragen und du kannst siegreich trotzdem leben. Verstehst? So wie Jesus. Gott vertrauen. Gott wirft das alte, alles Adamische in den Abgrund und sagt, Jesus, es ist begraben mit dir. Nur was du neu jetzt von und durch Jesus erlebst und lernst und erfährst, das wird dich auch in der Ewigkeit begleiten. Der Körper, das was du körperlich erwirtschaftet hast, kannst vergessen. Kannst du alles schon in deinem Testament festlegen, das lasse ich dir, das lasse ich der Marie, der Luise, dem Fritz, dem Ludwig, dem Karl. Alle können alles nehmen. Das nehme ich gar nicht mit. Du nimmst von deinem irdischen Leben nichts mit. Nichts mit. Das bleibt hier. Nur das, was du jetzt durch Jesus erwirtschaftet gewonnen und gewonnen hast, das geht mit dir in der Ewigkeit. Das sind die Schätze, die wir sammeln sollen. Liebe. Alles, was du durch Liebe erwirtschaftet hast, durch Frieden und Freude und so weiter. Wir müssen also verwandelt werden in das Bild Jesu. Das ist dieser neue Adam, dieser neue Mensch. Und wir müssen alles, so steht in meiner Bibel, zu einer Erkenntnis des Sohnes Gottes kommen, dass alles so aussehen, wie Jesus aussieht. Er ist das Original Gottes. Nicht nach Adam. Nach Adam, wir sehen es so, wie wir aussehen. Meine Nase, Ohren, Mund, Hände, Füße. Aber nach Jesus sehen wir ganz anders aus. Vollkommen, vollendet. Und wir haben ein ganz anderes Verständnis. Bei Gott zählt nur, meine Lieben, das, was Jesus symbolisiert und darstellt. Nur das, was Jesus in unserem Leben geworden ist. Und deshalb ist die Frage, was wird aus deinem Leben? Wozu bist du da? Und du bist da, um Jesus zu verwirklichen. Im Alltag, zu Hause, in der Familie. Nicht den Teufel, nicht die Gesellschaft und nicht die moralischen Werte, sondern Jesu Werte. Was war Jesus? So sein wie Jesus. Bei Gott zählt nur das, was du von Jesus gelernt hast, was er in dir geworden ist und was wir in ihm sind. Das ist, was bei Gott zählt. Alles andere kannst vergessen. Gar nicht wichtig. Aber wir machen es so wichtig. Oh, das und das. Nein, Humanismus ist bei Gott nicht wichtig. Weißt du, was bei Gott wichtig ist? Jesus. Jesus und nochmals Jesus. In der Ewigkeit werden wir nur an Jesus gemessen. Passt du in diese Norm oder passt du nicht? Bist du so wie Jesus? Warst du so wie Jesus? Das Gericht, deshalb sagt auch die Bibel, Gott richtet niemand. Gott wird nur diese Norm gucken. Passt du so in diese Norm? Gehst du da durch? Oder kommst du da nicht durch? Jesus ist Maß aller Dinge. An ihm wird das ganze Universum gemessen. Du musst dich an ihm muss jeder vorbei. Und muss sehen, ob er die Größe Jesu hat. Format Jesu. Ob er all das gehalten hat, was er uns befohlen hat. Du musst natürlich nicht in allen Dingen vollkommen sein.
So weit sind wir noch. Weißt aber du, wenigstens das Grundmaß muss stimmen. Der Grund, das Fundament muss stimmen. Und alles, was du aus Liebe zu Jesus getan hast, das zählt. Das zählt. Alles wird vergehen. Glaube wird vergehen. Hoffnung wird vergeben. Weissagen wird vergehen. Alle mögliche Erkenntnis, alles wird vergehen. Alles, was du gelernt hast, was du gehört hast, wird vergehen. Was bist du aus Liebe zu Jesus geworden? Und das wird im Jenseits belohnt. Und alles andere war nur für dich, nur für hier, für dieses Leben. Essen und trinken, arbeiten, sich vergnügen, ist alles nur für dich. Und die ganze Rummel und die ganze Betriebsamkeit ist alles nur für dich. Aber was ist für Jesus? Hast du das für Jesus getan, aus Liebe zu Jesus? All diese Werke werden verbrennen und vergehen. Und ich sag dir, wir machen manchmal viel zu viel für die Religion, für die Gemeinde, für unseren Nachbar, für unsere Freunde, für unsere Geschwister, für unsere Verwandte, für unsere Partner. Die Frage ist, was machst du für Jesus? In der Stille, wo niemand sieht. Aber darum geht es. Im Himmel zählt nur das, was Jesus in uns geworden ist. Ganz einfach. Auf einen ganz einfachen Nenner bringe ich das. Und dort zählt, wenn du einen Menschen für Jesus gewonnen hast, einen Menschen ins Reich Gottes zu Jesus gebracht hast, nicht in die Gemeinde. So viele Menschen denken, sie müssen Leute für die Gemeinde werben, für irgendeinen Verein oder Club. Nein, wir müssen die Menschen zu Jesus bringen. Und mein Auftrag ist, als Pastor, als Prediger, als ein Hirte, ich möchte die Menschen bis zu Jesus bringen, und da müssen sie selber von Jesus betreut, geleitet und geführt werden. Da müssen sie selber laufen, auf eigenen Füßen stehen. Das ist mein Auftrag, die Menschen zu Jesus bringen. Alles andere kann ich vergessen. Und meine Predigt war umsonst, wenn ich die Menschen nur beschwätzt habe, ihnen etwas erzählt habe und sie nicht zu Jesus gebracht habe. Unser Auftrag ist, bringt die Menschen zu Jesus. Und dann überlasst ihm die Ergebnisse und dem Heiligen Geist. Wir sind geschaffen nach der Bibel zum Lob Gottes. Zum Lob Gottes. Du bist geschaffen zum Lob Gottes. Überleg einmal, das ist unsere Berufung. Und weißt du, wie man zum Lob Gottes wird? Lasst die Menschen eure guten Werke sehen und sie werden den Vater im Himmel preisen. Strahle Liebe aus, tue Gutes aus Liebe zu Jesus, dass die Menschen sagen, Mensch, so ein lieber Mensch, Gott, ich danke dir, dass der mir über den Weg gelaufen ist. Lasst die Menschen eure guten Werke sehen, damit sie den Vater im Himmel preisen. Dass sie für dich Gott anbeten, dass sie Gott danken. Sie muss der liebe Gott geschickt haben. Verstehst? Solche Dinge, ja. Zum Lob Gottes. Die ganze Bibel dreht sich nur um Jesus. Die ganze Bibel dreht sich um Jesus. Das ganze christliche Leben muss sich um Jesus drehen, nicht um mich und mir und mein und uns. In meiner Bibel heißt, ihr erforscht die Schriften. Und gerade die Schriften sind es, die von mir Zeugnis legen. Und Jesus sagt, wer an mich glaubt, wie die Schrift sagt, von des Leibe werden Ströme lebendigen Wassers fließen. Die Schrift ist es, Zeugnis über mich ablegt. Jesus ist der Baum des Lebens. Er ist alles, was Gott uns geben kann. Du kannst nicht mehr bekommen, als das, was Gott dir durch Jesus Christus schenkt. Bete nicht, Gott, schenk mir Liebe, schenk mir Geduld. Bete nicht darum und bettel nicht, oh Gott, ich brauche mehr Frieden, ich brauche mehr Kraft, mehr Stärke. Nein, weißt du, was du brauchst? Mehr von Jesus. Halleluja. Das ist alles. Das ist alles. Mehr von Jesus. Und die Sünde Israels war, die Israeliten waren keine großen Götzendiener oder was weiß ich, böse Menschen. Die Juden waren das nicht. Ihre Sünde war, sie haben Jesus abgelehnt. Das ist ihre Sünde, bis heute. Sie haben Jesus abgelehnt, sie haben ihn gekreuzigt. Das hat aber der Kaiphas sich wahrscheinlich im Testament festgemacht. Bitte die Kreuzesnägel, legt mir den Sarg hinein. Verstehst? Und sein Blut komme auf uns und unsere Kinder. Und ich wurde, oder diese Veronika, die Frau von Pilatus, der sagt, ich bin so heute Nacht gequält worden im Traum mit diesem Mann, den du heute verurteilst, diesen Jesus, hat mit diesem Mann nichts zu schaffen. Es ging um Jesus. Es geht um Jesus. Und wer Jesus ablehnt, der wird in der Ewigkeit leiden, der wird nicht zurechtkommen, der verfehlt das Ziel. Hier sehen wir, was für Gott wichtig ist und für Gott wichtig war, sein Sohn, um seines Sohnes willen.
Er nahm alles auf sich. Und die ganzen Propheten der Bibel, sie haben auf Jesus geweissagt, jeder einzelne Prophet von einer anderen Warte. Und sie werden sehen, in wen sie gestochen haben, hat sogar einer dieser Propheten Jahrhunderte vorher geweissagt gehabt. In der ganzen Geschichte geht es nur um Jesus. Jesus war der Sohn Gottes, nicht irgendjemand oder irgendwer. Er war der Sohn Gottes. Und er konnte seinen Stammbaum, seine Herkunft in Matthäus 1, Vers 1 bis 18, kannst nachlesen, bis auf Adam zurückverfolgen, bis auf jeden Einzelnen. Jesus ist der von Gott geweissagte. Eigentlich eine sehr merkwürdige Person, passt eigentlich nirgendwo in der Geschichte. Du kannst über alle reden, Alexander der Große, Napoleon, Hitler, Matthäus, verstehst? Da werden die Menschen gar nicht böse und ärgerlich, aber sag was über Jesus. Jesus ist ein Fremdwort. Warum? Der Name Jesus wurde sogar von Engeln angekündigt. Und du sollst ihn Jesus nennen und er wird sein Volk von ihren Sünden selig machen. Wir lesen weiter in der Bibel. So musste das Menschensohn erhöht werden, damit jeder, der an ihn glaubt, in ihm das ewige Leben hat. Ihn annehmen. So wie die Sünde durch Adam in diese Welt kam, so kommt die Gnade und Gerechtigkeit und das ewige Leben durch Jesus. Du musst nur Jesus anschauen. Der Johannes schreibt in seinem Evangelium Kapitel 3, so wie Moses die Schlange in der Wüste erhöhte, so muss Jesus auch erhöht werden für uns. Wir gucken ihn an und wir sind schon geheilt, befreit, erlöst. Das Gift der Schlange wirkt nicht mehr. Weißt du, der Blick, die Ausrichtung, das ist was das Wichtigste. Und alle unsere geistigen Vorgänge und alles, was in unserem Leben passiert, muss Jesus sein. Auch im geistlichen Leben. Früher stand das Kreuz für einen als Strafe, Schmach und Schande. Und jetzt ist das Kreuz ein Loch, Schlüsselloch zum Himmel. Ich sehe Jesus, meinen Retter, meinen Heiland. Dieses Symbol der Verdammung, der Verurteilung ist jetzt die Ursache meiner Erlösung geworden. Jesus. Wer Jesus am Kreuze im Glauben erblickt, wird heil zu derselbigen Stunde. Da musst du nicht groß Vater, Unser und Ave Maria und was weiß ich, Rosenkranz beten oder was weiß ich, irgendwelche Gebete. Nein, Jesus, Jesus, Jesus. Und du wirst merken, was da passiert. Wir sind da, dass wir Jesus annehmen. Wir sind da, dass wir Jesus verwirklichen in unserem Leben. Wir sind da, dass wir an Jesus glauben. Wir sind da, dass wir mit Jesus leben. So wie du mit deinem Partner verheiratet bist, dass du so mit Jesus gehst, obwohl dein Partner vielleicht in Amerika ist. Aber du bist mit ihm verbunden. Du denkst an ihn. Als ich in Russland war, habe ich meiner Frau gesagt, wir gucken diesen Polarstern mal abends und ich gucke dort, oder in Indien, ich gucke diesen Stern an und du diesen Stern an und dann sind wir miteinander verbunden. Im Geist. Diese ganze Verbindung ist eine geistliche Sache. Es ist nicht etwas Abstraktes, Komisches, Merkwürdiges. Gedanken. Funkverbindung. Gott hat uns mit allem gesegnet und ausgestattet und beschenkt, was wir brauchen. Aber erst nach der Entscheidung für Jesus. Wer den Sohn Gottes hat, der hat das ewige Leben. Wir müssen alle sterben. Wir müssen alle von dieser Welt gehen. Wir müssen alles mal aufgeben, damit wir endlich mal zu Jesus kommen. Da muss weg, alles Unnötige muss weg, wie bei Michelangelo. Und wir müssen den Sohn Gottes annehmen. Ich denke nur an Saul von Tarsus, wie ist ihm passiert? Er wurde, alle verfolgt und hat keine Leute mehr in Jerusalem gehabt, die er verhaften könnte. Jetzt Damaskus, dort ist der Bruder Ananias, den frommen Bruder, den will ich auch noch ins Gefängnis bringen. Und er jagt den und kommt nach Damaskus mit Haftbefehlen. Und da stellt sich ihm Jesus in den Weg. Und Gott sei Dank, dass uns Jesus sich in den Weg stellt, dass er unsere Wege kreuzt. Und sagt, Saul, Saul, warum verfolgst du mich? Und er bekehrt sich. Und was, weißt du, wie seine Bekehrung war, so radikal? Weißt du, es ging durch Mark und Bein, zuerst ist er blind geworden. Und da fängt der gute Mann zu beten. Und so, es geht auch uns nicht anders. Wir müssen zuerst mal alles loslassen, alles muss uns genommen werden. Wir müssen manchmal ganz am Ende mit unserem Latein kommen. Was muss ich tun, Herr Jesus? Und der Herr Jesus sagt ihm nicht, was er tun muss. Er sagt nur, geh in die Stadt, geh in die Gemeinde, geh in den Gottesdienst. Da wird man dir sagen. Und die Bekehrung des Saulus ist der letzte Versuch Gottes, den Menschen auf den rechten Weg zu bringen.
Und genauso wird es mit Israel eines Tages sein. Und so, genauso geht es auch mit uns. Der letzte Versuch Gottes. Dass wir sagen, oh Gott, was ist mit mir los? Wo soll ich hin? Die letzte Entscheidungsmöglichkeit. Und Gott gibt uns immer wieder eine Entscheidungsmöglichkeit. Und ich sage für viele Leute, und immer wieder eine Entscheidungsmöglichkeit. Und ich sage für viele Leute, und das muss ich auch predigen, damit die Leute informiert sind. Du gehst in der Ewigkeit, du stirbst

0: Und meine Bibel sagt, wer den Namen des Herrn anruft, der wird gerettet werden. Und plötzlich kommt Jesus in die Hölle, in die Unterwelt. Hölle ist nicht, also Hölle gibt es als solches nicht in der Bibel, aber diese Unterwelt, da kommt Jesus und sagt, schaut her, ich bin's, der für euch gestorben ist. Schaut meine Seite, dann knöpft er auf, ich bin es. Wer gerettet werden möchte, wer will's? Und nur die Hand strecken, verstehst du? Und so kann ich mir vorstellen, und so steht es in der Bibel, Petrus schreibt es, lief mal beim Petrus. Und er stieg hinab und hat das ganze Gefängnis gefangen genommen. Und die, die verstockt waren, die nicht wollten mit diesem Jesus, wollen wir nichts zu tun haben. Der nimmt dieses Kreuzesnägel mit in den Sarg, wie Kaiphas. Der geht verloren, der ist beim Teufel. Der Antichrist und der falsche Prophet. Für die ist die Hölle gemacht. Aber nicht für dich und mich. Gott hat die Hölle nicht für den Menschen geschaffen. Aber denk nicht, wenn du dann diese Gnade erlebst, verstehst, wie ein Brand aus dem Feuer gerettet wirst, dass du eine Krone tragen wirst. In meiner Bibel, Johannes sieht diese große Menge und dann weinte und sagte, Engel, wo kommen diese her? Und dann sagt der Engel, Junge, die kommen aus der großen Trübsal. Sie kommen aus der großen Trübsal und sie haben ihre Kleider hell gemacht im Blute des Lammes. Und sie werden eine Palme in der Hand haben und keine Hitze wird sie mehr treffen und so weiter. Das ist ihre Berufung. Und das wünsche ich niemand, dass du da unter fernen Liefen da irgendwo mit der Palme wedelst. Ich wünsche, dass du mit Christus auf dem Thron sitzt und regierst. Das ist unsere Berufung. Dazu sind wir bestimmt. Und nicht nur mit dem Palmenblätter irgendwo winken. Das ist die Gnade verpasst haben. Der Zug ist abgefahren. Gott will, dass wir das Gnadenangebot annehmen. Gott will nicht, dass jemand verloren geht, steht in meiner Bibel, sondern dass alle zur Erkenntnis der Wahrheit kommen. Und die Erkenntnis der Wahrheit ist, Jesus ist der Herr. Und da heißt es in meiner Bibel, und alle Knie müssen sich beugen vor dem Herrn Jesus Christus. Hör mal, im Himmel, auf Erden und unter der Erde, im Totenreich. Und wenn die sagen, Jesus, die werden gerettet. Viele glauben das nicht. Viele denken, das weiß ich, das ist katholisch. Nein, die katholische Kirche glaubt nur an Fegefeuer. Ich glaube an die Auferstehung der Toten. Und wir werden alle auferstehen, so wie wir alle sterben, so wie wir alle auferstehen. Und die Gnade ist, dass sie Jesus sehen werden. Und sie werden sehen, in wen sie gestochen haben. Gott zwingt niemand. Er gibt jedem Menschen eine Chance. Und wenn die eine verpasst ist, gibt es noch die zweite Chance. Das ist im Jenseits zu spät. Deshalb schreien so viele und werden nervös, weil sie in der Ewigkeit gehen, unvorbereitet. Und deshalb, hör Gottes Wort, lass dich vorbereiten auf die Ewigkeit. Das, was Adam vermasselt hat, kannst du durch Jesus wiederbekommen. Jesus will es wieder gut machen. Und das ist diese große Wiedergutmachung. Weißt du, viele Christen denken, wenn ich jetzt Christ werde, wird es alles gut in meinem Leben. Ich habe eines festgestellt, es wird nicht alles gut. Manches wird gut, manches auch nicht. Manches muss gar nicht mehr gut werden, kann auch gar nicht mehr gut werden. Aber er wird alles wieder gut machen. Das, was der Teufel gefressen hat, was er bei uns zerstört hat, das ist diese Wiederherstellung. Und die Geschichte vom verlorenen Sohn ist eine große Wahrheit. Da steckt so viel Dynamit und so viel Sprengstoff drin. Und als der Verlorene nach Hause kommt, was sagt der Vati?
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Und es wird gepredigt werden, das Evangelium vom Reich in der ganzen Welt zu einem Zeugnis über alle Völker, und dann wird das Ende kommen.

Da versammelte der König Salomo zu sich die Ältesten in Israel, alle Häupter der Stämme und Obersten der Sippen in Israel nach Jerusalem, um die Lade des Bundes des Herrn heraufzubringen aus der Stadt Davids, das ist Zion. Und es versammelten sich beim König Salomo alle Männer in Israel am Fest im Monat Etanim, das ist der siebente Monat. Und als alle Ältesten Israels kamen, hoben die Priester die Lade des Herrn auf und brachten sie hinauf, dazu die Stiftshütte und alles Gerät des Heiligtums, das in der Stiftshütte war. Das taten die Priester und Leviten. Und der König Salomo und die ganze Gemeinde Israel, die sich bei ihm versammelt hatte, ging mit ihm vor der Lade her und opferte Schafe und Rinder, so viel, dass man sie nicht zählen noch berechnen konnte. So brachten die Priester die Lade des Bundes des Herrn an ihren Platz in den Chorraum des Hauses, in das Allerheiligste, unter die Flügel der Cherubim. Denn die Cherubim breiteten die Flügel aus an dem Ort, wo die Lade stand, und bedeckten die Lade und ihre Stangen von oben her. Und die Stangen waren so lang, dass ihre Enden gesehen wurden in dem Heiligen, das ist die Tempelhalle vor dem Chorraum, aber von außen sah man sie nicht, und dort sind sie bis auf diesen Tag. Und es war nichts in der Lade als nur die zwei steinernen Tafeln des Mose, die er hineingelegt hatte am Horeb, die Tafeln des Bundes, den der Herr mit Israel schloss, als sie aus Ägyptenland gezogen waren. Als aber die Priester aus dem Heiligen gingen, erfüllte die Wolke das Haus des Herrn, so dass die Priester nicht zum Dienst hinzutreten konnten wegen der Wolke, denn die Herrlichkeit des Herrn erfüllte das Haus des Herrn. Da sprach Salomo: Die Sonne hat der Herr an den Himmel gestellt, er hat aber gesagt, er wolle im Dunkel wohnen. So habe ich nun ein Haus gebaut, dir zur Wohnung, eine Stätte, dass du ewiglich da wohnest. Und der König wandte sein Angesicht und segnete die ganze Gemeinde Israel, und die ganze Gemeinde Israel stand. Und er sprach: Gelobt sei der Herr, der Gott Israels, der durch seinen Mund meinem Vater David zugesagt und es durch seine Hand erfüllt hat und gesagt: Von dem Tage an, als ich mein Volk Israel aus Ägypten führte, hab ich keine Stadt erwählt unter irgendeinem Stamm Israels, dass mir ein Haus gebaut würde, damit mein Name da wäre. Jerusalem hab ich erwählt, dass mein Name da wäre, und David hab ich erwählt, dass er über mein Volk Israel Herr sein sollte. Mein Vater David hatte es zwar im Sinn, dem Namen des Herrn, des Gottes Israels, ein Haus zu bauen, aber der Herr sprach zu meinem Vater David: Dass du im Sinn hast, meinem Namen ein Haus zu bauen, daran hast du wohl getan, dass du dir das vornahmst. Doch nicht du sollst das Haus bauen, sondern dein Sohn, der dir geboren wird, der soll meinem Namen ein Haus bauen. Und der Herr hat sein Wort wahr gemacht, das er gegeben hat, denn ich bin zur Macht gekommen an meines Vaters Davids Statt und sitze auf dem Thron Israels, wie der Herr zugesagt hat, und habe gebaut ein Haus dem Namen des Herrn, des Gottes Israels, und habe dort eine Stätte zugerichtet, der Lade, in der die Tafeln des Bundes sind, den er geschlossen hat mit unseren Vätern, als er sie aus Ägyptenland führte. Und Salomo trat vor den Altar des Herrn angesichts der ganzen Gemeinde Israel und breitete seine Hände aus gen Himmel und sprach: Herr, Gott Israels, es ist kein Gott, weder droben im Himmel noch unten auf Erden dir gleich, der du hältst den Bund und die Barmherzigkeit deinen Knechten, die vor dir wandeln von ganzem Herzen, der du gehalten hast deinem Knecht, meinem Vater David, was du ihm zugesagt hast. Mit deinem Mund hast du es geredet, und mit deiner Hand hast du es erfüllt, wie es offenbar ist an diesem Tage. Nun, Herr, Gott Israels, halte deinem Knecht, meinem Vater David, was du ihm zugesagt hast. Es soll dir nicht fehlen an einem Mann, der vor mir steht, der da sitzt auf dem Thron Israels, wenn nur deine Söhne auf ihren Weg Acht haben, dass sie vor mir wandeln, wie du vor mir gewandelt bist. Nun, Gott Israels, lass dein Wort wahr werden, das du zu deinem Knecht, meinem Vater David, zugesagt hast. Aber sollte Gott wirklich auf Erden wohnen,
Siehe, der Himmel und aller Himmel Himmel können dich nicht fassen. Wie sollte es denn dies Haus tun, das ich gebaut habe? Wende dich aber zum Gebet deines Knechts und zu seinem Flehen, Herr, mein Gott, damit du hörest das Flehen und Gebet deines Knechts heute vor dir. Lass deine Augen offen stehen über diesem Hause Nacht und Tag, über der Stätte, von der du gesagt hast, da soll mein Name sein. Du wollest hören das Gebet, das dein Knecht an dieser Stätte betet, und wollest erhören das Flehen deines Knechts und deines Volkes Israel, wenn sie hier bitten werden an dieser Stätte, und wenn du es hörst in deiner Wohnung im Himmel, wollest du gnädig sein. Wenn jemand an seinem Nächsten sündigt, und es wird ihm ein Fluch auferlegt, sich selbst zu verfluchen, und er kommt und verflucht sich vor deinem Altar in diesem Hause, so wollest du hören im Himmel und Recht schaffen deinen Knechten, dass du den Frevler als Frevler erkennen und seine Tat auf sein Haupt kommen lässt. Den aber, der im Recht ist, gerecht sprichst und ihm gibst nach seiner Gerechtigkeit. Wenn dein Volk Israel vor dem Feind geschlagen wird, weil sie an dir gesündigt haben, und sie bekehren sich dann zu dir und bekennen deinen Namen und beten und flehen zu dir in diesem Hause, so wollest du hören im Himmel und die Sünde deines Volkes Israel vergeben und sie zurückbringen in das Land, das du ihren Vätern gegeben hast. Wenn der Himmel verschlossen wird, dass es nicht regnet, weil sie an dir gesündigt haben, und sie beten dann zu dieser Stätte hin und bekennen deinen Namen und bekehren sich von ihren Sünden, weil du sie bedrängst, so wollest du hören im Himmel und vergeben die Sünde deiner Knechte und deines Volkes Israel, dass du ihnen den guten Weg weist, auf dem sie wandeln sollen und regnen lässt auf das Land, das du deinem Volk zum Erbe gegeben hast. Wenn eine Hungersnot oder Pest oder Dürre oder Getreidebrand oder Heuschrecken oder Raupen im Lande sein werden, oder sein Feind im Lande seine Städte belagert, oder irgendeine Plage oder Krankheit da ist, wer dann bittet und fleht, es seien Einzelne oder dein ganzes Volk Israel, die da ihre Plage spüren, jeder in seinem Herzen, und breiten ihre Hände aus zu diesem Hause, so wollest du hören im Himmel, an dem Ort, wo du wohnst, und gnädig sein und schaffen, dass du jedem gibst, wie er gewandelt ist, wie du sein Herz erkennst, denn du allein kennst das Herz aller Menschenkinder, damit sie dich fürchten alle Zeit, solange sie in dem Lande leben, das du unseren Vätern gegeben hast. Auch wenn ein Fremder, der nicht von deinem Volk Israel ist, aus fernem Lande kommt, um deines Namens willen, denn sie werden hören von deinem großen Namen und von deiner mächtigen Hand und von deinem ausgereckten Arm, wenn er kommt, um zu diesem Hause hin zu beten, so wollest du hören im Himmel, an dem Ort, wo du wohnst, und alles tun, worum der Fremde dich anruft, auf dass alle Völker auf Erden deinen Namen erkennen, damit auch sie dich fürchten wie dein Volk Israel, und dass sie inne werden, dass dein Name über diesem Hause genannt ist, das ich gebaut habe. Wenn dein Volk auszieht in den Krieg gegen seine Feinde auf dem Weg, den du sie senden wirst, und sie beten werden zum Herrn nach der Stadt hin, die du erwählt hast, und nach dem Hause hin, das ich in deinem Namen gebaut habe, so wollest du ihr Gebet und Flehen hören im Himmel und ihnen Recht schaffen. Wenn sie an dir sündigen werden, denn es gibt keinen Menschen, der nicht sündigt, und du zürnst ihnen und gibst sie dahin vor ihren Feinden, dass sie sie gefangen führen in das Land der Feinde, fern oder nahe, und sie nehmen sich's zu Herzen im Lande, in dem sie gefangen sind, und bekehren sich und flehen zu dir im Lande ihrer Gefangenschaft und sprechen, wir haben gesündigt und übel getan und sind gottlos gewesen, und bekehren sich zu dir von ganzem Herzen und von ganzer Seele im Lande ihrer Feinde, die sie weggeführt haben, und beten zu dir nach ihrem Lande hin, das du ihren Vätern gegeben hast, nach der Stadt hin, die du erwählt hast, und nach dem Hause hin, das ich deinem Namen gebaut habe, so wollest du ihr Gebet und Flehen hören im Himmel, an dem Ort, wo du wohnst, und ihnen Recht schaffen, und wollest vergeben deinem Volk, das an dir gesündigt hat,
alle ihre Übertretungen, mit denen sie gegen dich gesündigt haben, und wollest sie Erbarmen finden lassen bei denen, die sie gefangen halten, so dass sie sich ihrer erbarmen. Denn sie sind dein Volk und dein Erbe, die du aus Ägypten, aus dem glühenden Ofen geführt hast. Lass deine Augen offen sein für das Flehen deines Knechts und deines Volkes Israel, dass du sie hörst, so oft sie dich anrufen. Denn du hast sie dir ausgesondert zum Erbe aus allen Völkern auf Erden, wie du geredet hast durch deinen Knecht Mose, als du unsere Väter aus Ägypten führtest. Herr! Herr! Und als Salomo dies Gebet und Flehen vor dem Herrn vollendet hatte, stand er auf von dem Altar des Herrn und hörte auf zu knien und die Hände zum Himmel auszubreiten und trat hin und segnete die ganze Gemeinde Israel mit lauter Stimme und sprach: Gelobet sei der Herr, der seinem Volk Israel Ruhe gegeben hat, wie er es zugesagt hat. Es ist nicht eins dahingefallen von allen seinen guten Worten, die er geredet hat durch seinen Knecht Mose. Der Herr, unser Gott, sei mit uns, wie er mit unseren Vätern gewesen ist. Er verlasse uns nicht und ziehe die Hand nicht ab von uns. Er neige unser Herz zu ihm, dass wir wandeln in allen seinen Wegen und halten seine Gebote, Satzungen und Rechte, die er unseren Vätern geboten hat. Mögen diese Worte, die ich vor dem Herrn gefleht habe, nahe sein dem Herrn, unserem Gott, Tag und Nacht, dass er Recht schaffe seinem Knecht und seinem Volk Israel alle Tage, damit alle Völker auf Erden erkennen, dass der Herr Gott ist und sonst keiner mehr. Und euer Herz sei ungeteilt bei dem Herrn, unserem Gott, dass ihr wandelt in seinen Satzungen und haltet seine Gebote, wie es heute geschieht. Und der König und ganz Israel opferten vor dem Herrn Opfer. Und Salomo opferte Dankopfer, die er dem Herrn opferte, 22.000 Rinder und 120.000 Schafe. So weihten sie das Haus des Herrn ein, der König und ganz Israel. An demselben Tage weihte der König die Mitte des Vorhofes, der vor dem Hause des Herrn war, dadurch, dass er Brandopfer, Speisopfer und das Fett der Dankopfer dort darbrachte. Denn der kupferne Altar, der vor dem Herrn stand, war zu klein für die Brandopfer, Speisopfer und das Fett der Dankopfer. Und Salomo beging zu der Zeit das Fest und ganz Israel mit ihm, eine große Versammlung von der Grenze Hamats bis an den Bach Ägyptens, vor dem Herrn, unserem Gott, 7 Tage und noch 7 Tage, das waren 14 Tage. Und er entließ das Volk am 8. Tage, und sie segneten den König und gingen heim fröhlich und guten Mutes über all das Gute, das der Herr an David, seinem Knecht, und an seinem Volk Israel getan hatte. Und als Salomo das Haus des Herrn gebaut hatte und das Haus des Königs und alles, was er zu machen gewünscht hatte, erschien ihm der Herr zum 2. Mal, wie er ihm erschienen war in Gibeon. Und der Herr sprach zu ihm: Ich habe dein Gebet und Flehen gehört, das du vor mich gebracht hast, und habe dies Haus geheiligt, das du gebaut hast, dass ich meinen Namen dort wohnen lasse ewiglich, und meine Augen und mein Herz sollen da sein alle Zeit. Und du, wenn du vor mir wandelst, wie dein Vater David gewandelt ist, mit rechtschaffenem Herzen und aufrichtig, dass du alles tust, was ich dir geboten habe, und meine Gebote und meine Rechte hältst, so will ich bestätigen den Thron deines Königtums über Israel ewiglich, wie ich deinem Vater David zugesagt habe, es soll dir nicht fehlen an einem Mann auf dem Thron Israels. Werdet ihr euch aber von mir abwenden, ihr und eure Kinder, und nicht halten meine Gebote und Rechte, die ich euch vorgelegt habe, und hingehen und anderen Göttern dienen und sie anbeten, so werde ich Israel ausrotten aus dem Lande, das ich ihnen gegeben habe, und das Haus, das ich meinem Namen geheiligt habe, will ich verwerfen von meinem Angesicht, und Israel wird ein Spott und Hohn sein unter allen Völkern. Und dies Haus wird eingerissen werden, so dass alle, die vorübergehen, sich entsetzen werden und höhnen und sagen:
Warum hat der Herr diesem Lande und diesem Hause das angetan? Dann wird man antworten, weil sie den Herrn, ihren Gott, verlassen haben, der ihre Väter aus Ägyptenland führte, und andere Götter angenommen und sie angebetet und ihnen gedient haben. Darum hat der Herr all dies Unheil über sie gebracht. Als nun die 20 Jahre um waren, in denen Salomo die beiden Häuser baute, das Herrenhaus und das Königshaus, dazu hatte Hiram, der König von Tyrus, Salomo Zedernbäume und Zypressen und Gold nach all seinen Wünschen gegeben, da gab der König Salomo Hiram 20 Städte im Lande Galiläa. Und Hiram zog aus von Tyrus, die Städte zu besehen, die ihm Salomo gegeben hatte, und sie gefielen ihm nicht. Und er sprach: Was sind das für Städte, mein Bruder, die du mir gegeben hast? Und man nannte sie das Land Kabul bis auf diesen Tag. Und Hiram hatte dem König 120 Zentner Gold gesandt. Und so verhielt sich's mit den frohen Leuten, die der König Salomo aushob, um zu bauen des Herrn Haus und sein Haus und den Millo und die Mauer Jerusalems und Hazor und Megiddo und Geser. Denn der Pharao, der König von Ägypten, war heraufgezogen und hatte Geser eingenommen und mit Feuer verbrannt und die Kanaaniter erschlagen, die in der Stadt wohnten, und hatte seiner Tochter Salomos Frau den Ort zum Geschenk gegeben. Und Salomo baute Geser wieder auf und das untere Bet Horon. Und Baalat und Tamar in der Wüste im Lande Juda und alle Städte mit Kornspeichern, die Salomo hatte, und alle Städte der Wagen und die Städte der Gespanne und was er zu bauen wünschte in Jerusalem, im Libanon und im ganzen Lande seiner Herrschaft. Alles Volk, das noch übrig war von den Amoritern, Hethitern, Perisitern, Hevitern und Jebusitern, die nicht zu den Israeliten gehörten, deren Nachkommen, die übrig geblieben waren im Lande, an denen Israel den Bann nicht hatte vollstrecken können, die machte Salomo zu frohen Leuten bis auf diesen Tag. Aber aus Israel machte er niemand zu frohen Leuten, sondern ließ sie Kriegsleute und seine Räte und Oberste und Ritter und Hauptleute über seine Wagen und Gespanne sein. Und die Zahl der obersten Amtleute, die über Salomos Bauarbeiten gesetzt waren, betrug 550. Diese geboten über die Leute, die die Arbeiten taten. Und die Tochter des Pharao zog herauf von der Stadt Davids in ihr Haus, das Salomo für sie gebaut hatte. Dann baute er auch den Millo. Und Salomo opferte dreimal im Jahr Brandopfer und Dankopfer auf dem Altar, den er dem Herrn gebaut hatte, und räucherte auf ihm vor dem Herrn. Und so wurde das Haus fertig. Und Salomo baute auch Schiffe in Ezion-Geber, das bei Elat liegt am Ufer des Schilfmeers im Lande der Edomiter. Und Hiram sandte auf die Schiffe seine Leute, die gute Schiffsleute und auf dem Meer erfahren waren, zusammen mit den Leuten Salomos. Und sie kamen nach Ophir und holten dort 420 Zentner Gold und brachten's dem König Salomo. Und als die Königin von Saba die Kunde von Salomo vernahm, kam sie, um Salomo mit Rätselfragen zu prüfen. Und sie kam nach Jerusalem mit einem sehr großen Gefolge, mit Kamelen, die Spezerei trugen und viel Gold und Edelsteine. Und als sie zum König Salomo kam, redete sie mit ihm alles, was sie sich vorgenommen hatte. Und Salomo gab ihr Antwort auf alles, und es war dem König nichts verborgen, was er ihr nicht hätte sagen können. Als aber die Königin von Saba alle Weisheit Salomos sah und das Haus, das er gebaut hatte, und die Speisen für seinen Tisch und die Rangordnung seiner Großen und das Aufwarten seiner Diener und ihre Kleider und seine Mundschenken und seine Brandopfer, die er in dem Hause des Herrn opferte, geriet sie vor Staunen außer sich und sprach zum König: Es ist wahr, was ich in meinem Lande von deinen Taten und von deiner Weisheit gehört habe. Und ich hab's nicht glauben wollen, bis ich gekommen bin und es mit eigenen Augen gesehen habe. Und siehe, nicht die Hälfte hat man mir gesagt. Du hast mehr Weisheit und Güter, als die Kunde sagte, die ich vernommen habe.
Glücklich sind deine Männer und deine Großen, die alle Zeit vor dir stehen und deine Weisheit hören. Gelobt sei der Herr, dein Gott, der an dir wohlgefallen hat, so dass er dich auf den Thron Israels gesetzt hat. Weil der Herr Israel lieb hat ewiglich, hat er dich zum König gesetzt, dass du Recht und Gerechtigkeit übst. Und sie gab dem König 120 Zentner Gold und sehr viel Spezerei und Edelsteine. Es kam nie mehr so viel Spezerei ins Land, wie die Königin von Saba dem König Salomo gab. Auch brachten die Schiffe Hirams, die Gold aus Ophir einführten, sehr viel Sandelholz und Edelsteine. Und der König ließ Pfeiler machen aus dem Sandelholz im Hause des Herrn und im Hause des Königs und Harfen und Zittern für die Sänger. Es kam nie mehr so viel Sandelholz ins Land, wurde auch nicht gesehen.

100 große Schilde vom besten Gold machen. 600 Lot Gold nahm er zu einem Schild und 300 kleine Schilde vom besten Gold, je 3 Pfund Gold zu einem kleinen Schild. Und der König brachte sie in das Libanon-Waldhaus. Und der König machte einen großen Thron von Elfenbein und überzog ihn mit dem edelsten Gold. Und der Thron hatte 6 Stufen, und hinten am Thron waren Stierköpfe, und es waren Lehnen auf beiden Seiten am Sitz, und 2 Löwen standen an den Lehnen. Und 12 Löwen standen auf den 6 Stufen zu beiden Seiten. Dergleichen ist nie gemacht worden in allen Königreichen. Alle Trinkgefäße des Königs Salomo waren aus Gold, und alle Gefäße im Libanon-Waldhaus waren auch aus lauterem Gold, denn das Silber achtete man zu den Zeiten Salomos für nichts. Denn der König hatte Tarsis-Schiffe, die auf dem Meer zusammen mit den Schiffen Hirams fuhren. Diese kamen in 3 Jahren einmal und brachten Gold, Silber, Elfenbein, Affen und Pfauen. So war der König Salomo größer an Reichtum und Weisheit als alle Könige auf Erden. Und alle Welt begehrte Salomo zu sehen, damit sie die Weisheit hörten, die ihm Gott in sein Herz gegeben hatte. Und jedermann brachte ihm jährlich Geschenke, silberne und goldene Geräte, Kleider und Waffen, Spezerei, Rosse und Maultiere. Und Salomo brachte Wagen und Gespanne zusammen, so dass er 1400 Wagen und 12.000 Gespanne hatte, und er legte sie in die Wagenstädte und zum König nach Jerusalem. Und der König brachte es dahin, dass es in Jerusalem so viel Silber gab wie Steine und Zedernholz so viel wie wilde Feigenbäume im Hügelland. Und man brachte Salomo Pferde aus Ägypten und aus Koe, und die Kaufleute des Königs kauften sie aus Koe zu ihrem Preis. Und sie brachten herauf aus Ägypten den Wagen für 600 Silberstücke und das Pferd für 150. Dann führten sie diese wieder aus an alle Könige der Hethiter und an die Könige von Aram.

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Jesus sagt zu dir: Komme zu mir, der du dich abmühst und unter deiner Last leidest. Ich werde dir Frieden geben. Nimm meine Herrschaft an und lebe darin. Lerne von mir, denn ich bin sanftmütig und von Herzen demütig. Bei mir findest du das, was deinem Leben Sinn und Ruhe gibt. Komme zu mir.

0: Also nicht, dass es irgendein von den Socken pustet. Heute Abend habe ich an eine Szene gedacht. Ich habe eine Weile in Bremen in so einem Jugendzentrum gearbeitet. Und ich war oft so um 1 Uhr da und dann war ich für den Mittagstisch zuständig und dann kamen die Kiddies rein, die irgendwie, wo die Eltern gearbeitet haben oder die nicht wussten, wo sie bleiben sollen. Und dann hatten wir da oft so 40, 50 Kiddies, die kamen. Und ich erinnere mich an diesen Tag, weil Sheriff war so ein türkischer Junge, 14 Jahre, eigentlich ein heißer Typ. Immer wenn er da war, war Trouble. Und er kam reingeschossen, kam durch die Tür, ähnlich wie hier, so eine Glastür, rannte durch die Tür durch, dann gab es eine Zwischentür und dann konnte man da in so einen Sportraum gehen und er rannte durch die Tür und nahm die Faust und haute volle Kiste gegen die Wand. Ich dachte, der haut die Hand kaputt. Nahm die Faust runter und man sah, dass die Knöchel alle aufgerissen waren. Und ich dachte, du liebe Güte, was ist denn jetzt los? Und dann komme ich auf ihn zu und er schaut mich an und man sah, der hatte geheult, die Tränen liefen ihm noch runter. Und dann sagt er, weißt du, was mein Vater zu mir gesagt hat? Er hat zu mir gesagt, Sheriff, du bist ein scheiß Türke. Und als du geboren wurdest, habe ich zu deiner Mutter gesagt, wir treiben den Bastard ab, aber jetzt ist er schon da. Ich denke, du liebe Güte, was ist denn jetzt los? Und dann stellte sich raus, der war nach Hause gekommen und in der Schule war irgendwie Theater gewesen. Er hatte einen Tadel gekriegt und hatte den Brief mit nach Hause nehmen müssen, sodass die Eltern da irgendwie in der Schule erscheinen müssen. Und der Vater hatte ihm erzählt, als er diesen Brief gelesen hatte, was er eigentlich von ihm hält. Dass er ihn eigentlich gar nicht gewollt hat und dass er sowieso ein Scheißtürke ist. Und ich habe gedacht, mein lieber Mann, stell dir das mal vor. Du bist 14 Jahre und mit mal sagt dein Vater zu dir, ey, ich wollte dich eigentlich nie. Eigentlich bist du ein Unfall. Eigentlich hätten wir dich am liebsten abgetrieben. Eigentlich bist du ein Stück Scheiße und eigentlich will ich dich nicht. Und dann guckt er mich plötzlich an, nachdem er irgendwie seinen Hass raus hatte. Und dann schaut er mich und sagt zu mir, Matthias, könntest du mich mal in den Arm nehmen? Ich bin Erzieher, ich weiß, dass man das nicht darf. Körperkontakt mit Kindern schon, wenn die in der Pubertät sind, schon zweimal nicht. Ja, und wenn ich den in den Arm nehme, stell dir mal vor, da kommt irgendeiner rein. Und sagt, ey, der Erzieher ist irgendwie leicht vom anderen Ufer. Ja, und ich habe echt mit mir gerungen und habe überlegt, soll ich nicht? Und dann habe ich diesen Jungen angeguckt und dann habe ich gedacht, ach, ist mir egal. Lass die Leute jetzt denken, was sie wollen. Ich sah Thorsten, einer unserer Mitarbeiter, da so ein Sozialpädagoge kam rein und dann habe ich ihn umarmt. Und während ich diesen Burschen umarmt, 14-jährigen Jungen, der echt allen Mist, den man im Kopf haben kann, hatte der, dann fängt er plötzlich an zu heulen, legt seinen Kopf an meinen Hals und flennt. Und dann, nachdem er fertig war mit Flennen, guckt er mich an und sagt, ey, weißt du was, ich hätte auch gerne so einen Papa. Man kommt sich doof vor, weil ist ja nicht das eigene Kind und sowieso wusste ich auch nicht genau, wie ich mit der Situation umgehen soll. Aber was mir klar geworden ist, war plötzlich in diesem Augenblick, ey, ist das nicht eine Sehnsucht, die jeder von uns hat, ganz tief in seinem Herzen? Ich würde mir wünschen, dass es jemanden gibt, für den ich wertvoll bin und ich würde mir wünschen, es würde jemanden geben, der mich wirklich lieb hat. Und nicht nur einfach, weil er mich lieben muss oder warum auch immer oder weil er nichts Besseres zu tun hat, sondern jemand, der mich echt liebt. Ich habe eine zweite Szene ein bisschen später bei uns zu Hause mitgemacht, die hat mich auch total fasziniert. Da kommt meine kleine Tochter zu mir und die ist noch, damals war sie noch unter 10, blonde Haare, blaue Augen, wie sich das gehört. Ja, für Mädels, die aus Norddeutschland kommen, jedenfalls, denke ich, bilde ich mir ein. Und dann kommt sie und sie hat ein Kleid geschenkt gekriegt von ich weiß nicht wem, keine Ahnung, irgend so ein grünes Kleid und sie sah aus wie so eine Sarah Kay Puppe. Und dann kommt sie reinstolziert, guckt mich an und sagt, Papa, findest du mich hübsch? Ja, das ist so ähnlich, das ist so eine Ehepaarfrage, ne? Wie kannst du Ehekrach kriegen, wenn deine Frau reinkommt und sagt, Schatzi, sehe ich gut aus? Mach ja keinen Fehler, lüg, mach irgendwas, aber sag nicht, was du denkst, ja? Sondern was sagt man dann als ordentlicher Ehemann? Genau, so, ey, du, der Mann ist heiratsfähig, der ist durch mit dem Thema, der weiß, wie es geht, ja? Und ich habe sie natürlich angesmiled und gesagt, Jasmin, du bist überhaupt die Beste. Ja, du bist super. Du bist die schönste Tochter, die es gibt. Ja, du bist überhaupt meine allerbeste Tochter. Und dann schaut meine Tochter mich an, abgebrüht wie sie ist, mit 9 Jahren und sagt, ja, ich bin ja auch die Einzige. Oh, ja, super. Ja, da wusste ich gleich Bescheid. Oh Mann, oh Mann. Ey, wer von uns wünscht sich das nicht? Dass jemand zu dir kommt und dir sagt, ey, du bist überhaupt das Beste. Du bist Schmatz. Wenn ich irgendwie goldene Punkte und Pokale verteilen sollte, dir würde ich mindestens eingeben. Das wünschen wir uns. Und ich habe so ein bisschen nachgedacht darüber in meinem Leben, wieso habe ich die meisten Dinge gemacht? Wieso habe ich in meiner Clique damals immer versucht, der Beste zu sein? Oder der am meisten aufgefallen ist? Oder wieso habe ich ständig irgendwelche außergewöhnlichen Sachen gemacht, die total riskant waren? Warum? Ich wollte gerne, dass irgendwer mir auf die Schulter klopft und sagt, ja, du bist der Held, du bist der Beste, mit dir kann man echt was machen, du bist top, du bist hip, du bist cool, du bist... Ha! Dann ging es mir gut. Ehrlich, wir wünschen uns das, dass irgendeiner kommt und uns unseren Wert bestätigt. In diesem Jugendzentrum habe ich immer mit den Kleineren zu tun gehabt, oft am Vormittag und dann am Nachmittag kam die ältere Clique und unter anderem hatte ich einen kleinen Jungen, der hieß Sebastian. Und Basti war echt der Held. Ja, wenn du irgendeinen gebraucht hast, der irgendwelchen Mist anstellte, Basti war immer dabei. Und wir sollten zum Ausflug, wir wollten nach Bremen, wir wollten an die Schiffe ran und hatten da schon so ein Schiff uns ausgesucht, das wollten wir besichtigen, hatten wir schon alles geklärt, war super, der Ausflug sollte starten und die Leute, die da waren, haben gesagt, ey, wenn du Basti mitnimmst, ne, nimm eine Hundeleine mit, kette ihn an, mach irgendwas, ansonsten ist der Bursche echt gefährlich. Okay. Und ich habe mir überlegt, was kann ich machen, damit Basti irgendwie einigermaßen den Kram hinkriegt. Und er kam rein und hat seine Jacke genommen und hat sie an den Bügel gehängt. Und ich sah das. Und ich bin hingegangen und habe gesagt, Basti, wow, starke Leistung, du bist der Beste. Und alles, was ich registrierte, war, er guckte mich an. Was hat er denn? Ja, völlig irritiert. Dauerte gar nicht lange, wir mussten noch zusammen frühstücken. Dann stellt er sich da in die Reihe, nimmt sich sein Brot, holt sich den Krempel, packt ihn auf den Teller, bringt ihn an den Tisch. Und dann stelle ich mich neben ihn und sage, Mann ey, nichts ist runtergefallen, super. Und als ich die dritte Aktion startete, weil er den Kakao ausschenkte und warum auch immer, hat er den Kakao genommen und hat ihn in die Tasse gegossen und es ging nichts daneben. Ja, das ist keine Leistung. Und ich habe ihn gelobt, ey. Wow, super, ey, Junge, du bist ideal. Mit Männern wie dir kann man in Deutschland was anfangen. Und habe ihm... Soll ich euch erzählen, was passierte? Wir gingen raus aus dem Jutze. Wisst ihr, wer an meinem Bein geklebt hat den ganzen Tag? Basti. Warum klebte Basti an meinem Bein? Weil egal, was er machte, was machte ich? Ich habe ihn gelobt. Und ich kam wieder und Tati, das war so eine indonesische Mitarbeiterin, die sagt, na, und wie lief's, hä? Ja, und ich habe gesagt, super. Und dann guckt sie Basti an. Ich war total fit, Tati, ich habe nichts gemacht. Und dann guckt sie mich an, um zu überprüfen, ob er jetzt die dicke Story erzählt oder ob das tatsächlich der Wahrheit entspricht. Und sie sagt, ey, er war super. Und dann kommt sie nachher zu mir und sagt, ey, du musst aber auch nicht lügen, ne? Dann sage ich, du, er war absolut super, der hat an meinem Bein geklebt. Ja, ich bin hier schon lange, ich kenne den Kerl. Nee, sage ich, der war echt wirklich klasse. Warum war der klasse? Da war jemand, der ihm bestätigte, ey, du bist super. Du bist wertvoll und ich finde dich großartig. Ehrlich, das ist, was wir uns wünschen. Jeder von uns wünscht sich das ganz tief im Herzen. Was denkst du, warum diese Leute bei DSDS sich wie die Idioten benehmen oder sich vorführen lassen? Ich habe mich das oft gefragt, wieso gehen Leute dahin, die keinen Meter singen können, die aussehen, als wenn sie gerade dreimal mit dem Sargdeckel berührt wurden, ja, als wenn er denen ins Gesicht geknallt ist, ja, und du fragst dich, was zum Geier treiben die da? Weißt du, was der Sinn ist? Die möchten einmal groß rauskommen, einmal erleben, dass irgendeiner sagt, ey, du bist super, ich hab dich gesehen. Ich frage mich das manchmal, wenn du diese komischen Castingshows siehst, ja, das Supermodel. Jeder genau von diesen Mädels weiß, am Ende ist sowieso bloß noch eine da übrig. Aber die tun sich das alle an. Warum? Weil sie einmal groß rauskommen wollen. Einmal erleben, dass irgendeiner sagt, ey, du bist richtig super. Warum knechten sich diese Sportler manchmal bis zum Äußersten? Weil sie einmal auf dem Treppchen stehen wollen, einmal hören wollen, ja, du bist der Held. Ich weiß nicht genau, ob ihr jemals nachmittags Fernsehen geschaut habt. Also wenn ihr irgendwas braucht und es ist euch schlecht und ihr könnt nicht richtig spucken, guckt euch die Nachmittags-Shows an, dann ist ihr schlecht genug. Wenn du diese Peinlichkeitsshows siehst, wo irgendwelche Leute sich beschimpfen auf der niedrigsten Stufe und du sagst, ey, wie kann man so bekloppt sein und dann auch noch ins Fernsehen gehen? Was ist das Bedürfnis dieser Leute? Warum machen die das? Egal wie peinlich sie sind, einmal im Fernsehen sein, einmal groß rauskommen, einmal irgendwie tatsächlich Bedeutung kriegen. Das ist die Sehnsucht, die dahinter steckt. Und sei ehrlich, die Bedeutung will jeder von uns. Du möchtest nicht einfach irgendwie 0815 sein. Das ist der Grund, warum wir die unglaublichsten Dinge machen. Das ist der Grund, der ganz tief drin steckt. Wir suchen nach irgendwem, der uns sagt, dass wir wertvoll sind. Und manche Leute, die suchen das, indem sie dann von einem Jungen zum anderen gehen oder von einem Mädel zum anderen, immer in der Hoffnung, irgendwann bin ich tatsächlich mal der Held. Ich weiß nicht, was du anstellst, um für dich dieses Gefühl zu kriegen, ich bin wertvoll. Ich spüre, dahinter steckt diese Riesensehnsucht nach geliebt werden. Ich möchte, dass mich irgendeiner lieb hat. Ich habe zwei Jungs, beide adoptiert, den Marcelli hier aus Deutschland und der Timo, der kam aus Rumänien. Und Marcelli ist der Ältere und Timo, klar, als der Kleinere, hat irgendwie ihm irgendwas geklaut. Und er war sauer. Und Marcel hat dann, er war 4 Jahre, hat er zu seinem 2-Jährigen, oder nee, Timo war 2,5, fast 3, ungefähr ein Jahr Unterschied bei den beiden. Und Marcelli hat zu ihm gesagt, ich sag Papa, dass er dich wieder nach Rumänien bringen soll. Oh, echt. Oh, Hammer. Und es war abends und ich kam nach Hause und wir hatten so eine Gewohnheit zu Hause. Ich bin dann, wenn die dann im Bett lagen, bin ich dann hin und habe noch mit denen irgendwelche wilden Geschichten erzählt oder irgendwas gemacht. Und im Normalfall war das immer so eine echt eine wilde Geschichte, wo dann meine Frau irgendwann von unten gebrüllt hat, ich soll die Jungs in Ruhe lassen, sonst schlafen die sowieso nicht. Und dann sitzen wir da alle im Zimmer und die haben so ein Doppelbett gehabt, die Jungs. Und ich kam dann oben und Timo lag total wie apathisch da in seinem Bett. Kein Muckser, überhaupt nichts. Eingefallenes Gesicht. Ich denke, boah, was ist denn nun los? Und dann sage ich, hör mal, was ist denn? Du schickst mich ja sowieso nach Rumänien. Was ist das denn? Wieso soll ich das denn machen?
1: Marcel hat gesagt, du schickst mich sowieso wieder nach Rumänien.
0: Oh, mein Papaherz. Und dann sage ich, ey Junge, weißt du eigentlich, was ich für einen Riesenaufwand getrieben habe, um dich aus Rumänien nach Deutschland zu holen? Und dann habe ich ihm erzählt, wie das war, als wir zu den Ämtern gegangen sind, wie viele Wochen wir mit denen rumkämpfen mussten, wie das war, dass wir da nach Rumänien mussten und in Rumänien war gerade der Bergarbeiteraufstand und dann musste ich nach Bukarest und die haben dann mit den Gewehren durch die Gegend geballert und du wusstest überhaupt nicht, ob du da einigermaßen sicher ankommst und dann war Ceausescu gerade gestürzt worden und dann kamen wir in dieses Riesengebäude nicht rein und dann waren da alle diese Typen da mit ihrer Kalaschnikow, die da rumgelaufen sind und ich wusste nicht genau, ob die mich da mit einsperren und bis wir dann überhaupt die richtigen Leute gefunden haben. Es ist ein Riesentheater, ein Wahnsinnskampf. Dann habe ich ihm erzählt, Timo, als wir da in Cluj waren, in diesem Waisenhaus und in diesen ganzen Häusern war da ein Eisenbett neben dem anderen und darin waren diese Kinder wie Karnickel eingefärcht in ihrem Dreck und Mist und die meisten waren so apathisch, die konnten sich gar nicht bewegen. Und wie ich nicht wusste, welchen ich von diesen Kindern mitnehmen sollte und dann habe ich immer so meine Hand über die Betten gehalten und dann kam ich in dieses Zimmer. Und dann mitten über einem Bett, da waren so ganz viele Lumpen drin. Ich dachte, da ist gar kein Kind. Da kam dann plötzlich so eine kleine dürre Hand raus und die hat dann meinen Finger gepackt. Und ich habe gedacht, ich muss mal gucken, ob dieses Kind da festhält. Und dann habe ich meinen Finger hochgehoben und dann habe ich dieses Kind, das ließ nicht los, habe ich den aus diesen Lumpen, aus diesem Dreck damit rausgezogen und stellte fest, das ist ein kleiner Junge. Das war Timo. Ich habe ihm das erzählt. Ich habe gesagt, Junge, wenn du wüsstest, wie wir da gekämpft haben, dass wir dich aus dem Land rausgekriegt haben, weil die wollten uns keine Pässe geben. Und irgendwann hat das alles irgendwie funktioniert. Habe ich ihm erzählt, hey, du warst total verhungert. Und die Leute haben uns gesagt, der ist so unterernährt, das hat bleibende Schäden. Und nichts davon hat gestimmt. Wir haben gebetet, wir haben gekämpft mit ihm, wir haben alles Mögliche angestellt und irgendwann haben wir ihn tatsächlich da lebendig nach Deutschland gekriegt. Und dann habe ich zu ihm gesagt, hey, kannst du dir vorstellen, dass ich so viel Mühe gegeben habe, um dich jemals wieder nach Rumänien zu bringen? Hey, ich habe dich so lieb. Ich würde wahrscheinlich meinen Arm abhacken, aber ich würde dich nie mehr in dieses Elend zurückgeben. Du bist doch schließlich mein Sohn, oder? Und ich vergesse dieses Gesicht nicht mehr, als er registriert, Mann, ich bin für Papa echt wertvoll. Ich weiß nicht, ob du dieses Gefühl kennst. Ich habe auch keine Ahnung, ob du aus einem Elternhaus kommst, das gut oder schlecht ist, ob du überhaupt einen Vater hattest oder nicht, oder ob dein Vater gut war oder echt so eine Schlaftablette oder so eine Couchpotato oder was auch immer. Ganz egal. Ich will dir was erzählen von diesem besten Vater, den es gibt. Ich will dir von jemandem erzählen, der dich liebt, dass du es nicht glauben kannst. Und dass es jemanden gibt, der dich liebt, obwohl er dich kennt, der dich liebt, obwohl du vielleicht den größten Mist im Leben gebaut hast. Ich will dir von jemandem erzählen, der dich liebt und der in dieser Liebe anfängt, an dir was unglaublich Tolles freizusetzen. Marcelli, die alte Socke, hatte die Angewohnheit bei uns zu Hause, der hat immer gemalt. Und dann hat er so seine Wachsmalkreide oder was immer er zu fassen gekriegt hat. Am liebsten hat er mit Kugelschreiber gemalt. Und dann hat er immer so, wir haben ihm dann einen ganz großen Block gegeben und irgendwann war meine Frau ganz schlau und hat dann so riesen Rollen Papier geholt und hat dann den ganzen Tisch damit abgeklebt und so. Und dann hat er gemalt. Aber er hatte so einen Hang zum Gigantismus. Und dann kam er irgendwann vom Tisch runter und dann malte er auf dem Fußboden und dann fand er die Wände bei uns so cool und dann hat er da gemalt. Und irgendwann ist mir das so auf den Semmel gegangen. Also wenn man so das dritte und vierte Mal danach tapeziert, dann hat man irgendwie keine Lust mehr, ne? Dann ist das zu blöd. Und dann habe ich ihm irgendwann angedroht, ey, wenn das nochmal passiert, mein Freund, dann haben wir beide echt Unterhaltung und dann ist richtig Theater angesagt. Und das hielt dann, glaube ich, auch für eine Woche. Und dann war ich oben im Büro und mit Mal schreit meine Frau von unten, ne? Marcel! Und ich war so, oh, jetzt geht's los. Und es dauerte dann auch ganz kurze Zeit und mit Mal hört man so, dong, dong, dong, dong, dong, kam er die Treppe hoch. Und dann kam er in mein Zimmer, dann habe ich ihn geschnappt und wie man das als Papa macht, pädagogisch geschult, ich habe ihn genommen, habe ihn auf den Schreibtisch gesetzt, Auge in Auge mit Papa. Marcel, sollst du auf der Tapete malen?
1: Nein!
0: Was hat Papa gesagt, was passiert, wenn du das nochmal machst?
1: Papa will jetzt doll schimpfen.
0: Und was soll Papa jetzt mit dir machen? Und dann schaut mich dieser Kerl an und sagt,
1: mich einfach nur lieb haben, Papa.
0: Und dann guckt er mich an mit so braunen, rehbraunen Augen, so mit Bambi-Aufschlag und so. Scheibenkleister. Glaubst du, ich war noch zu irgendeiner Erziehungsmaßnahme fähig? Fertig doch. Das war wie, als wenn irgendeiner so beim Luftballon so. Und fertig war die Sache. Und ich sag dir das, ich glaube, dass das ist, was wir uns wünschen, wenn wir an Gott denken. Wir wünschen uns einen Papa, der genau weiß, was in unserem Leben alles an Schrott und Müll gelaufen ist und der dann trotzdem zu dir kommt und sagt, ey, ich hab dich trotzdem lieb. Und ich habe einen Weg geschaffen, der dazu dient, dass du ein super Leben kriegst. Dass egal, was bei dir gelaufen ist, dass das die absolute Kehrtwendung kriegt. Und die meisten Leute von euch kennen diese Geschichte, weil die in der Bibel ganz uralt ist und schon ewig bekannt. Schon mindestens 2000 Jahre alt. Jesus hat die erzählt, weil die Leute haben ihn gefragt und haben gesagt, ey, sag uns doch mal, wer liebt uns? Sag uns mal, wer gibt uns Wert? Sag uns mal, worum es im Leben eigentlich geht. Und Jesus erklärt ihnen, das, worum es im Leben geht, ist, sich lieben zu lassen. Das ist das Wichtigste, denn nur wer sich lieben lassen kann, kann auch andere lieben. Nur wenn du lernst, dich selber zu lieben, kannst du andere lieben. Und wenn du das nicht bei dir selber lernst, ey, du kannst nur das weitergeben, was du vorher bekommen hast, stimmt's? Das ist doch ganz simpel. Jemand, der sagt, ey, ich kann 10-mal ausatmen. Nee, kannst du nicht. Du musst erstmal ordentlich einatmen. Sonst ist es mit dem Ausatmen eine schwierige Kiste. Dann kannst du mal probieren. 10-mal ausatmen. Und dann geht's los. Ja. Du musst vorher einatmen, bevor du ausatmest. Du musst vorher Liebe holen, bevor du Liebe geben kannst. Und genau das ist das Riesendilemma. Wir haben deshalb so viel Stress mit all den Leuten um uns rum, weil wir irgendwie nicht hinkriegen, Liebe zu holen. Und deswegen sagt Jesus, wenn du irgendwie erfolgreich leben willst, dann gibt es eine Geschichte. Du musst lernen, dich lieben zu lassen. Und dann denken wir, ey, wie soll das angehen? Die meisten Leute, die ich kenne, die lieben mich nicht. Oder die sagen zu mir, ey, wir lieben nur auf dieser Vertragsebene. Ne? Wenn du das und das und das machst, dann liebe ich dich. Wenn du mit mir schläfst, dann liebe ich dich. Wenn du, weiß ich, toll aussiehst, die Supermodel-Maße hast, dann liebe ich dich. Wenn du der Beste in der Schule bist, dann liebe ich dich. Ja, wenn du alles machst, was ich will, dann liebe ich dich. So eine Scheißliebe. Ja, aber genau auf dieser Ebene läuft das meistens. Und wir merken genau, wenn wir dann nicht die Leistung bringen, wenn wir dann nicht der Erwartung gerecht werden, wenn wir nicht die Forderung einhalten, okay, dann werden wir halt auch nicht geliebt. Und irgendwie ganz tief drin denken wir, das ist irgendwie ein ganz krauses, ganz blödes, ganz kaputtes System. Irgendwas stimmt nicht. Es muss doch irgendwen geben, der uns liebt. Bedingungslos liebt. Und wir suchen unser Leben lang danach, bis wir den oder diejenige finden. Und bei Menschen werden wir meistens enttäuscht. Und deshalb erzählt Jesus folgende Geschichte. Da gibt es einen Jungen, der kommt aus reichem Elternhaus, hat noch einen Bruder. Mutter gibt es scheinbar nicht mehr, gibt nur noch den Vater. Und der kommt eines Tages auf die Idee und erklärt den Vater für tot und sagt, Vater, ich will mein Erbe, jetzt, gleich. Ein Drittel gehört mir, die anderen zwei Drittel sind für dich und den Bruder. Ist mir egal, ob der Betrieb pleite geht, ich will jetzt mein Geld und ich will meine Kohle verprassen, ihr interessiert mich alle nicht mehr. Und verrückterweise gibt der Vater tatsächlich dem Sohn das Geld. Und er geht hin und macht natürlich mit der Knete, was man macht. Er haut das Zeug auf den Kopf mit allen möglichen Leuten, die man gut oder schlecht finden kann. Am Ende ist er pleite. Und als er pleite ist, stellt er plötzlich fest, seine sogenannten guten Freunde, die er hatte, jetzt wo er nicht mehr der King ist, kennt ihn keiner mehr. Typische Geschichte in unserem Leben. Solange du gut drauf bist, solange du alles machst, was die Leute toll finden, solange bist du der Held. Und dann, wenn du es nicht mehr bist, finde ich immer so dramatisch bei Politikern. Die haben plötzlich kein Amt mehr, zack, verschwinden die im Niemandsland. Irgendwelche Stars, ja, kommen ins Alter, über 40, plopp, kannst du die alle abschreiben. Sportler ist noch schlimmer. Die bringen ihre Leistung nicht mehr, haben wir immer schon gewusst, alles Loser, rum, raus. Kannst du in der Schule genauso sehen. Ja, bist nicht mehr hip, hast die letzte Modewelle nicht mitgekriegt, raus, plock. Was auch immer. Und der Bursche kommt echt zu den Schweinen, im wahrsten Sinne des Wortes. Und als er bei den Schweinen landet, merkt er, Mann, oh Mann, irgendwie zu Hause war das anders. Ich glaube, bei Vater war das irgendwie anders. Ich muss irgendwie die Kurve kriegen. Und das dämmert ihm. Ich muss zum Vater zurück. Irgendwas war da. Und wenn ich irgendwie auch nur bei meinem Vater als Sklave anfange oder was auch immer, ich will irgendwie nach Hause. Und er dreht sich in seinem Inneren um und trifft die Entscheidung. Und jetzt kommt das Verrückte an der Geschichte, die Jesus erzählt. Jesus sagt, und jetzt kommt das. Der Junge kommt nach Hause und der Vater sieht ihn von Weitem. Das heißt, er muss immer irgendwie auf einem Aussichtsturm gestanden haben und runtergeguckt haben, um zu sehen, wann kommt der Junge endlich nach Hause. Das heißt, der Vater hat die ganze Zeit auf ihn gewartet. Und jetzt kommt der Junge und will schon die Demutshaltung einnehmen und sagen, ey Vater, das war alles Mist, was ich gemacht habe, bitte vergib mir. Und jetzt kommt der Knausus Knacktus, die eigentliche Superperle in der Geschichte. Der Vater umarmt ihn, hört sich seine Entschuldigung gar nicht an, sagt, ey, gib dem neue Klamotten, gib dem neue Schuhe, gib dem den Siegelring, macht eine Fete, jetzt ist mein Sohn wieder da. Und die Leute, die das hören, sagen, ey, das kann nicht sein, oder? Glaub doch nicht, dass Gott so ist. Ey, komm, das, was man mir erzählt hat, ist, dass Gott erwartet, dass ich heilig bin, ja? Und dass Gott total heilig ist und ein super Level hat und wenn ich den nicht erreiche, dann ist mit Gott und mir sowieso kein Geschäft zu machen. Ja, erzähl mir doch nicht, dass Gott wie ein Vater ist. Ja, ich mach den Mist im Leben und Gott sagt, oh, ei, alles klasse, komm nur nach Hause. Ja, das glaubst du doch selber nicht. Hey, ich bin in der Kirche aufgewachsen, ich weiß genau, gut und schlecht wird gegengerechnet und hoffentlich bist du ein bisschen besser. Und dann merke ich genau, wenn ich dann da die Leistung nicht bringe und ich heilig genug bin, dann schmeißt Gott mich sowieso raus. Jesus erzählt auch nicht so einen Scheiß, als wenn Gott wirklich wie so ein Vater wäre. Und dass der dann plötzlich sagt, ey, ist alles vorbei, ich liebe dich trotzdem. Ja, das glaubst doch du selber nicht. Und Jesus sagt, aber genau so ist es. Es gibt jemanden, der dich liebt, ohne Bedingung. Es gibt jemanden, der bereit ist, alles zu geben für dich, ohne Bedingung. Und wir stehen da und denken, nee, so kann Gott nicht sein, oder? kann mich doch nicht einfach so lieben. Das gibt's doch gar nicht. Niemand macht das. Und das ist unser Problem. Wir können uns nicht vorstellen, dass es jemanden gibt, der uns wirklich liebt, wie wir sind. Mit dem ganzen Mist, mit dem ganzen Schrott, mit all dem Versagensmoment, mit all der Minderwertigkeit, mit all dem Krempel, den wir an uns haben. Sagen wir, das kann doch nicht sein, oder? Und Gott sagt, doch, genauso ist es. Ich liebe dich. Ich liebe dich einfach mit allen, mit Haut und Haaren. Ich liebe dich und ich würde dich so gerne beschenken, wenn du dich beschenken lässt. Und wir sagen, nee, ich traue dir nicht. Hey, bleib da. Und die Frage ist, wieso kann Gott uns so lieben? Obwohl er heilig ist, obwohl er der Schöpfer ist, obwohl er genau weiß, was richtig und falsch ist. Wieso kann Gott uns so lieben? Und du hast recht, da gibt es einen Trick. Diese Liebe kannst du nur erfahren, wenn du begreifst, dass Gott einen Riesenpreis dafür bezahlt hat, dich so lieben zu können. Ich bin mit 2 älteren Brüdern aufgewachsen. Eigentlich mit 4 älteren Brüdern, aber 2 davon sind im Kindesalter gestorben. Also ehrlicherweise nur mit 2. Und ich habe einen großen Bruder. Und wir hatten bei uns in der Nachbarschaft eine Gärtnerei. Und in dieser Gärtnerei gab es riesenschöne, große, tolle Gewächshäuser. Und ich liebe Gewächshäuser. Und die wir hatten, die hatten immer so ganz viele kleine Fenster. Und als Junge war das mein Lieblingssport, mir ein Katapult zu bauen. Und dann haben wir Schiffe versenken auf diesen Fenstern gespielt. Also, A3. Ah, ding, ding, ding, ding, ding. Ja, genau. Den. Player. Oh, war A5. Ist egal, hat trotzdem geklärt. So. Was habe ich dummerweise in meinem mir jugendlichen Leichtsinn vergessen? Natürlich, dass der Typ, wenn er in sein Gewächshaus geht, ja sieht, von wo der Stein geflogen ist. Und dann kann er sich ja überlegen, aus welcher Richtung der kam. Ja, und logischerweise kam der natürlich auch drauf, der Nachbar, aus welcher Richtung der kam. Und der kam wutschnaubend zu meinem Vater, weil wir sein Gewächshaus total zertrümmert haben. Und stand da, das Gesicht zornrot, und brüllte in einer Tour. Und mein Vater hörte sich das an. Und am Abend mussten wir uns dann wie die Orgelpfeifen aufstellen. Mein Papa, ein Schlachtermeister, Hände wie Kohlenschaufeln, schaut uns an. Jungs, wer war das? Und den Rohrstock hatte er schon neben sich. Und soll ich euch was sagen? Ich wusste genau. Ich bin im selben Moment, glaube ich, Mönch geworden, in so einem Kloster, wo man Schweigegelübde hat. Ja, ich wusste genau, ich bin ja nicht lebensmüde. Auf gar keinen Fall sage ich das. Nie im Leben. Also ich. Und mein Vater hat uns angeguckt und hat das nochmal wiederholt. Und hat gesagt, Jungs, pass auf, wir machen einen ganz einfachen Deal. Wenn ihr nicht sagt, wer es war, und derjenige, der es war, sich nicht meldet, kriegt ihr alle 3 von mir. Dann habe ich auf jeden Fall den richtigen getroffen. Und ich guckte meine Brüder an. Und die guckten mich an. Und ich guckte wieder ganz stur nach vorne. Und hatte mir geschworen, ist mir egal, ist mir egal. Leute, das tue ich mir nicht an. Und während ich da innerlich kämpfte und dachte, Scheibenkleister, du bist echt eine feige Socke. Oh, aber Vater, und jetzt in der Stimmung. Und oh, nee. Und während ich noch mit mir kämpfe, stellt sich plötzlich mein Bruder 2 Schritte nach vorne und sagt, Papa, ich war's. Und während wir, mein Bruder Andy und ich, zugucken mussten, kriegte der 6 Schläge mit dem Rohrstock. Und ich kann dir sagen, bei jedem Schlag habe ich gedacht, mein Herz fliegt auseinander. Und ich habe mich wahrscheinlich so schlecht gefühlt wie selten in meinem Leben. Und er nahm die 6 Schläge, gab keinen Laut von sich. Und dann gingen wir alle aus dem Raum raus. Ich ging frei aus, weil mein Bruder seinen Rücken hingehalten hat. Das war der Trick, obwohl ich der Schuldige war. Obwohl ich auch die Prügel verdient hätte. Ich weiß nicht genau, was mein Vater dafür zahlen musste, das Ding da wieder aufbauen zu lassen. Es gab jemanden, der bereit war, seinen Rücken für mich hinzuhalten. Das war meine Rettung. Leute, und das ist der Grund, warum Gott uns so ohne Bedingung lieben kann. Weil er den Weg gefunden hatte, unseren Schrott auf jemand anders zu legen. Gott selber hat seinen Sohn Jesus geschickt und Jesus war bereit, für uns die Strafe zu nehmen. Das ist der Riesenclou der Liebe Gottes. Gott hat selber lieber gelitten, als dass er uns rauskicken würde. Gott hat lieber seinen eigenen Sohn und Jesus hat sich freiwillig dazu entschieden, diesen Weg zu gehen, damit die Strafe Gottes uns nicht trifft, sondern ihn und uns die Liebe Gottes treffen kann. Das ist dieser unglaubliche, im Universum erdachte, riesige Gedanke der Liebe. Gott leidet selber, damit wir seine Liebe kriegen können. Das ist nicht nachzuvollziehen. Das ist Liebe in ihrer unglaublichsten Form. Aber das ist der Grund. Das ist der Grund, warum wir Ostern feiern. Jesus stirbt und steht wieder auf, weil er selber war schuldlos. Deswegen konnte der Teufel und der Tod ihn nicht festhalten. Aber er nahm die Schuld und trug sie weg. So, und deswegen, weil es den Stellvertreter gibt, kannst du zu Gott gehen und um Jesu Willen ihn um Vergebung und um seine Liebe und um seine Hilfe und um Heilung und was immer du brauchst, kannst du Gott den Vater bitten. Das ist der Schlüssel. Und völlig egal, was du je angestellt hast im Leben, es gibt für dich das Geschenk von Vergebung und von Liebe und von Annahme und von unglaublicher Kraft Gottes. Ich las eine Biografie von dem Gründervater von IBM. Riesen Firma, die mit Computer zu tun hatte. Thomas Watson heißt der Chef. Und dieser Typ schreibt, dass sein bester Jungmanager mit einem Auftrag betraut wurde über 10 Millionen Dollar. Und dieser Jungmanager hat dieses Geschäft mit 10 Millionen Dollar gegen die Wand gefahren. Das heißt, IBM in seiner Entstehungsgeschichte erlebt das Riesendesaster durch diesen unfähigen jungen Mann und verliert 10 Millionen Dollar. Stell dir das mal vor. Und jetzt kriegt dieser Jungmanager die Einladung auf den Tisch, er muss beim Chef erscheinen. Stell dir vor, du wärst derjenige, der 10 Millionen Dollar versiebt hat und musst bei deinem Chef antanzen. Dann kannst du dir schon vorstellen, wie der da reingegangen ist. Und tatsächlich, dieser Jungmanager hatte schon seinen Abschied genommen. Hatte schon raufgeschrieben im Brief, jawohl, ich nehme jede Art von Kündigung an. Ich weiß, ich habe es versiebt, ist alles in Ordnung. Und er kommt mit seinem Kündigungsschreiben rein in das Büro von Thomas Watson. Und bevor der Alte ihn überhaupt in irgendeiner Form ansprechen kann, sagt der Junge, ja, ich weiß, ich hab's versiebt, Chef, hier ist meine Kündigung. Und dann springt der Chef von seinem Sessel auf, schaut ihn an und brüllt diesen Jungmanager an und sagt, sind Sie verrückt? Sie sind die teuerste Investition meiner Firma. Können Sie sich vorstellen, dass ich Sie jemals rausschmeißen will? 10 Millionen Dollar habe ich für Sie gezahlt. Sie sind so wertvoll, dass ich Sie niemals entlassen werde. Wow. Und ich dachte, genau. Weißt du, warum Gott dich immer lieben wird? Weil er die höchste Investition gezahlt hat, die man in dieser Welt zahlen kann. Er ist mit seinem eigenen Sohn gekommen. Weil Jesus mit seinem Leben bezahlt hat, bist du so kostbar. Gott wird dich nie rausschmeißen. Sondern er wird dich immer lieben, wenn du dich lieben lässt. Das ist das Verrückte. Gott wird dich immer lieben und es liegt an dir, ob du diese Liebe willst oder nicht. In unsere Kirche kommt eines Tages eine Frau und sie stellt sich vor, sie heißt Anne Speer und sie hat zwei Jungs, einer davon, der Cedric, ein total verhaltensauffälliges, autistisches Kind und der andere ganz normales, kleines Kind, der eine 6 und der andere 4. Und sie kommt rein und man sieht ihr an, sie ist total abgerissen. Und dann stellt sich raus, sie hat einen Reiterhof, der total verschuldet ist, über 300.000 D-Mark damals. Ihr Mann, Ibrahim, ein Ausländer, hat sie verlassen, ein Syrer, mit einer anderen Frau abgehauen, irgendwo in Schweden rumlaufen und hat sie mit den kranken Kindern, mit dem kranken Kind und den totalen Schulden alleine gelassen. Und sie ist total am Ende und sie weiß nicht mehr, was sie tun soll. Und so kommt sie rein und sagt, ich habe schon Selbstmord probiert, aber dann habe ich in letzter Minute den Arzt angerufen, weil ich kann ja meine Kinder irgendwie nicht im Stich lassen. Sie sagt, können Sie sich vorstellen, dass Gott aus meinem Leben was macht? Und dann kam sie Sonntag für Sonntag, wir haben sie besucht, wir haben mit ihr geredet. Und irgendwann kam sie und sagt, weißt du was, ich kann mir nicht vorstellen, dass Gott mich lieb hat. Hey, sonst wäre doch nicht so viel Mist in meinem Leben passiert. Und ich gucke sie an und sage, hör mal, Anne, was ist denn mit dieser Liebe Gottes? Kannst du denn deinen Mann lieben und ihm vergeben? Nee, sagt sie, das Schwein, wenn ich den erwischen würde, den würde ich abstechen wie eine Sau. Und ich habe gedacht, oh liebe Güte, Mann, oh Mann, was ist da im Herzen passiert? Die konnte nicht lieben. Und Gottes Liebe konnte sie nicht annehmen, weil sie von Menschen auch nie Liebe empfangen hatte. Und sie kam über viele Wochen und Monate in unseren Gottesdienst. Und in einem dieser Gottesdienste kommt sie plötzlich nach dem Gottesdienst nach vorne und sagt, ey Matthias, du musst mit mir beten. Ich möchte Gott bitten, dass er seine Liebe in mein Herz gibt und ich will meinen Mann lernen zu vergeben. Und dann haben wir ein ganz simples Gebet gebetet und sie hat gesagt, Jesus, ich habe das verstanden. Ich kann nicht Liebe von Menschen holen. Ich brauche zuerst deine Liebe, sonst kriege ich das nie im Leben geregelt. Und dann betet sie ein wirklich einfaches Gebet und bittet Gott, die Liebe Gottes in ihr Herz zu geben. Und dann betet sie tatsächlich und sagt, Jesus, und bitte segne meinen Ibi. Egal wo der ist, bitte segne ihn und zeig ihm, dass du ihn auch lieb hast. Noch ein paar Wochen später kommt sie eines Sonntags zu mir und sagt, du, ich habe das so auf dem Herzen, ich möchte gerne beten, dass mein Mann zu mir nach Hause kommt. Ich möchte ihn so gerne lieb haben. Oh, denke ich, das kann nicht wahr sein, die Frau ist nicht ganz dicht. Ja, also Mann, oh Mann. Ich hatte keinen Meter Glauben, dass das funktioniert. Und dann betet sie. Und während sie betet, denke ich, das kann nicht wahr sein. Sie segnet ihn und sagt, Gott und die Frau, mit der er durch ist, bitte, für die hast du auch irgendwie einen guten Weg. Und egal, wie du das machst, ich glaube, dass du möchtest, dass unsere Ehe wieder heil ist. Und ich denke, oh Mann, oh Mann, oh Mann, oh Mann. Es waren keine 2 Monate. Eines Tages kommt sie in unseren Gottesdienst. Neben ihr ein großgewachsener, dunkelhäutiger Mann, lange schwarze Haare. Sie stellt sich neben mich und sagt, ich wollte dir Ibi, meinen Mann, vorstellen. Ich denke, das kann doch nicht sein, oder? Dann gucke ich ihn an, ein bisschen kritisch gebe ich zu, weil ich dachte, ey, du bist echt eine Socke, du, deine Frau mit so viel Schuld und den Kindern so zurückzulagern. Ich hatte schon so auf der Zunge, was ich ihm sagen wollte. Und dann guckt er mich an und sagt, Pastor, sparen Sie sich Ihre Sätze. Ich bin auch ein Glaubensbruder. Was ist denn nur los? Und dann erzählt der Mann folgende Geschichte. Er sagt, wissen Sie, Pastor, ich war in Schweden und vor ungefähr 6, 8 Wochen sitze ich in Jönköping am Sonntagmorgen auf der Straße. Ich hatte mich von dieser Frau getrennt, die war nach Hause gefahren, ich saß immer noch in Schweden, kein Geld, keine Ahnung, was ich machen soll. Ich sitze da mit der Sprache auch auf Kriegsfuß. Und plötzlich hält neben mir ein Auto, ein Typ im Volvo, öffnet die Tür und spricht mich auf Englisch an und sagt, Sie kommen aus Deutschland, stimmt's? Und ich denke, mich trifft der Schlag. Sagte, gucken Sie mich an, Pastor, sehe ich aus, als wenn ich aus Deutschland komme? Nee, natürlich nicht. Und dann sagt dieser Typ aus dem Auto weiter, und Sie sitzen hier, weil Sie in Deutschland eine Frau mit 2 Kindern im Stich gelassen haben. Und ich habe gedacht, die haben mir den Geheimdienst hinterher geschickt. Das gibt's doch gar nicht. Oh, Scheibenkleister, was mache ich jetzt? Und ich guck den Typ an, aber der sah ganz normal aus. So mit Krawatte und so. Und neben sich hatte der auf dem Auto sitzt die Brötchen. Und dann guckt er mich an und sagt, und ich soll Ihnen was sagen. Es ist Zeit, dass Sie Ihr Leben in Ordnung kriegen und dass Sie nach Hause zu Ihrer Frau gehen. Und ich denke, jetzt ist alles zu spät. Und dann schaue ich den Mann an und sage, wo um alles in der Welt wissen Sie, wer ich bin und was ich hier mache? Und dann sagt er, ich bin der Pastor der Pfingstkirche hier in Jönköping und ich bin gerade zum Bäcker gefahren und während ich auf dem Weg in meinem Auto sitze, redet Gott plötzlich zu mir und sagt, da sitzt ein schwarzhaariger Mann mit dunkler Hautfarbe aus Deutschland, der hat Frau und 2 Kinder zu Hause, der ist mit einer Frau abgehauen, es ist Zeit, dass der sein Kram regelt. Er hat gedacht, das ist nicht wahr, oder? Der Mann hat ihn eingeladen in sein Auto, hat ihn mit zum Frühstück genommen, hat ihn in die Gemeinde genommen, Hat noch ein Gottesdienst gedauert, dann hat er Jesus sein Leben gegeben. Irgendwann hat er die Glaubenstaufe erfahren und dann haben sie ihn nach 6 Wochen nach Hause geschickt. Und wenn du nach Rendsburg gehst, in Schleswig-Holstein, und du kommst in die Gemeinde und du siehst einen großen, dunkelhäutigen Mann mit langen Haaren, der Gitarre spielt im Lobpreis, dann ist das Ivi. Hammerhart. Warum erzähle ich dir die Geschichte? Weil ich dir was klar machen will. Gott hat keinen Stress, mit seiner Liebe die unglaublichste Sache hinzukriegen. Gott hat keinen Stress, aus deinem Leben was absolut Riesiges zu machen. Gott hat keinen Stress, wenn du seine Liebe annimmst, diesen ganzen Schrott, der drauf liegt, in Bewegung zu setzen. Wir haben eine sogenannte Lebensmittelverteilung, die immer freitags läuft. Das ist so ein Sozialwerk, in dem wir tätig waren und das immer noch arbeitet. Und in diesem Sozialwerk kommt eines Tages zum Lebensmittel abholen eine junge Frau. Total vermummt, im Sommer. Sogar in den Händen Handschuhe. Und wir schauen die an, aber du kannst nicht viel sehen, weil die so eine komische Kapuze hat. Die holt ihr Zeug und dann geht sie wieder. Und irgendwann habe ich die dann angesprochen, gesagt, Entschuldigung, wer sie ist, was sie hier macht. Und dann sagt sie, ich heiße Nadine, habe eine kleine Tochter. Dann sage ich, warum laufen Sie so vermummt rum? Sagt sie, weil ich Neurodermitis in einem Stadium habe, dass wenn Sie mich anschauen würden, Sie sich ekeln würden und hier würde niemand mehr irgendwelche Lebensmittel mitnehmen. Und dann stehen wir beide in so einer Nische und dann zieht sie ihre Kapuze runter und ich dachte, ich gucke in das Gesicht einer Eidechse. Überall richtig dicke Schuppen, das sah brutal aus, das Gesicht, wie du dir das schlimmer nicht vorstellen kannst, als wenn irgendeiner die Haut abgezogen hat und dann siehst du, wird das so bruchstichhaft zusammengesetzt. Uah! Ich denke, oh, wow, wow, wow, wow, wow. Und dann stellt sich raus im Gespräch, das Mädel ist 22, hat ein 3-jähriges Kind. Ich denke, das gibt's doch gar nicht, sowas habe ich noch nie gesehen, das sieht ja furchtbar aus. Und dann sage ich zu ihr, hey, war das immer so? Nee, sagt sie, das ist erst vor ungefähr 2 Jahren aufgebrochen. Und wir kamen irgendwie ins Gespräch und es war dann so, dann erzählt sie mir ihre Geschichte. Als sie 9 Jahre ist, hat ihr Vater sie zum ersten Mal sexuell missbraucht. Und dann immer wieder in Folge, bis sie 16 war und von zu Hause durch das Jugendamt rausgeholt wurde. Und dann hatte sie endlich einen Freund gefunden, endlich einen jungen Mann und sie dachte, der liebt sie und der schwängerte sie und danach war er nicht mehr gesehen. Und sie lebte von irgendwelcher Fürsorge und hat sich irgendwie durchgeschlagen in so einem asozialen Viertel, ganz, ganz böse. Und irgendwann hatte sie in ihrem Herzen eine Entscheidung gefasst und gesagt, ey, ich werde niemandem mehr vertrauen. Ich hasse Männer, ich hasse meinen Vater, ich hasse all diese Truppe und wehe, ich habe irgendwann die Chance, ich zahle euch das heim. Und in dieser Phase war diese Neurodermitis ausgebrochen und hatte sie total überzogen. Ich habe sie zum Gottesdienst eingeladen und habe gesagt, ey Nadine, weißt du was, auch wenn das ganz blöde klingt, aber ich glaube, es gibt jemanden, der dich liebt. Und dann sagt sie, ach Pastor, halten Sie die Klappe, lassen Sie mich mit Ihrem frommen Scheiß in Ruhe. Ich habe gesagt, hey, trotzdem ist das die Lösung. Und wenn du willst, irgendwann, komm vorbei, ich erzähle dir, wie das ist mit dieser Liebe Gottes. Ich habe sie lange nicht gesehen, aber irgendwann war sie im Gottesdienst und irgendwann saß sie ganz außen am Ausgang. Und nach dem Gottesdienst, da gab es bei uns immer so einen Kaffee und dann sitzt sie sich zum Kaffee neben mich und sagt, weißt du was, Pastor, ich würde gerne was hören über die Liebe Gottes. Und dann habe ich ihr das erzählt. Habe ihr erzählt davon, dass Gott so weit sich runterbeugt, dass Jesus, sein eigener Sohn, stirbt, damit wir Liebe Gottes kriegen können. Stell dir das mal vor. Und wir reden so miteinander und dann sagt sie, weißt du was, eigentlich habe ich doch nichts zu verlieren. Und eben sage ich, du hast nichts zu verlieren, außer dich lieben zu lassen. Ich würde das gerne mal probieren. Meinst du, du kannst beten mit mir, dass ich auch irgendwie die Liebe Gottes erlebe? Dann sage ich, hey, kein Problem. Und dann beten wir beide am Tisch. Und dann nehme ich ihre Handschuhe, ihre behandschuhte Hand und ich nehme diese Hand und dann sage ich, Vater, und ich bete, dass deine Liebe sich an dieser Frau offenbart. Bitte, nimm diese Neurodermitis weg und stell diese Frau wieder her. Es braucht ein paar Freitage und eines Freitags steht sie plötzlich da und ich schaue sie an und ich denke, also wenn die jetzt Kapuze an hätte, würde ich denken, das ist Nadine. Aber die hat keine Kapuze an. Dann steht da eine junge Frau, lange blonde Haare, ein unglaublich süßes Gesicht, grüne, stechende, schöne Augen. Und ich gucke sie an und sage, ey, du bist Nadine, oder? Ja, sagt sie, ich bin Nadine. Ich, komm, das gibt's doch gar nicht. Dann zieht sie ihre Jacke aus und sagt, zeigt mir ihre Arme. Ich sage, hey, was ist los? Sie sagt, du, ich habe Neurodermitis. Noch an meinem Bein ein Stück und hier an meiner Hüfte noch ein Stück. Und ansonsten habe ich überhaupt nirgendwo mehr Neurodermitis. Diese Lady ist nach Bad Gandersheim gegangen und arbeitet heute in der Jugendarbeit mit. In der Gemeinde ist die zweite Kraft und macht einen heißen Job. Warum passierte das? Weil jemand bereit war, sich der Liebe Gottes zu öffnen. Und das, was du brauchst, ist genau dieser Punkt, dass du sagst, hey Gott, ich renne immer hinter Menschen her, die mich irgendwie lieben sollen und ich merke, ich kriege das nicht geregelt. Ich versuche irgendwie toll zu sein, um irgendwie diese Liebe und die Anerkennung herzukriegen und das ist ein wirklich elendes Leben und ich kriege das auch nicht wirklich geregelt. Ich möchte so gerne deine Liebe in mein Leben kriegen. Ich möchte mich gerne an der Quelle anschließen. Das ist der Punkt. Das ist, was Jesus dir gibt. Und du kannst hinrennen, wo du willst. Und du kannst dich zudröhnen, wie du willst. Am Ende wirst du immer merken, genau das fehlt dir. Das ist der Grund, warum Gott sagt, hey, ich bin gekommen, um dich zu lieben. Ich bin gekommen, um dir zu zeigen, dass du wertvoll bist. Ich bin gekommen, um dir das zu geben, was du ganz tief in deiner Seele überall bei Menschen suchst. Und mach, was du willst aus deinem Leben. Du wirst immer diesen Mangel finden. Du wirst immer dieses Riesenloch in deiner Seele haben, bis du kommst und dich von mir lieben lässt. Und das ist der Grund, warum ich hier bin und dir das heute Abend sagen soll. Gott kommt, um diesen Mangel auszufüllen, indem du seine Einladung begreifst und sagst, hey, ich will mich lieben lassen, ich will mich beschenken lassen. Und wir tun uns so elend schwer, uns was schenken zu lassen. Ich weiß nicht warum. Vielleicht, weil wir so stolz sind oder weil wir immer denken, wir müssen dann irgendwie ein größeres Geschenk zurückgeben. Ey, lass dich einfach lieben. Das ist eine ganz simple Geschichte. Und verstehe, dass das Gott für dich umsonst gemacht hat. Aber dass er alles beginnt zu verändern, wenn diese Liebe bei uns anfängt zu greifen. Ich lade euch ein, so mit mir zu beten. Beten heißt ja nicht, wir werden religiös, sondern beten heißt, wir fangen an, mit Gott zu reden. Und versucht doch mal, dieses Gespräch mit ihm in Gang zu bringen. Jesus, heute Abend danke ich dir dafür, dass das die größte Entdeckung meines Lebens war. Dass ich dieses Riesenloch in meinem Herzen nach Liebe, nach Anerkennung, nach Wertschätzung, nach Geborgenheit, nach Zuhause, dass ich das nicht bei Menschen stillen muss, dass ich mir das nicht selber stillen muss, sondern dass du, mein Schöpfer, für mich diese Liebe geplant hast und dass du mich lieben willst und dass du mich beschenkst. Und dass du deshalb Jesus geschickt hast. Und Jesus, dass du bereit warst, meinen ganzen Schrott auf dich zu nehmen, damit ich freigesetzt bin, diese Liebe Gottes des Vaters zu empfangen. Und du mich hineinbringst und anfängst, all den himmlischen Reichtum, alles, was bei dir geplant war, in mein Leben reinzugießen. Mich mit Gesundheit zu beschenken, mich mit dem richtigen Ehepartner zu beschenken, mich mit Kindern zu beschenken, mich mit einem absolut spannenden Leben zu beschenken, für mich die Dinge in Bewegung zu bringen, die ich nicht konnte, hineinzuwirken und zu heilen und wiederherzustellen. Gott, das hast du alles gemacht, das konnte ich selber nicht. Aber du lädst mich ein und du sagst zu mir, hey, ich habe dich lieb, deswegen habe ich das alles für dich geplant. Nimm meine Liebe doch an. Jesus, und so will ich heute die Leute, die hier sind, einladen, diese Liebe Gottes für sich anzunehmen. Und wenn man was annimmt, dann muss man in der Regel seine Hand hinstrecken. Und während du so sitzt und betest, denk mal nicht an deinen Nachbarn, sondern denk wirklich an Gott. Und ich lade dich ein, nimm doch einfach deine Hände und form mal so eine Schale, indem du beide Hände zusammenlegst. Und sagst, Jesus, so bin ich, so fühle ich mich. Ich möchte gerne, dass du deine Liebe in mein Herz gießt. Dass du deine Liebe in mein Leben reingießt. Gott, ich will nicht länger mein Herz zumachen. Ich will nicht länger mit meinem zerbrochenen Herzen rumrennen, sondern ich will dir sagen, ich möchte deine Liebe in mein Leben haben. Ich möchte dich in meinem Leben haben. Ich möchte, dass du kommst und mir zeigst, was es bedeutet, geliebt zu sein und mit dieser Liebe zu leben. Wirklich ganz tief in meinem Herzen zur Ruhe zu kommen. Nach Hause zu kommen, diese Geborgenheit und diesen Schutz zu erleben. Ich bin bei dir und du hältst mich fest und du gehst mit mir und du führst mein Leben in eine super neue, herrliche Richtung und Zukunft. Danke. Dann lade ich dich ein. Mach einfach so ein Zeichen deines inneren Glaubens, deiner Herzenshaltung und sag, Herr, komm doch auch zu mir. Und Jesus belohnt unseren Glauben. Er belohnt das, was wir tun, wo wir uns ihm entgegenstrecken, wo wir ihm sagen, ja, Herr, wir glauben dir, wir vertrauen deiner Liebe. Und dann kommt er mit seinem guten Heiligen Geist und das merkst du dann, wie so Friede Gottes in dich reinkommt. So eine ganz tiefe innere Entspannung. Wie als wenn man plötzlich tief durchatmen kann und merkt, so der Schrott ist runter, die Last ist weg und der Friede Gottes kommt rein.

0: zeigst und mir hilfst, die Dinge zu tun, die gut für mich sind. Und wenn du das annimmst, dann schließ einfach deine Hände und sag: Danke, Jesus. Danke, dass ich das jetzt empfangen kann. Und Gott durch seine Gegenwart fängt an, das in dir zu tun, und du nimmst das wie ein Geschenk an. Und wenn du das innerlich gemacht hast, dann sag einfach Amen. Amen. Amen.
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Und es wird gepredigt werden, das Evangelium vom Reich in der ganzen Welt zu einem Zeugnis über alle Völker, und dann wird das Ende kommen.

Bevor du bist zur Welt gekommen, wusste Gott es schon, dass es dich einmal geben wird. Und dass du heute lebst, hat Gott, dein Schöpfer, so gewollt, weil er dich wie ein Vater liebt. Mit schöpferischer Weisheit hat dich der Herr gemacht. Er gab von allem dir genug, damit du deinen Körper, den Verstand und deine Kraft allein zu seiner Ehre nutzt. Gott hat das Beste mit dir geplant. Er will zum Himmelsziel dich bringen. Ob deine Wünsche sich erfüllen oder manches bleibt untersagt, sag ja und lass dich führen. Verschwende nicht dein Leben für die Lüste dieser Welt. Dazu hat Gott dich nicht bestimmt. Leb jeden Tag, so wie es Jesus, deinem Herrn, gefällt, und richte deinen Blick aufs Ziel. Vater, der du dieses Kind in diese Welt schicktest, der du am Ziel stehen wirst, um es zu empfangen, wir bitten dich, segne es, dass es auf seinen Wegen deine Kraft und Liebe spürt, denn du hast das Beste mit ihm geplant. Du willst zum Himmelsziel ihn bringen. Ob seine Wünsche sich erfüllen oder manches bleibt untersagt, deine Weisheit

Aber der König Salomo liebte viele ausländische Frauen. Die Tochter des Pharao und moabitische, ammonitische, edomitische, sidonische und hethitische. Aus solchen Völkern, von denen der Herr den Kindern Israel gesagt hatte, geht nicht zu ihnen und lasst sie nicht zu euch kommen. Sie werden gewiss eure Herzen ihren Göttern zuneigen. An diesen hing Salomo mit Liebe. Und er hatte 700 Hauptfrauen und 300 Nebenfrauen, und seine Frauen verleiteten sein Herz. Und als er nun alt war, neigten seine Frauen sein Herz fremden Göttern zu, so daß sein Herz nicht ungeteilt bei dem Herrn, seinem Gott, war, wie das Herz seines Vaters David. So diente Salomo der Astarte, der Göttin derer von Sidon, und dem Milkom, dem greulichen Götzen der Ammonite. Und Salomo tat, was dem Herrn missfiel, und folgte nicht völlig dem Herrn wie sein Vater David. Damals baute Salomo eine Höhe dem Chemosh, dem greulichen Götzen der Moabiter, auf dem Berge, der vor Jerusalem liegt, und dem Moloch, dem greulichen Götzen der Ammonite. Ebenso tat Salomo für alle seine ausländischen Frauen, die ihren Göttern räucherten und opferten. Der Herr aber wurde zornig über Salomo, dass er sein Herz von dem Herrn, dem Gott Israels, abgewandt hatte, der ihm zweimal erschienen war und ihm geboten hatte, dass er nicht anderen Göttern nachwandelte. Er aber hatte nicht gehalten, was ihm der Herr geboten hatte. Darum sprach der Herr zu Salomo: Weil das bei dir geschehen ist und du meinen Bund und meine Gebote nicht gehalten hast, die ich dir geboten habe, so will ich das Königtum von dir reißen und einem deiner Großen geben. Doch zu deiner Zeit will ich das noch nicht tun um deines Vaters David willen, sondern aus der Hand deines Sohnes will ich's reißen. Doch will ich nicht das ganze Reich losreißen, einen Stamm will ich deinem Sohn lassen um Davids willen meines Knechts und um Jerusalems willen, das ich erwählt habe. Und der Herr erweckte Salomo einen Widersacher, den Edomiter Hadad, vom königlichen Geschlecht in Edom. Denn als David die Edomiter schlug, damals, als der Feldhauptmann Joab hinaufgezogen war, um die Erschlagenen Israels zu begraben, da erschlug er alles, was männlich war in Edom. 6 Monate blieb Joab und ganz Israel dort, bis er ausgerottet hatte alles, was männlich war in Edom. Da floh Hadad und mit ihm einige Edomiter vom Gefolge seines Vaters, um nach Ägypten zu entkommen. Hadad aber war noch ein sehr junger Mann. Und sie machten sich auf von Midian und kamen nach Paran und nahmen Leute mit sich aus Paran und kamen nach Ägypten zum Pharao, dem König von Ägypten. Der gab ihm ein Haus und Nahrung und wies ihm Land an. Und Hadad fand große Gnade vor dem Pharao, so daß er ihm sogar die Schwester seiner Gemahlin, der Königin Tachpenes, zur Frau gab. Und die Schwester der Tachpenes gebar ihm Genubat, seinen Sohn, und Tachpenes zog ihn auf im Hause des Pharao, so daß Genubat im Hause des Pharao unter den Kindern des Pharao war. Als nun Hadad hörte in Ägypten, dass David sich zu seinen Vätern gelegt hatte und dass der Feldhauptmann Joab tot war, sprach er zum Pharao: »Lass mich in mein Land ziehen.« Der Pharao sprach zu ihm: »Was fehlt dir bei mir, dass du in dein Land ziehen willst?« Er sprach: »Nichts, aber lass mich ziehen.« Und Hadad kehrte in sein Land zurück und hatte einen Hass auf Israel und wurde König über Edom. Auch erweckte Gott dem Salomo noch einen Widersacher, Rezon, den Sohn Eliadas, der von seinem Herrn Hadad-Eser, dem König von Zoba, geflohen war. Der hatte Männer um sich gesammelt und war Hauptmann einer Schar geworden, als David die Aramäer schlug, und er zog nach Damaskus und nahm es ein und wurde König in Damaskus. Und er war Israels Widersacher, solange Salomo lebte. Das kam zu dem Schaden, den Hadad tat. Auch Jerobeam, der Sohn Nebats, ein Ephraimiter von Zereda, Salomos Vogt, seine Mutter hieß Zeruga, eine Witwe, hob die Hand auf gegen den König. Und so ging es zu, als er die Hand gegen den König aufhob,
Salomo baute den Millo und schloss damit die Lücke in der Stadt Davids, seines Vaters. Und Jerobeam war ein tüchtiger Mann, und als Salomo sah, dass der Jüngling viel schaffte, setzte er ihn über alle Fronarbeit des Hauses Josef. Es begab sich aber zu der Zeit, dass Jerobeam aus Jerusalem hinausging, und es traf ihn der Prophet Ahia von Silo auf dem Wege und hatte einen neuen Mantel an, und es waren die beiden allein auf dem Felde. Und Ahia fasste den neuen Mantel, den er anhatte, und riss ihn in 12 Stücke und sprach zu Jerobeam, »Nimm 10 Stücke zu dir, denn so spricht der Herr, der Gott Israels, siehe, ich will das Königtum aus der Hand Salomos reißen und dir 10 Stämme geben. Einen Stamm soll er haben um meines Knechts David willen und um der Stadt Jerusalem willen, die ich erwählt habe aus allen Stämmen Israels. Weil er mich verlassen hat und angebetet die Astarte, die Göttin der Sidonier, Chemosh, den Gott der Moabiter, und Milkom, den Gott der Ammoniter, und nicht in meinen Wegen gewandelt ist und nicht getan hat, was mir wohlgefällt, meine Gebote und Rechte, wie sein Vater David. Ich will aber aus seiner Hand das Reich noch nicht nehmen, sondern ich will ihn Fürst sein lassen, sein Leben lang um meines Knechtes David willen, den ich erwählt habe und der meine Gebote und Rechte gehalten hat. Aber aus der Hand seines Sohnes will ich das Königtum nehmen und will dir 10 Stämme und seinem Sohn einen Stamm geben, damit mein Knecht David vor mir eine Leuchte habe alle Zeit in der Stadt Jerusalem, die ich mir erwählt habe, um meinen Namen dort wohnen zu lassen. So will ich nun dich nehmen, dass du regierst über alles, was dein Herz begehrt, und König sein sollst über Israel. Wirst du nun gehorchen allem, was ich dir gebieten werde, und in meinen Wegen wandeln und tun, was mir gefällt, und meine Rechte und Gebote halten, wie mein Knecht David getan hat, so will ich mit dir sein und dir ein beständiges Haus bauen, wie ich es David gebaut habe, und will dir Israel geben, und will das Geschlecht Davids deswegen demütigen, doch nicht für alle Zeit. Salomo aber trachtete danach, Jerobeam zu töten. Da machte sich Jerobeam auf und floh nach Ägypten zu Schishak, dem König von Ägypten, und blieb in Ägypten, bis Salomo starb. Was mehr von Salomo zu sagen ist, und alles, was er getan hat, und seine Weisheit, das steht geschrieben in der Chronik von Salomo. Die Zeit aber, die Salomo König war zu Jerusalem über ganz Israel, ist 40 Jahre. Und Salomo legte sich zu seinen Vätern und wurde begraben in der Stadt Davids, seines Vaters. Und sein Sohn Rehabeam wurde König an seiner Stadt. Und Rehabeam zog nach Sichem, denn ganz Israel war nach Sichem gekommen, um ihn zum König zu machen. Und Jerobeam, der Sohn Nebats, hörte das, als er noch in Ägypten war, wohin er vor dem König Salomo geflohen war, und kehrte aus Ägypten zurück. Und sie sandten hin und ließen ihn rufen, und Jerobeam und die ganze Gemeinde Israel kamen und redeten mit Rehabeam und sprachen, »Dein Vater hat unser Joch zu hart gemacht. Mache du nun den harten Dienst und das schwere Joch leichter, das er uns aufgelegt hat, so wollen wir dir untertan sein.« Er aber sprach zu ihnen, »Geht hin bis zum dritten Tag, dann kommt wieder zu mir.« Und das Volk ging hin. Und der König Rehabeam hielt einen Rat mit den Ältesten, die vor seinem Vater Salomo gestanden hatten, als er noch lebte, und sprach, »Wie ratet ihr, dass wir diesem Volk Antwort geben?« Sie sprachen zu ihm, »Wirst du heute diesem Volk einen Dienst tun und ihnen zu Willen sein und sie erhören und ihnen gute Worte geben, so werden sie dir untertan sein dein Leben lang.« Aber er kehrte sich nicht an den Rat der Ältesten, den sie ihm gegeben hatten, und hielt einen Rat mit den Jüngeren, die mit ihm aufgewachsen waren und vor ihm standen. Und er sprach zu ihnen, »Was ratet ihr, dass wir antworten diesem Volk, das zu mir gesagt hat, mache das Joch leichter, das dein Vater auf uns gelegt hat?« Und die Jüngeren, die mit ihm aufgewachsen waren, sprachen zu ihm, »Du sollst zu dem Volk, das zu dir sagt, dein Vater hat unser Joch zu schwer gemacht, mache du es uns leichter, so sagen,
Mein kleiner Finger soll dicker sein als meines Vaters Lenden. Nun, mein Vater hat auf euch ein schweres Joch gelegt, ich aber will's euch noch schwerer machen. Mein Vater hat euch mit Peitschen gezüchtigt, ich will euch mit Skorpionen züchtigen. Als nun Jerobeam und das ganze Volk zu Rehabeam kamen am dritten Tage, wie der König gesagt hatte, kommt wieder zu mir am dritten Tage, da gab der König dem Volk eine harte Antwort und kehrte sich nicht an den Rat, den ihm die Ältesten gegeben hatten, und redete mit ihnen nach dem Rat der Jüngeren und sprach, »Mein Vater hat euer Joch schwer gemacht, ich aber will's euch noch schwerer machen. Mein Vater hat euch mit Peitschen gezüchtigt, ich aber will euch mit Skorpionen züchtigen.« So hörte der König nicht auf das Volk, denn so war es bestimmt von dem Herrn, damit er sein Wort wahrmachte, das er durch Ahia von Silo geredet hatte zu Jerobeam,